0: Hallo in die Nachtschicht. Durchhalten!
1: Samba!
0: Hiermit sollte das ganz gut funktionieren. Bellini und Samba de Janeiro. Patrick Rickert hier. Eine schöne Nacht.

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3: Jedenfalls kommt Boogie zu mir und sagt, ey Margarita, ne? Wenn du hier was werden willst, dann musst du mal ein paar Schüsseln verkaufen. Ich sag, wir haben Tupper. Toiletten, du Vollheimer, ich muss jetzt Toiletten verkaufen, ey, Una, das ist scheiße. Also jetzt ja wirklich so marketingtechnisch, stellt euch mal vor, hier stehen Toiletten. Ne? Ich komme auf euch zu und sag einfach, wollen wir beide mal ein Geschäft machen? Das ist doch komisch, oder nicht? Ist doch komisch, ja? Wirklich. Und wir haben jetzt so japanische Toiletten einfach. Ich kannte das gar nicht, japanische Toiletten. Kennt ihr das? Japanische Toiletten, ist total geil. Du brauchst kein Klopapier mehr. Ja, und wie geil ist das denn? Weil wir hatten doch alle schon mal Kacke am Finger, oder nicht? Ja, jetzt nicht so doll, aber mal so ein Streifschuss, so. Na, ihr kennt das doch, einmal zu dünnes Papier, so, und dann packst du den Pott Nutella, oder? Ihr kennt das doch, oder nicht? Lass mich nicht hängen. Das kennen wir doch. Das kennen wir doch. Ich dann auch nicht.
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0: Das Wetter.
1: Es geht mit recht wenigen Wolken durch die Nacht, aber da, wo welche sind, kann es kurz mal regnen. Und genauso wechselhaft starten wir auch in die neue Woche. Der Montag ist wechselnd bewölkt mit einzelnen Schauern. Und dazu gibt es wieder 19 bis 23 Grad.
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2: Hier die aktuelle Verkehrslage. A30 Osnabrück, Bad Oeynhausen. Zwischen Bad Oeynhausen Ost und Kreuz Bad Oeynhausen. 2 Kilometer Stau. Weiterhin auf der A40 Essen, Dortmund. Zwischen Dortmund-Barob und Dortmund-Hombruch. 1 Kilometer stockender Verkehr. Und zusätzlich auf der A57 Krefeld-Köln. Zwischen Dormagen und Köln-Worringen. 1 Kilometer zähfließender Verkehr. Wir wünschen allen unterwegs gute Fahrt.
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1: Hallo, guten Morgen. Ich bin Patrick Rickert und ich spiele uns Noreen mit Euphoria.

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1: Ich bin Diana Kramer. Spanien ist zum zweiten Mal Fußball-Weltmeister. Das Team siegte im WM-Finale gegen Titelverteidiger Argentinien mit 1:0. Den Siegtreffer schoss Ferran Torres erst in der Verlängerung.
2: Ein weinender Lionel Messi vor der blau-weißen Fankurve und jubelnde Spanier. Das sind die Abschlussbilder dieser WM. Der spanische Sieg hochverdient. Über das gesamte Spiel ist das Team dominant. Argentinien und Messi finden nicht statt, außer mit Fouls und Unsportlichkeiten. Die XXL-WM findet somit einen würdigen Sieger. Nach dem Spiel werden US-Präsident Trump und FIFA-Boss Infantino ausgepfiffen und überreichen dann Hand in Hand den WM-Pokal. Trump will das Siegerpodest gar nicht mehr verlassen. Thomas Bremser, Sportredaktion.
1: Nach dem Rücktritt von Unionsfraktionschef Jens Spahn könnte es weitere Veränderungen in der Bundesregierung geben. Bundeskanzler Friedrich Merz hat im ZDF-Sommerinterview einen Kabinettsumbau nicht ausgeschlossen.
3: Wir sind jetzt zunächst einmal bis Anfang September in der sitzungsfreien Zeit. Die Fraktion ist, wenn notwendig, arbeitsfähig. Wir werden in den Parteigremien in den nächsten Tagen darüber sprechen. Und wir werden relativ bald einen Vorschlag machen, aber es drängt uns jetzt die Zeit nicht.
1: Zu einem möglichen Favoriten für die Spahn-Nachfolge wollte sich Merz nicht äußern. Im Gespräch für den Fraktionsvorsitz sind neben Kanzleramtschef Thorsten Frey auch CDU-Generalsekretär Carsten Linnemann und Innenminister Alexander Dobrindt. Das US-Militär hat nach eigenen Angaben die 9. Nacht in Folge Ziele im Iran angegriffen. Wie das für die Region zuständige Kommando CENTCOM auf der Plattform X mitteilte, sei das Ziel weiterhin, die militärischen Fähigkeiten des Iran weiter zu schwächen, die das Land für Angriffe auf Handelsschiffe und zivile Seeleute in der Straße von Hormuz einsetze. Im Streit um die für den weltweiten Energiehandel wichtige Meerenge eskalierte der Iran-Krieg seit Anfang des Monats wieder. Auf einem Dorffest in Egling im Landkreis Bad Tölz-Wolfratshausen sind 8 Menschen verletzt worden. Ein 16-Jähriger wurde von einem Unbekannten mit einem Messer attackiert und verletzt. Der Täter sei auf der Flucht, teilte die Polizei mit. Das Motiv für die Angriffe ist unklar. Die Polizei geht allerdings nicht von einem Terroranschlag aus.
4: Das Wetter.
5: Nach einer doch recht frischen Nacht und auch noch einem frischen Morgen wird das ein sehr angenehmer Wochenstart. Bis zu 24 Grad sind heute drin. Dazu ein Mix aus Sonne und Wolken, außer im Norden und Nordosten von NRW. Da ist dann schon mal hier und da ein kleiner Regenschauer mit dabei.
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6: Hier die aktuelle Verkehrslage. A30 Osnabrück Bad Oeynhausen. Zwischen Bad Oeynhausen Ost und Kreuz Bad Oeynhausen. 2 Kilometer Stau. Weiterhin auf der A40 Essen-Dortmund zwischen Dortmund-Barob und Dortmund-Hombruch. 1 Kilometer stockender Verkehr und zusätzlich auf der A57 Krefeld-Köln zwischen Dormagen und Köln-Worringen. 1 Kilometer zähfließender Verkehr. Wir wünschen allen unterwegs gute Fahrt.
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5: Eine schöne Nacht wünsche ich euch. Ich bin Vera Körber und wenn ihr was zum Wachbleiben braucht, kein Problem, liefere ich euch jetzt. Das ist Tiffany Ares mit Vertigo. Kommt gut durch diese Nacht. 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

0: Also Sommer ist ja eigentlich nicht so meine Kinosaison, aber hier muss ich eine Ausnahme machen. Die Odyssee, neuer Film von Christopher Nolan, ist in den Kinos und Filmexperte Jörg Albrecht verrät uns jetzt erstmal die Odyssee. Heißt das, wir müssen unser Altgriechisch aufpolieren?
1: Nee, da haben wir nochmal Glück gehabt. Müssen wir nicht. Ganz so originalgetreu, wie es seinerzeit Mel Gibson bei Die Passion Christi getan hat, wo er ja die Schauspieler aramäisch hat sprechen lassen, wollte es Christopher Nolan dann doch nicht machen. Er hat Homers die Odyssee auf Englisch verfilmt und wir bekommen das Epos über die Irrfahrten des König Odysseus von Ithaka natürlich auch synchronisiert auf Deutsch zu sehen.
2: Mann, der sein Schicksal selbst lenken will. Aber das kannst du nicht kontrollieren.
3: Niemand stellt sich zwischen mich und meine Heimat. Nicht einmal die Götter.
1: Die haben nämlich was dagegen, dass Odysseus zurückkehrt. Als Strafe für die Zerstörung Trojas und seinen Hochmut. Aber auf seiner Odyssee bekommen er und seine Männer es auch noch mit Sirenen und einem Zyklopen zu tun.
4: Ich glaube, es schläft.
0: Odysseus wird ja von Matt Damon gespielt und überhaupt ist dieser Film nur so mit Stars gespickt.
1: Ja, eine höhere Stardichte wird in diesem Jahr nur noch der neue Avengers haben. Wer ist alles dabei? Odysseus' Frau wird von Anne Hathaway gespielt, sein Sohn von Tom Holland. Und dann braucht jede Fantasy-Geschichte auch einen Bösewicht, denn dieser heißt Antinos. Er will die Macht in Ithaka an sich reißen und Odysseus' Frau zwingen, dass sie ihn heiratet. Gespielt wird Antinos von Robert Pattinson und das macht er richtig gut.
5: Dies ist dein Haus, das auf einen Herrn wartet. Ich will, dass du mich erwählst.
6: Ithakas König wird zurückkehren.
5: Nein, wird er nicht.
0: Also, es ist ganz klar, es steht außer Frage, dass uns großes Kino erwartet, oder?
1: Also, Homer hatte sich ja vor 2800 Jahren als gewaltiges Epos ausgedacht. Und Christopher Nolan wird dem wirklich zu 100% gerecht. Auch hier bringt er wieder seine Markenzeichen mit ein, nämlich das Ganze auf verschiedenen Zeit- und Realitätsebenen zu erzählen. Ich bin echt gespannt, ob sich das Publikum für die griechische Heldenreise begeistern kann. Vor 3 Jahren bei Oppenheimer, da hatte er ja noch Starthilfe durch Barbie. Diesmal gibt's kein Barbenheimer-Phänomen. Christopher Nolan muss es jetzt allein rocken.
0: Wir sind also sehr gespannt, neu in den Kinos. Christopher Nolans Die Odyssee. Dankeschön, Jörg Albrecht, fürs Vorstellen.
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0: Das Wetter.
1: Ja, noch ist es doch recht kühl da draußen. Allerdings im Laufe des Tages wird es noch sehr, sehr angenehm. Sonne und Wolken wechseln sich ab. Dazu ist es meist trocken. Im Osten und im Nordosten von NRW kann es dann aber auch schon mal regnen. Bis zu 24 Grad sind heute im Laufe des Tages drin.
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2: Hier die aktuelle Verkehrslage. A30 Osnabrück Bad Oeynhausen zwischen Bad Oeynhausen Ost und Kreuz Bad Oeynhausen. 2 Kilometer Stau. Weiterhin auf der A40 Essen Dortmund zwischen Dortmund Barob und Dortmund Hombruch. 1 Kilometer stockender Verkehr und zusätzlich auf der A57 Krefeld Köln zwischen Dormagen und Köln Worringen. 1 Kilometer zähfließender Verkehr. Wir wünschen allen unterwegs gute Fahrt.
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1: Hallo, kommt gut durch die Nacht mit mir. Ich bin Vera Körber.

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1: Ich bin Diana Kramer. Spanien ist Fußball-Weltmeister. Im Endspiel der XXL-WM entthronten die Spanier Titelverteidiger Argentinien um Superstar Lionel Messi mit einem 1:0-Sieg nach Verlängerung. Das entscheidende Tor erzielte Torres in der 106. Minute. Für Spanien ist es der zweite WM-Titel nach 2010. Zurück nach Deutschland. Nach dem Rücktritt von Unionsfraktionschef Jens Spahn will Bundeskanzler Friedrich Merz die Nachfolge schnell klären. Er schließt dabei einen Personalumbau in der Bundesregierung nicht aus. Es könnte eine Gelegenheit sein, noch einmal über die Aufstellung der Bundesregierung nachzudenken, sagte Merz im ZDF-Sommerinterview.
2: Als Kandidat Nummer 1 für den Fraktionsvorsitz gilt Kanzleramtschef Frei. Sollte er es werden, würde automatisch eine Kabinettsumbildung nötig. Das würde auch für Innenminister Dobrindt gelten, der ebenfalls für die Spahn-Nachfolge im Gespräch ist. Eine Hängepartie will Merz auf jeden Fall vermeiden. Wir werden relativ bald einen Vorschlag machen, sagte er im ZDF. Über das Wochenende führte der Kanzler Gespräche mit CSU-Chef Söder, der mit ihm zusammen das Vorschlagsrecht für den Fraktionsvorsitz hat. Aus Berlin Dirk Zeitler.
1: Das Handwerk in Deutschland findet wieder mehr Nachwuchs. Nach Angaben des Zentralverbands sind in den ersten 6 Monaten des Jahres knapp 67.800 neue Ausbildungsverträge unterschrieben worden. Fast 5% mehr als im Vorjahreszeitraum.
3: Während viele Industriebetriebe Stellen abbauen und weniger ausbilden, schlägt das Pendel im Handwerk gerade in die andere Richtung aus. Dachdecker, Elektroniker oder Anlagenmechaniker werden dringend gebraucht. Und das spricht sich offenbar herum. Handwerkspräsident Dittrich sagt, junge Menschen setzen wieder stärker auf sichere Jobs, gute Verdienstmöglichkeiten und echte Karrierechancen. Trotzdem bleiben noch mehr als 20.000 Ausbildungsplätze im Handwerk unbesetzt. Zoe Tassovali, Redaktion.
1: Der US-Elektroautobauer Tesla setzt dank wachsender Nachfrage und einer Gewinnsteigerung auf einen rasanten Ausbau der Produktion im deutschen Werk in Grünheide bei Berlin. Für das Geschäftsjahr 2026 prognostizierte die Tesla-Gesellschaft eine deutlich steigende Produktionsmenge im Vergleich zum Vorjahr. Die Kapazitätsauslastung in Grünheide soll entsprechend steigen.
4: Das Wetter.
5: Nach einer doch recht frischen Nacht und auch noch einem frischen Morgen wird das ein sehr angenehmer Wochenstart. Bis zu 24 Grad sind heute drin, dazu ein Mix aus Sonne und Wolken, außer im Norden und Nordosten von NRW. Da ist dann schon mal hier und da ein kleiner Regenschauer mit dabei.
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6: A40 Essen-Dortmund zwischen Dortmund-Barob und Dortmund-Hombruch, 1 Kilometer Stau. Und A57 Krefeld-Köln zwischen Dormagen und Köln-Worringen, 1 Kilometer stockender Verkehr. Wir wünschen allen unterwegs gute Fahrt.
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5: Gute Nacht oder guten Morgen, der ein oder andere muss ja vielleicht auch schon aufstehen, um zur Frühschicht zu gehen. Wie auch immer, ich hoffe, ihr macht es euch schön. Ich hoffe, ihr habt eine schöne Nacht oder einen schönen Wochenstart jetzt mit Alex Warren und Ordinary.

0: wir uns nichts vor, Freunde. Das Schönste ist doch wirklich, die schönste Zeit im Jahr ist nicht Weihnachten, ist auch nicht Ostern, ist die Urlaubszeit, der Sommerurlaub, ganz klar. Für mich ist Urlaub ja immer am allerschönsten, ne? In ein anderes Land fahren, das Land erkunden, Menschen da kennenlernen, das liebe ich. Was für Gedanken euch beim Wort Urlaub durch den Kopf gehen, das hören wir jetzt.
1: Ich denke immer an cooles Wasser.
2: Berge und Wald und Ruhe. Ich glaube, am liebsten gehe ich wandern, tatsächlich. Also das sage ich nicht nur so, sondern ich mache es wirklich.
3: Sonne, Sand, Strand, Meer, das ist Urlaub.
4: Auf jeden Fall Sonne, Meer und Strand, würde ich schon sagen. Ich bin jetzt nicht so der Typ für Berge und Wandern. Also darf auch, aber schon eher klassischer Strandurlaub.
5: Ja, entspannt. Solange das Wetter stimmt und die Gesellschaft stimmt, kann es eigentlich immer ganz entspannt werden.
0: Was auch immer für euch Urlaub bedeutet, Hauptsache ihr habt Spaß. Und deswegen wünsche ich euch jetzt ganz viel Spaß im Urlaub. Macht es euch gemütlich, entspannt oder geht eben auch wandern und erlebt was, wie auch immer.
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0: Das Wetter.
1: Ja, noch ist es doch recht kühl da draußen. Allerdings im Laufe des Tages wird es noch sehr, sehr angenehm. Sonne und Wolken wechseln sich ab. Dazu ist es meist trocken. Im Osten und im Nordosten von NRW kann es dann aber auch schon mal regnen. Bis zu 24 Grad sind heute im Laufe des Tages drin.
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2: A57 Krefeld-Köln zwischen Dormagen und Köln-Worringen. 1 Kilometer Stau. Wir wünschen allen unterwegs gute Fahrt.
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1: Hallo, ich bin Vera Körber. Kommt gut durch die Nacht und gut in die neue Woche. Das Script jetzt zusammen mit Will.i.am und Hall of Fame.

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1: Ich bin Diana Kramer. Der Kampf um den Titel ist entschieden. Spanien ist Fußball-Weltmeister. Im Endspiel der XXL-WM besiegten die Spanier Titelverteidiger Argentinien mit 1:0 nach Verlängerung. Das entscheidende Tor erzielte Ferran Torres in der 106. Minute. Im ZDF klang das nach dem Abpfiff so.
2: Schuss, aus, vorbei. Spanien 1, Argentinien 0. Das Finale hat ein Ende nach Überlänge und das Finale hat einen verdienten Sieger. Und er heißt Spanien.
1: Für Spanien ist es der zweite WM-Titel nach 2010. Für ziemlich viel Aufsehen im WM-Finale sorgte eine hochkarätig besetzte Show in der Halbzeitpause, unter anderem mit den Pop-Ikonen Madonna, Shakira und dem kanadischen Superstar Justin Bieber. Es war das politische Thema am Wochenende und heute wird es bei der CDU in Berlin viel zu besprechen geben. Nach dem Rücktritt von Unionsfraktionschef Jens Spahn berät die CDU-Spitze am Vormittag über das weitere Vorgehen. Neben dem Präsidium kommt auch der Vorstand der Bundestagsfraktion unter Vorsitz von Interimschef Alexander Hoffmann zusammen. Bundeskanzler Friedrich Merz will die Nachfolge von Spahn zügig regeln. In Deutschland wurde im vergangenen Jahr deutlich mehr verdient als noch ein Jahr zuvor. Das sogenannte Medianentgelt für einen Vollzeitbeschäftigten sei um 5,1% oder 203 Euro auf 4.217 Euro brutto monatlich gestiegen, teilte die Bundesagentur für Arbeit in Nürnberg mit.
3: Das deutliche Plus erklärt sich durch höhere Tarifabschlüsse, so die Bundesagentur. Noch immer verdienen Frauen weniger als Männer, rund 300 Euro weniger. Grund dafür sind vor allem unterschiedliche Berufsfelder und Karrierepausen aufgrund familiärer Entwicklungen. Während Menschen ohne Berufsabschluss im Mittel 3.100 Euro erzielten, war das bei Vollzeitbeschäftigten mit Berufsabschluss rund 4.000 Euro. Tine Klimach, Redaktion.
1: Nochmal zum Fußball. Jürgen Klopp ist frei für das Bundestraineramt. Bis zu einer endgültigen Einigung müsse man sich zwar noch ein bisschen gedulden, sagte Klopp bei Magenta TV, aber er sprach von einer großzügigen Regelung mit seinem jetzigen Arbeitgeber Red Bull. Es gehe alles in die richtige Richtung, so Klopp.
4: Das Wetter.
5: Nach einer doch recht frischen Nacht und auch noch einem frischen Morgen wird das ein sehr angenehmer Wochenstart. Bis zu 24 Grad sind heute drin, dazu ein Mix aus Sonne und Wolken, außer im Norden und Nordosten von NRW. Da ist dann schon mal hier und da ein kleiner Regenschauer mit dabei.
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6: Hier die aktuelle Verkehrslage. A3 Köln-Oberhausen zwischen Solingen und Mettmann, 1 Kilometer Stau, 25 Minuten Zeitverlust. Weiterhin auf der A30 Osnabrück-Bad Oeynhausen zwischen Bad Oeynhausen-Ost und Kreuz-Bad Oeynhausen, 2 Kilometer stockender Verkehr. Und zusätzlich auf der A57 Krefeld-Köln zwischen Dormagen und Köln-Worringen, 1 Kilometer zähfließender Verkehr. Wir wünschen allen unterwegs gute Fahrt.
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5: Guten Morgen, ich bin Vera Körber. Ich wünsche euch einen guten Start in die neue Woche. Ich glaube, ein bisschen was zum Wachwerden. Es ist um so eine Uhrzeit an einem Montagmorgen nie verkehrt, oder? Lady Gaga jetzt für euch mit Abracadabra.

0: Lanzai, Pedro Capó, Georgie Noriega, REC 808, Shadow Towers, Puerto Rico.
1: Welcome to the paradise. Es ist sehr früh an diesem Montag, ne? Und da ihr ja anscheinend auch nicht im Urlaub seid und mir zuhört, haben wir ja was gemeinsam. Mal gucken, was heute so geht.
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1: Claudia Löhr weiß nämlich, was geht. Und auf jeden Fall bringt dieser Tag kein WM-Fußballspiel mehr.
3: Das stimmt, ja. Guten Morgen. Fühlt sich fast ein bisschen komisch an. Man hat sich ja wirklich dran gewöhnt. Wobei die meisten sagen ja, jetzt ist es dann auch mal gut. 39 Tage WM, es reicht. Wir blicken aber heute natürlich nochmal zurück auf die sportlichen Highlights und auch auf die bunten Geschichten drumherum. Da haben wir ja auch einiges erlebt und gemacht im Programm. Dann ist es aber auch gut.
1: Und es ist die erste Ferienwoche und wir starten direkt mal mit einer, wie ich finde, ziemlich coolen Aktion.
3: Ja, und zwar sind wir in dieser Woche auf einigen Campingplätzen für euch unterwegs. Kolleginnen und Kollegen haben sich einen Camper geschnappt und die fahren quer durchs Ländchen, übernachten mal hier, mal da. Es gibt ja wirklich wunderschöne Campingplätze hier bei uns in der Region. Ich bin sicher, sie werden viel erleben und ihr werdet es hier bei uns hören in dieser Woche.
1: Ja, und ich freue mich da auch schon sehr drauf und sage Dankeschön, Claudia Löhr.
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0: Guten Morgen, wir gucken aufs Wetter bei uns in Dortmund. Es ist heute Morgen ja noch ziemlich frisch, 12 Grad in der Innenstadt aktuell, aber ein bisschen was geht ja noch. Bis zu 21 Grad sind heute drin. Dazu erst noch viele Wolken, heute Mittag oder Nachmittag auch mal ein paar Schauer, aber danach kommt die Sonne auch immerhin wieder. Und jetzt gucken wir auf die Straßen der Radio 91.2 Verkehrsservice. Mit freien Straßen aber geblitzt wird an der B1 Richtung Bochum Höhe Voskuhle, an der Schneiderstraße zwischen Lüttringhausen und Kirchhörde und A45 Richtung Frankfurt immer noch vom Westhofener Kreuz. Wenn ihr mehr seht, Blitzer oder Staus, die meldet ihr mal kostenlos bei uns auf der 0800 91 2 91 23. Euch eine gute Fahrt.
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0: Ein kleines Bahnhofscafé in Hamburg. Schönes anders. Ich sitze hier und gucke auf die Uhr. Die Uhr an der Wand ist kaputt. Ich habe meinen Zug verpasst. Meine S-Bahn musste mitten auf der Strecke stehen bleiben. Technischer Defekt. Nun sitze ich hier für eine ganze Stunde fest. Ärgern könnte ich mich. Und wenn ich ehrlich bin, tue ich es auch. Wir sind so durchgetaktet und nun habe ich wegen weniger Sekunden meinen Zug verpasst. Ich habe ihn sogar noch abfahren sehen. Mir fällt was ein, was ein Freund von mir immer sagt. Ärgere dich nicht über Dinge, die du nicht ändern kannst. Leichter gesagt als getan. Aber heute, nach einem durchgetakteten Wochenende, das einfach war, wie es war, heute geht es. Also halte ich inne. Trinke den Cappuccino. Noch warm. Gut. Höre dem Geräusch im Café zu. Atme durch. Werde ruhiger. Entspannter und irgendwie auch erholter. Wer weiß, ob mir Gott nicht diesen Moment geschenkt hat, um nach einem anstrengenden Wochenende ein bisschen zur Ruhe zu kommen, bevor es zurück in den Alltag geht, denke ich, und steige etwas später in den Zug nach Hause. Hendrik Meisel von der Evangelischen Kirche für Augenblick mal.
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1: Mit Malte Albrecht. Schönen guten Morgen. Die Fußball-WM ist vorbei und der neue Weltmeister heißt Spanien. Im Finale in East Rutherford setzten sich die Spanier in der Verlängerung mit 1:0 gegen Argentinien durch. Danny Hopper aus der Sportredaktion. Es war jetzt nicht das ganz große Finale. Der Sieg der Spanier war am Ende aber hochverdient.
2: Auf jeden Fall wird auch ganz deutlich, wenn man sich die Statistik anschaut. Den ersten Torschuss der Argentinier gab es erst in der 115. Minute. Zeigt, wie abgemeldet die argentinische Offensive und auch Superstar Lionel Messi waren. Ihnen fiel nichts ein gegen die spanischen Passmaschinen um Rodri, der auch zum Spieler des Turniers gekürt wurde. Den Siegtreffer erzielte allerdings ein anderer, nämlich Ferran Torres in der 106. Minute und er stürzte Argentinien damit ins Tal der Tränen. Trainer Lionel Scaloni brach anschließend weinend die Pressekonferenz ab und eilte von der Bühne und auch Messi stand der Schmerz ins Gesicht geschrieben, während die Spanier ihren zweiten WM-Titel feierten.
1: Schon lange nur noch zuschauen konnte das deutsche Team bei der WM. Seit gestern Abend wissen wir aber, der Weg für Jürgen Klopp als neuer Bundestrainer ist frei.
2: Ja, das hat Klopp selbst kurz vor dem Anpfiff des Finales bei Magenta TV gesagt. Demnach hat er sich mit Red Bull geeinigt. Dort ist er ja eigentlich noch bis 2029 als weltweiter Fußballchef unter Vertrag. Da habe man jetzt aber eine Regelung gefunden, sagte Klopp, ohne natürlich Details zu nennen. Jetzt soll es weitere Gespräche mit dem DFB geben. Da sei noch nichts final, betonte Klopp, aber es gehe alles in die richtige Richtung. Also da dürfte es jetzt schnell gehen. Er soll wohl noch in dieser Woche als neuer Bundestrainer vorgestellt werden.
1: Dankeschön, Danny. Und damit zu weiteren Themen an diesem Morgen. Die Union will so schnell wie möglich entscheiden, wer Nachfolger des zurückgetretenen Fraktionschefs Spahn werden soll. Heute kommen das CDU-Präsidium und der Vorstand der Bundestagsfraktion zusammen. Als Kandidat Nummer 1 für den Fraktionsvorsitz gilt Kanzleramtschef Frei. In Deutschland widerrufen immer mehr Menschen ihre Kriegsdienstverweigerung. Das berichtet das RND unter Berufung auf das Bundesamt für Familie. Demnach sind im ersten Halbjahr schon mehr als 400 Verzichtserklärungen eingegangen. Wer seine Verweigerung zurückzieht, unterliegt im Verteidigungsfall wieder der uneingeschränkten Wehrpflicht. Arbeitnehmer in Deutschland werden wieder ein bisschen seltener krank. Die Krankheitsfälle im Job sind im ersten Halbjahr leicht zurückgegangen. Das zeigt eine Auswertung der Krankenkasse DAK Gesundheit. Im Schnitt waren Erwerbstätige 9,6 Tage arbeitsunfähig geschrieben. Im ersten Halbjahr 2025 waren es noch 9,9 Tage. Die häufigste Ursache für Fehlzeiten sind inzwischen psychische Erkrankungen wie Depressionen. Deutlich seltener führen dagegen Erkältungen und andere Atemwegserkrankungen zu Krankschreibungen. Und das waren die Nachrichten mit Malte Albrecht.
3: Danke dir. Jetzt das Wetter bei uns in Dortmund. Im Moment haben wir 14 Grad in Wichtlinghofen und 13 in Kemminghausen. Ja, ist schon ein bisschen frisch, aber es geht noch was. 21 Grad heute maximal. Allerdings heute Mittag auch erstmal so ein bisschen Regen, vielleicht ein paar kleinere Schauer. Aber danach, zumindest heute Abend, ist die Sonne auch wieder mit dabei. Und so ähnlich geht es dann auch die nächsten Tage erstmal weiter.
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3: Gleich 3:06, der Radio 91.2 Verkehrsservice mit den Blitzeanhängern an der B1 Richtung Bochum, Höhe Vosskuhle. An der Schneiderstraße wird geblitzt, zwischen Lüttringhausen und Kirchhörde stadteinwärts. Und an der A45 Richtung Frankfurt vorm Westhofener Kreuz steht auch noch der Blitzeranhänger. Blitzer oder Staus meldet ihr immer kostenlos bei uns, auch in den Ferien 0800 91 2 91 23. Euch eine gute Fahrt.
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3: Mit Christopher Leppe. Ich begleite euch durch diesen Montagmorgen. Moin.

0: herzlich willkommen in den Sommerferien. Jetzt ist wahrscheinlich um diese Uhrzeit ein bisschen ruhiger alles, ne? Keine Schule und so, wir haben es gleich 10:06, Radio 91.2 läuft am Montag. Aber Ferien ist nicht langweilig, ne? Bei uns in Dortmund geht eine ganze Menge. Wir sammeln ganz viele Tipps für die Ferien zu Hause, findet ihr auf radio91.2.de. Und wir freuen uns auf die Mega-Events, die so die nächsten Wochen anstehen. Juicy Beats ist da und dann geht's quasi nach Mallorca, also so ähnlich zumindest. In den Revierpark Wischlingen zu Dortmund Olé, die fette Sommerparty mit den Malle-Stars, die es gerade so gibt. Die kommen alle zu uns nach Dortmund und ich habe Tickets für euch. Wenn ihr rauskriegt, welche Ballermann-Hits unser Kapitän, unser Pilot Ole da im Cockpit so schmettert. Es gibt nur ein Problem. Ole ist gut drauf, also sehr gut drauf. Vielleicht hat er gerade noch ein bisschen was Intus auf dem Flug nach Malle.
1: Nein, ihr Luschen, euer Flugkapitän für heute ist der Ole. Das bin ich. Also, Ole. Wir üben das mal. Ich sag O und ihr so Le.
0: Ja, das ist er, unser Kapitän Ole. Und der schmettert hier jeden Morgen einen Ballermann-Hit. Und wenn ihr wisst, welcher das ist, dann gibt's Tickets für Dortmund Ole von unserem Piloten Ole. Also das wird auf jeden Fall großartig. Das erste Dicht im Flieger-Quiz gibt's um 10:07. Jetzt gibt's aber erstmal TLC ganz entspannt mit No Scrubs. Guten Morgen.

0: Dortmund am Montag. Hier ist Radio 91.2. 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
0: Jawohl, Spanien ist Europameister und Weltmeister gleichzeitig. Das gab es nur 1972 beim deutschen Team schon mal. Und die Spanier haben es 2010 ja auch schon mal selber geschafft. Also ein wahnsinniges WM-Finale gestern. Das lag nicht nur an Donald Trump, der war auch dabei hinter so einer Glasscheibe. Und irgendwie wollte der Kerl auch gar nicht mehr abhauen. Haben sie trotzdem von der FIFA noch irgendwie geschafft, dass der sich nicht mit auf Siegerfoto gemogelt hat. Egal, zurück zum Spiel. Das war eigentlich wirklich ein Spanien-Spiel. Die haben das einfach absolut besser gemacht, aber halt dann doch erst in Minute 106 das einzige Tor gemacht, fand der neue Fußballexperte Robbie Williams bei Magenta TV auch wirklich beeindruckend.
3: It was just Spain. Argentina really didn't turn up.
0: Ja, da hat irgendwie nur Spanien gespielt, sagt der Robbie. Argentinien war quasi gar nicht da. Dafür gab es ja aber die erste Halftime-Show in der Fußball-WM-Geschichte in der längsten Halbzeitpause aller Zeiten. Ja gut, Madonna ist da aus einer Glitzerkugel rausgehüpft, zusammen mit Ronaldo und Ronaldinho ins Stadion rein. Justin Bieber war mal wieder nur mit Gitarre dabei und die Muppets haben auch noch mitgespielt. Und Shakira, die hat mit der Hüfte gewackelt. Aber gut, war irgendwie ein einziger Fiebertraum komplett. Jetzt ist wirklich Schluss, auch bei den Tippspielen überall. Also Glückwunsch an dieser Stelle an alle, die richtig getippt haben. Und wir gratulieren heute den Spaniern. Die sind neue Weltmeister.
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0: Guten Morgen, Dortmund. Es geht ganz entspannt in die erste Ferienwoche und auch in eine ganz normale Woche. Je nachdem, was bei euch gerade so zutrifft. 6.25 Uhr haben wir es. Der Peter hat sich bei uns gemeldet. Es wird ja gerade geblitzt. Ein Blitzanhänger von der Stadt steht an der Schneiderstraße. Und da haben jetzt Unbekannte den am Wochenende mit Farbe übersprüht. Der sieht gerade ziemlich, also sag mal, türkis aus. Es steht ihm, aber ist natürlich eigentlich nicht so gedacht. Wenn ihr ansonsten was von den Straßen seht, gerne immer Bescheid sagen. Blitzer oder Staus meldet ihr kostenlos 0800 91 2 91 23. Christopher ist hier und guten Morgen euch.
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0: ein bisschen Schwung geht's in den Montag. Können wir vielleicht alle ganz gut gebrauchen, ne? Glockenbach und Ella Henderson mit Lifeline bei Radio 91.2. Guten Morgen, Dortmund, um 6:30.
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1: Die U43 fährt in dem Abschnitt auch nicht. 4 Wochen lang. Ein Ersatzverkehr mit Bussen ist zwischen Potthecke und Wickede-Ess unterwegs. Für Autos bleibt die Strecke sogar 5 Wochen dicht. Auch auf einem kleinen Stück beim Breyerspfad wird gebaut. DSW investiert insgesamt über 2 Millionen Euro. Mitten in der Dortmunder Innenstadt ist am Samstag ein 20-Meter-Baum umgekippt. Der Riese stürzte an der Rainoldikirche auf ein Müllfahrzeug. Laut Feuerwehr konnte sich der Fahrer rechtzeitig in Sicherheit bringen. Auch sonst wurde niemand verletzt, aber eine Stromleitung beschädigt. Weil der Baum so groß war, musste noch eine Spezialeinheit anrücken. Mit einem Feuerwehrkran wurde er vom Müllauto und der Stromleitung gehoben und danach für den Abtransport zerkleinert. Im Anschluss demontierte Donetz noch die Stromleitung und stellte den umgestürzten Mast wieder auf.
2: Danke dir. Jetzt gucken wir aufs Wetter bei uns in Dortmund. Das ist heute Morgen wirklich, also ungewöhnlich frisch, habe ich kurz gedacht. Aber ein kleines Jäckchen ist gar nicht die schlechte Idee. Im Moment haben wir 15 Grad in Deusen und 13 rund um den Phoenixsee. Heute Mittag kann auch mal so ein bisschen was Nasses mit dabei sein. Von oben so ein paar kleinere Schauer sind da wohl unterwegs. Bis dahin bleibt es auch meistens relativ grau. Aber dann kommt die Sonne auch wieder raus. Heute Nachmittag und Abend dazu maximal 21 Grad. Immerhin. Jetzt rüber auf die Straßen der Radio 91.2 Verkehrsservice. Da gibt's was Neues von Straßen. Wer ist dran?
3: Einen schönen guten Morgen wünsche ich. Hier ist die Tanja.
2: Hi.
3: Ich wollte euch nur Bescheid sagen. Auf der B1 in Fahrtrichtung Dortmund Innenstadt bzw. Bochum in Höhe kurz hinter McDonald's ist auch so ein mobiler Blitzeranhänger. Ich wünsche euch allen einen guten Einstieg in die neue Woche.
2: Danke gleichfalls. Außerdem wird geblitzt an der Schneiderstraße zwischen Lüttringhausen und Kirchhörde und an der A45 Richtung Frankfurt vorm Westhofener Kreuz. Ansonsten in Ferien alles entspannt. Für mehr gern wie Tanja Bescheid sagen. Immer kostenlos. 0800 91 2 91 23. Eine gute Fahrt euch.
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2: Es geht rein in eine neue Woche und ich bringe euch da rein. Christopher ist hier. Hi.

0: 20:07. Guten Morgen zusammen. Hier ist Radio 91.2 in Ferienwoche Nummer 1. Also wenn ihr es jetzt gerade hört, dann seid ihr entweder sehr früh wach oder vielleicht doch noch am Arbeiten oder vielleicht schon auf dem Weg in Urlaub. Auf jeden Fall begleiten wir euch den ganzen Sommer.
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2: Ja, nee, ist klar. So. Endlich Ferien. Ja, wenn in NRW die Ferien beginnen, das merkst du wirklich überall. Weil dann ist erstmal alles verstopft, alle Autobahnen dicht, quasi Opel das Musical. Da geht das ganze Wochenende nichts mehr. Und für den geneigten Nordrhein-Westfalen ist das auch völlig in Ordnung so. Die meisten Befragten sagen, das Stehen auf A3, das ist das Beste am ganzen Urlaub. Ja, da wird auf dem Mittelstreifen gegrillt, da wird mit Gleichgesinnten angestoßen, da werden im Stau Kinder geboren, während zeitgleich 5 Autos dahinter neue Kinder gezeugt werden. Statt Knöllchen füllt die Polizei höchstpersönlich den Kindergeldantrag aus. Da ist die Welt noch in Ordnung im Stau. Der NRWler bucht sein Hotelzimmer, beziehungsweise seinen Campingstellplatz, ja auch grundsätzlich wenigstens einen Tag später, als er eigentlich anreist. Der Stau als akzeptierter Reisebegleiter. Das ist Resilienz. Achtsam Urlaub mit Horst und Uschi aus Wanne-Eickel. Ja, so weit kann der Rest der Republik nicht. Der Hesse, der rastet ja schon aus, wenn die Rotphase an der Ampel 3 Sekunden zu lang ist. Ja, weil deine Handgäste mit Musik im Handschuhfach schmilzt. Und dann kommt aber dieser eine Moment, nämlich genau dann, wenn die Teerarbeiten am Kreuz Oberhausen fertig sind. Günther, der Polier, die 2. und 3. Spur wieder freimacht und die Chose läuft. Bäm, Vollgas Richtung Holland oder Italien, egal welche Richtung. Das gibt in dem Moment eine Sogwirkung durchs gesamte deutsche Autobahnnetz, die in Würzburg noch so manches Skoda die Bollen aus dem Blech ziehen.
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Guten Morgen, gleich haben wir es 10 vor 7, hier ist Radio 91.2 am Montag. Ich weiß, das ist jetzt ein bisschen fies, ne? Viele haben jetzt irgendwie Urlaub, Ferien und ihr braucht ein bisschen Motivation. Dafür habt ihr uns und den Monday Motivation Song, unser Montags Motivationssong. So nämlich. Hier geht's jetzt ab. Usher ist mit am Start. Jawohl, mit dem Monday Motivation Song.

Morgen, 6.54 Uhr jetzt auch gleich schon. Christopher ist hier, ich bringe euch rein in die erste Ferienwoche. Jetzt mit neuer Musik von Isaac. Der war ja 2024 beim Eurovision Song Contest für uns dabei und der hat jetzt neue Mucke draußen. We Had It All, ganz entspannter Sound für am Montag jetzt. Oh.

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1: Mit Malte Albrecht. Guten Morgen. Spanien jubelt, Argentinien weint. Die Fußball-WM ist vorbei und der neue Weltmeister heißt Spanien. Die Spanier setzten sich im Finale in East Rutherford gegen Argentinien mit 1:0 in der Verlängerung durch. Für die Spanier ist es der zweite WM-Titel. Danny Hoppe aus der Sportredaktion. Man muss aber sagen, es war eine ziemlich zähe Angelegenheit.
2: Ja, und der ein oder andere, der heute früh raus musste, dürfte auch abgebrochen haben. Viel Spektakel und Torszenen gab es nämlich nicht. Die Spanier haben das gemacht, was sie schon das ganze Turnier gemacht haben, den Ball und den Gegner laufen lassen. Und dann irgendwann zugeschlagen. Diesmal war es Fernand Torres in der 106. Spielminute. Die Argentinier mussten die Verlängerung zu 10 antreten, weil Enzo Fernandes kurz vorher mit Gelb-Rot vom Platz geflogen war. Aber auch vorher schon waren Lionel Messi und die argentinische Offensive komplett abgemeldet. Den ersten Schuss aufs Tor der Spanier gab es erst in der 115. Minute. Das sagt eigentlich alles. Von daher war es kein schöner, aber ein hochverdienter Sieg der Spanier. Kurz vor Anpfiff des Finales gab es übrigens auch noch Neuigkeiten, was die deutsche Nationalmannschaft angeht. Der Weg für Jürgen Klopp als neuer Bundestrainer ist frei, hat er selbst bei Magenta TV bestätigt.
3: Alles geht in die richtige Richtung. Also ich habe eine Einigung und eine Regelung mit Red Bull gefunden.
2: Dort ist Klopp ja eigentlich noch als weltweiter Fußballchef unter Vertrag. Jetzt soll es weitere Gespräche mit dem DFB geben und dann dürfte Klopp wohl noch in dieser Woche als neuer Bundestrainer vorgestellt werden.
1: Danke, Danny. Und das sind weitere Nachrichten an diesem Morgen. Das US-Militär hat nach eigenen Angaben wieder Ziele im Iran angegriffen, die 9. Nacht hintereinander. Es gibt Berichte über Explosionen in mehreren Gebieten des Landes. Der Iran bombardierte daraufhin wieder Ziele in Jordanien, Kuwait, Bahrain und Syrien. Die iranischen Revolutionsgarden griffen außerdem 2 Öltanker an, die versucht haben sollen, durch die Straße von Hormuz zu fahren. Nach dem Rücktritt von Unionsfraktionschef Spahn berät das CDU-Präsidium heute, wer Spahns Nachfolger werden soll. Außerdem kommt der Vorstand der Bundestagsfraktion zusammen. Bundeskanzler Merz will die Personalie zügig klären und hat darüber am Wochenende schon mit CSU-Chef Söder gesprochen. Zu Personalspekulationen wollte Merz aber bisher nichts sagen. Im letzten Jahr haben wir in Deutschland spürbar mehr verdient. Das zeigen Zahlen der Bundesagentur für Arbeit. Demnach lag das mittlere Bruttogehalt von Vollzeitbeschäftigten bei rund 4.200 Euro im Monat. Das sind gut 5% mehr als im Jahr davor. Das heißt, weil die Inflation deutlich niedriger war, blieb am Ende auch wirklich mehr auf dem Konto übrig. Grund für das erfreuliche Plus sind vor allem die höheren Tarifabschlüsse. Frauen verdienen allerdings noch immer weniger als Männer. Der Unterschied ist zwar kleiner geworden, liegt aber immer noch bei im Schnitt 309 Euro im Monat. Und das waren die Nachrichten mit Malte Albrecht.
4: Danke dir. Das Wetter bei uns in Dortmund ist heute Morgen eher noch so ein bisschen grau und diesig. Viele Wolken unterwegs. Bis heute Mittag kann da auch mal so ein bisschen Regen mit dabei sein. Aber danach wird es dann schon wieder ein bisschen schöner. Sonne ist auch mit dabei und dann bis zu 21 Grad im Moment. Da starten wir erstmal so mit 15 in Kuhl und 15 auch in Holzen.
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4: Es ist 7:03, der Radio 91.2 Verkehrsservice mit den Blitzeranhängern. Die stehen an der Schneiderstraße zwischen Lüttringhausen und Kirchhörde, an der B1 Richtung Bochum, Höhe Vosskuhle und an der A45 Richtung Frankfurt vorm Westhofener Kreuz. Blitzer oder Staus meldet ihr immer kostenlos bei uns 0800 91 2 91 23. Euch eine gute Fahrt.
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4: Mit Christopher Deppe und jetzt mit dem WM-Song Shakira und Burna Boy, Die Die. Nach dem großen WM-Finale. Wir sagen es nochmal, Glückwunsch an Spanien heute Morgen.

0: jetzt entspannt in den ersten richtigen Ferientag. In den Montag oder halt einfach eine neue Woche, wie ihr wollt. 11 nach 7, so rum. 7 nach 11 wäre noch ein bisschen spät. Es ist Ferien, ich bin auch schon durcheinander. Herzlich willkommen auf jeden Fall in den Sommerferien. Es geht ja richtig was, ne? Wir sammeln alles für die Ferien zu Hause auf radio91.2.de. Nächstes Wochenende ist ja zum Beispiel Juicy Beats und danach das Wochenende geht die Party direkt weiter bei Dortmund Olé, die größte Mallorca-Partytour der Welt im Revierpark Wischling. Und das Allerbeste ist, ich habe Tickets für euch. Wenn ihr erkennt, welchen Ballermann-Hit unser Pilot Ole im Flieger da schmettert. Jetzt gibt's nur ein Problem. Ole hat gestern wohl auch mitgefeiert. Der ist also wirklich sehr, sehr gut drauf. Also, ab ins Flugzeug, Cockpit, in den Flieger, DO912 zu Kapitän Ole. Welchen Malle-Song hat der Kollege hier im Kopf?
1: Welcome aboard, hier ist Captain Ole speaking. Rein in den Flieger, hier sind einfach geile Leute. Wir geben jetzt Gas auf dem Weg nach Malle. Egal, was ihr sagt, egal, was ihr denkt. Also, ey, pass auf, Johnny! Da kommen uns Vögel entgegen. Depp.
0: Aha, ihr merkt, Ole hat irgendwie alles im Blick. Also, da versteckt sich wirklich einer der bekanntesten Malle-Songs irgendwie drin. Und der ist vielleicht auch bei Dortmund Olé mit dabei. Also, habt ihr eine Idee, welchen Song hat Ole da im Kopf? Dann freue ich mich über eure WhatsApp-Sprachnachricht direkt hier ins Studio an die 0800 91 2 91 23. Mit ein bisschen Glück geht's für euch und eine Begleitung natürlich am 1. August zu Dortmund Olé im Revierpark Wischling. Eure WhatsApp jetzt an die 0800 91 2 91 23. Guten Morgen Dortmund, einen schönen Montag euch.

0: Es geht ziemlich grau in die Sommerferien. Viele Wolken sind am Start. Hier ist Radio 91.2 am Montag um 20:07. Das ist jetzt irgendwie noch nicht so doll. Im Moment 15 Grad in der Innenstadt. Radio 91.2 Wettermann. Katzon, geht da heute noch was?
1: Der Ferienstart ist, sagen wir es mal so, ein bisschen holprig, was das Wetter angeht. Wir haben heute mehr Wolken als Sonne und besonders um die Mittagszeit, speziell aber am Nachmittag, ist mal der ein oder andere kurze Schauer dabei. Begleitet wird das Ganze von kühlem Nordwestwind. Erst zum Abend hin zeigt sich die Sonne ein bisschen häufiger und mit maximal 21 Grad bleibt es auch ziemlich schattig.
0: Na gut, aber Sonne Richtung Abend, das ist doch gar nicht so schlimm. Wie geht's diese erste Ferienwoche so weiter? Wird's denn so ein bisschen sommerlicher irgendwann?
1: Nein, in dieser Woche ist da nicht allzu viel drin. Morgen wird's ein bisschen wärmer, so um die 23 Grad mit etwas mehr Sonne. Am Mittwoch sind dann die Wolken wieder zahlreicher mit einzelnen Schauern bei nur knapp über 20 Grad. Und so geht's auch am Donnerstag und Freitag weiter. Tendenziell wird es ab dem Wochenende zumindest mal ein bisschen wärmer.
0: So, das wollte ich doch hören. Danke Kai und euch allen einen schönen Montag.
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0: Jojo und Leaf, Get Out, am Montagmorgen. Christopher ist hier. Es gab am Wochenende ein paar Probleme mit dem einen Blitzeranhänger von der Stadt, mit Oma oder Opa. In der Schneiderstraße steht das Teil ja und das wurde am Wochenende ziemlich besprüht. Also so komisch türkisfarben, einfach komplett da, wo die Oma eigentlich gerne rausgucken würde. Jetzt wird die Oma aber gerade wieder sauber gemacht, damit das auch wieder funktioniert, das Teil. Wenn ihr mehr seht von unterwegs, Blitzer oder Staus, gerne Bescheid sagen, immer kostenlos. 0800 91 2 91 23.
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0: Das ist John Farnham. You're the Voice ist unser Hit vor halb. Am Montagmorgen um ganz genau 7:30.
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2: Mit Christopher Langer, guten Morgen. Ein Großbrand am Hafen hat gestern die Feuerwehr bei uns in Dortmund stundenlang beschäftigt. Gegen 16 Uhr fiel der Brand von Papier- und Schrotthaufen auf. Als die Einsatzkräfte ankamen, hatte sich das Feuer schon stark ausgedehnt. Mit einem Löschboot vom Wasser aus und mehrerer Tankfahrzeuge kämpften die Feuerwehrleute gegen die Flammen. Nach 3 Stunden waren auch die letzten Glutnester aus. Niemand wurde verletzt. Rund um das Gelände waren die Franzius- und die Kanalstraße abgesperrt. Außerdem gab es eine Warnung per Nina-App vor Rauchgasen. Autofahrer auf dem Brakeler Hellweg müssen ab heute Umwege machen und das wochenlang. Die wichtigste Verbindungsstraße zwischen Wambel und Asseln wird für Gleisarbeiten gesperrt und das an gleich 3 Stellen auf insgesamt 500 Metern. Der erste Abschnitt ist zwischen Brakelkirche und Schimmelstraße, der zweite zwischen Brakel Verwaltungsstelle und in den Börten. Die U43 fährte dem Abschnitt auch nicht, 4 Wochen lang. Ein Ersatzverkehr mit Bussen ist zwischen Potthecke und Wickede S unterwegs. Für Autos bleibt die Strecke sogar 5 Wochen dicht. Auch auf einem kleineren Stück beim Breyerspfad wird

0: Vorgang und musste ausweichen. Dabei verlor er die Kontrolle über seine BMW und stürzte. Der Autofahrer fuhr erst weiter, kam dann aber nach Aufforderung eines Zeugen wieder zurück. Der 52-jährige Dortmunder Motorradfahrer wurde mit Verdacht auf lebensgefährliche Verletzungen in eine Unfallklinik gebracht.
1: Danke, Christopher. Jetzt gucken wir aufs Wetter in Dortmund. Es sieht ziemlich grau aus, viele Wolken sind da und bis heute Mittag kann es auch mal ein bisschen regnen. So ein paar kleinere Schauer können mal mit dabei sein. Das Ganze aber aktuell 15 Grad in Ewing und 16 rund um den Phoenixsee. Heute Nachmittag, da wird es dann aber so langsam schöner. Also langsam. Spätestens heute Abend ist dann wirklich wieder Sonne mit dabei. Dazu dann maximal 21 Grad. Jetzt der Radio 91.2 Verkehrsservice. Da wird geblitzt in Ewing an der Derner Straße hinter der Baustelle Bauernkamp stadteinwärts. Danke Ede fürs Bescheid sagen. Dann stehen die Blitzeranhänger an der B1 Richtung Bochum Höhe Voskuhle, an der Schneiderstraße zwischen Lüttringhausen und Kirchhörde und an der A45 Richtung Frankfurt, da vorm Westhofener Kreuz. Außerdem dauert es gerade länger. A44 Kassel Richtung Dortmund zwischen Unna Ost und dem Kreuz Dortmund Unna kommen 5 Minuten obendrauf. Genauso wie auf der A45 Hagen Richtung Dortmund zwischen dem Kreuz Hagen und dem Westhofener Kreuz. Da stockt es auf 3 Kilometern. Ansonsten sind Ferien, ist alles entspannt. Für mehr gerne auch Bescheid sagen, immer kostenlos für euch. 0800 91 2 91 23. Ich wünsche euch eine gute Fahrt.
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1: Mit Christopher Deppe. Einen schönen Montag. Moin.
3: Yeah.

0: Das ist Desiree. Um gleich 20 vor 8 am Montag danach. Wir wissen es jetzt. Spanien ist Weltmeister und sie sind ja auch immer noch Europameister. Also Glückwunsch!
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0: Beides gleichzeitig, das haben zuletzt auch die Spanier geschafft, und zwar 2010. Also, ja, die haben es halt einfach drauf, ne? Und die waren ja gestern auch definitiv besser als Argentinien. Das war jetzt für Messi doch schon ein sehr trauriger Abschied. Der hatte so richtig Tränen in den Augen, ne? Den WM-Titel verteidigen hat halt nicht geklappt. Dafür gab es gestern beim WM-Finale die längste Halbzeitpause aller Zeiten mit der ersten Halftime-Show aller Zeiten. Mit Madonna, mit Justin Bieber, Shakira, Coldplay, BTS, Burner Boy, Star-Dirigent Gustavo Dudamel und sogar die Muppets waren mit dabei, so an Instrumenten. Unser neuer Bundestrainer Jürgen Klopp, der hat sich das Spiel auch angeguckt für Magenta TV. Gibt es eigentlich was Neues in Sachen Bundestrainer Klopp?
2: Es ist nichts final und das ist ja nun mal so. Das ist, aber es sind also die Gespräche liefen und alles geht in die richtige Richtung.
0: Jo, mit Red Bull hat er sich aber wohl geeinigt. Die machen den Weg frei und dann soll es wirklich in dieser Woche fix werden mit Jürgen Klopp als Bundestrainer. Also dann mit Vertrag und so ganz offiziell, wie man das so richtig macht. Bis zum ersten Spiel mit Kloppo als Trainer ist ja auch gar nicht mehr so lange hin. In 2 Monaten geht es in der Nations League schon gegen die Niederlande.
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0: Guten Morgen um 7.42 Uhr. Hier ist der Radio 91.2 Verkehrsservice. Es gab einen Unfall und zwar an der Nordstraße gegenüber vom Flughafen. Direkt in der Auffahrt zur B1. Die Polizei ist auch schon am Start. Wenn ihr mehr habt, gerne Bescheid sagen. Immer kostenlos 0800 91.2 91.23. Euch eine gute Fahrt.
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0: Gute Laune von Jennifer Lopez um 7.47 Uhr am Montag. Christopher ist hier. Ihr merkt, ich habe auch wirklich gute Laune. Es gibt nämlich eine neue Baustelle. Ja, Nummer 1232 mindestens. Und das ist eine richtig große. Der Brakeler Hellweg wird komplett gesperrt ab heute. Die DSW 21 baut da nämlich an der Stadtbahnlinie U43 rum. Über einen halben Kilometer Gleise werden da erneuert. Und es dauert jetzt wohl so einen Monat, begleitet uns der Ganze also. Das ja, ist ja vergleichsweise noch wenig, nur so ein Monat. Es gibt ja Baustellen bei uns in Dortmund, die sind schon so, so lange da. Manche Kinder kennen es schon gar nicht mehr ohne. Und manche Baustellen lieben wir doch irgendwie auch, oder? Ne? Weil sie halt einfach zu Dortmund irgendwie dazugehören. Die Baustelle in der Karl-Marx-Straße in der Innenstadt zum Beispiel. Radio 91.12-Hörerin Sonja findet die jetzt gar nicht mal so schlecht.
1: Als Anwohner in der Hansbergstraße genießen wir seit Wochen die Ruhe. Wir haben unsere Schlafzimmerfenster zur Straße raus. Seitdem wird man nicht mehr von Motorengeräusch geweckt. Man findet auch immer wieder Parkplätze. Ich würde es befürworten, wenn die Straße weiterhin geschlossen bliebe oder eigentlich sogar für immer.
0: Ja, guck mal, so kann man es auch sehen, ne? Also danke, liebe Baustelle. Ja, es gibt so ein kleines Problem für Sonja, es tut mir auch leid. Die Baustelle ist leider weitergewandert. Aber ich finde es gut, wie positiv Sonja damit umgeht. Ne? Das ist ja nicht immer so. An der Hagener Straße zum Beispiel, da ist ja auch gerade eine etwas größere Baustelle im Dortmunder Süden. Wir haben euch gefragt, welche Tipps habt ihr denn gegen schlechte Baustellenlaune?
2: Umwege fahren. Also einfach andere Wege fahren. Versuchen vielleicht einen anderen, schnelleren, vielleicht auch schöneren Weg zu finden, dass man das einfach ausbessern kann. Wenn man jetzt zum Beispiel nach Hombruch muss oder Lüttringhausen, dann anstatt hier runter und dann über die Weiße Taube, dann einfach nach links fahren und dadurch kleine Seitenstraßen.
3: Ich nehme es gelassen. Kannst ja eh nichts ändern. Man soll sich nicht so aufregen, langsam fahren, bisschen in der Weltgeschichte rumgucken. Man merkt ja oft, dass viel Stress ist, ja. Dass sie dann wütend sind. Brauchst du nur mal in die Autos gucken, ne? Da müssen sie halt einen Moment früher losfahren, wenn sie zur Arbeit müssen.
4: Viel trinken und am Handy spielen. Wenn man unterwegs ist, Musik hören, man sollte die Ruhe bewahren.
0: So, das ist das Motto. Hier ist Radio 91.2.

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1: Mit Malte Albrecht. Guten Morgen. Es war ein Finale der großen Emotionen. Am Ende jubelten die Spanier über ihren zweiten WM-Titel. Sie setzten sich gegen Argentinien in der Verlängerung mit 1:0 durch. Das entscheidende Tor erzielte Ferran Torres in der 106. Minute. Danny Hopper aus der Sportredaktion. Es war alles andere als ein spektakuläres Finale. Trotzdem hatte es einiges zu bieten.
2: Ja, wie du schon gesagt hast, es wurde ziemlich emotional. Argentinien-Superstar Lionel Messi vergoss bittere Tränen auf dem Rasen. Sein Trainer Lionel Scaloni musste die anschließende Pressekonferenz unter Tränen abbrechen und verließ die Bühne. Dann gab es vor der Siegerehrung auch noch ein Pfeifkonzert von Teilen des Publikums, nämlich als US-Präsident Trump und FIFA-Chef Infantino den Rasen betraten, um gemeinsam den WM-Pokal zu überreichen. Trump ließ es sich auch nicht nehmen, am rechten Rand des Siegerfotos der Spanier zu posieren.
1: Auch sonst hat Trump mit Blick auf die WM ja wieder mit Superlativen um sich geworfen.
2: Ja, es sei wunderschön gewesen. Er glaube nicht, dass es jemals so etwas wie diese WM gegeben habe. Die Stadien seien vor lauter Fans übergequollen. Auch Infantino dürfte mehr als zufrieden sein, denn die WM hat offenbar deutlich mehr Gewinn abgeworfen als ursprünglich geplant. Eigentlich war die FIFA von 11 Milliarden Dollar ausgegangen. Jetzt rechnet der Weltverband wohl mit Rekordeinnahmen von 15 Milliarden Dollar. Das hat der englische Guardian gemeldet. Infantino dürfte sich mit seiner XXL-WM von 48 Teams also bestätigt fühlen. Er denkt ja schon darüber nach, die WM nochmal zu erweitern auf 64 Mannschaften. Da dürften ihn auch die Pfiffe vom Finale ziemlich kalt lassen.
1: Danny, danke dir. Und nun weitere Nachrichten. Nach dem Rücktritt von Unionsfraktionschef Spahn will Bundeskanzler Merz die Nachfolge schnell klären. Er schließt dabei einen Personalumbau in der Bundesregierung nicht aus, das sagte er am Abend im ZDF-Sommerinterview. In Berlin beraten heute das CDU-Präsidium und der Vorstand der Bundestagsfraktion über das weitere Vorgehen. E-Autos sind in den letzten 5 Jahren deutlich billiger geworden. Das ergab eine Studie des Fraunhofer Instituts für System- und Innovationsforschung. Demnach sanken die Listenpreise seit 2020 inflationsbereinigt um 18%. Bei Verbrennern stiegen die Preise dagegen leicht um 2% an. Geld vom Staat bleibt oft liegen. Viele Kinder und Jugendliche aus ärmeren Familien nutzen das sogenannte Bildungs- und Teilhabepaket nicht. Die Bertelsmann-Stiftung hat das mal nachgerechnet. Demnach beantragen mehr als 8 von 10 Anspruchsberechtigten den monatlichen Zuschuss nicht. Dabei geht es um 15 Euro im Monat, zum Beispiel für das Mitmachen bei Sport und Kultur. Als Gründe nennt die Stiftung vor allem komplizierte Anträge und zu viele Nachweispflichten. Sie fordert deshalb, dass die Unterstützung künftig einfacher und möglichst automatisch ausgezahlt wird. Und das waren die Nachrichten mit Malte Albrecht.
3: Dank dir. Jetzt das Wetter bei uns in Dortmund. Viele Wolken sind da jetzt schon unterwegs. Dazu so ein bisschen Wind und 15 bis 17 Grad im Moment. Aber ein bisschen was kommt noch. 21 Grad heute Nachmittag. Erstmal so ein paar Schauer noch heute Mittag, aber danach wird es dann wirklich auch ganz schön und wieder ein bisschen muckeliger. Und die nächsten Tage geht es auch erstmal genauso weiter.
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3: Es ist 8:03. Hier ist der Radio 91.2 Verkehrsservice mit den Blitzern immer zuerst bei uns. In Ewing wird geblitzt. Derner Straße hinter der Haltestelle Bauernkampf stadteinwärts. Dann an der B1 Richtung Bochum Höhe Vosskuhle. Schneiderstraße zwischen Löttringhausen und Kirchhörde stadteinwärts. Und an der A45 Richtung Frankfurt vorm Westhofener Kreuz wird auch geblitzt. Dann gab es einen Unfall an der Nordstraße direkt gegenüber vom Flughafen. Die Auffahrt zur B1, die Polizei ist dabei unterwegs. Und es dauert länger. Auf der A44 Kassel Richtung Dortmund. Zwischen Unna Ost und dem Kreuz Dortmund Unna kommen 10 Minuten oben drauf 3 Kilometer Stau. Die A45 Hagen Richtung Dortmund. Zwischen dem Kreuz Hagen und dem Westhofener Kreuz 2 Kilometer Stau, auch plus 10 Minuten. Und die A45 Dortmund Richtung Hagen jetzt. Zwischen dem Kreuz Castrop-Rauxel Ost und dem Kreuz Dortmund West stockt zur 5 Kilometern. Auch da kommen 10 Minuten oben drauf. Blitzer oder Staus meldet ihr immer kostenlos bei uns auf der 0800 91 2 91 23.
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3: Mit Christopher Deppe, ich starte mit euch in die neue Woche. Guten Morgen.

0: Guten Morgen, Dortmund. Am Montag, wir haben es 10 nach 8. Wir beamen uns schon mal aufs übernächste Wochenende. Am 1. August, da wird es nämlich richtig wild im Revierpark Wischlingen. Da gibt es die größte Mallorca-Party-Tour der Welt, Dortmund Olé. Und mit dabei ist auch einer, den wir schon von den Stadtfesten oder aus dem Bierkönig kennen. Der Dortmunder Junge, der Isselkopter, der mit der Distro-Kugel da auf dem Kopf, Hornbrille, Schnürres in der Nase, habt ihr vielleicht schon mal gesehen. Der ist Local Hero bei Dortmund Olé. Tritt er also einfach mal so vor 10.000 Leuten auf. Aber natürlich weiß er auch, wo er herkommt.
1: Auf der Semü-Kirmes in Werne habe ich vor 6 Leuten bin ich aufgetreten, im Oktober war es. Und ich sag dir, das ist richtig harte Arbeit, das ist richtig ehrlich. Und wenn man dann das Privileg hat, in Hema Olé auf die Bühne zu gehen und die Leute sind alle schon da, die können gerade nicht weglaufen, dann kann man noch alles geben.
0: Ja, bei Hema Olé war quasi sein Test für das Dortmunder Publikum. Dortmund Olé wird nämlich noch ein bisschen größer.
1: Das ist, glaube ich, die zweit- oder drittgrößte Olé-Party Deutschlands. Das sind ja 13 Städte. Und das heißt, da hält auch dann ganz schnell kein anderes Schlagerfestival mehr mit. Und dann kommt ein Dortmunder Junge. Also Leute, wir müssen da abreißen. Wir müssen zeigen, wo wir herkommen. Und da können wir Dortmund wieder auf die Karte schreiben.
0: So, das Allerbeste, ihr könnt dabei sein. 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Die Frage ist, welchen Song hat unser Pilot Ole hier im Kopf? 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
2: 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Da kommen uns Vögel entgegen. Depp.
0: Welcher Malle-Song könnte das denn sein? Ich gebe euch einen kleinen Tipp, den hören wir auch bei Dortmund Olé. Also garantiert. Ich freue mich über euren Lösungsvorschlag. Mitmachen geht nur per WhatsApp ins Studio 0800 91 2 91 23. Viel Glück wünschen wir beide.
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0: Guten Morgen. Am ersten so richtigen Ferientag. Für viele geht's jetzt in den Sommerurlaub, so die nächsten Wochen. Und da könnte es ja passieren, also ganz eventuell, dass ihr im Urlaub irgendwie auch den einen oder anderen Promi trifft. Also zumindest denkt man das ja irgendwie immer, ne?
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2: Beim Spaziergang durch die schöne Altstadt im Urlaubsort siehst du draußen im Café einen Promi sitzen, glaubst du jedenfalls.
3: Guck mal, Schatz, das ist der doch, oder? Der sieht so aus wie Legolas aus dem Herrn der Ringe.
2: Und du denkst dir, krass, dass so ein DJ wie David Guetta auch hier Urlaub macht. Und deine Partnerin sagt,
3: krass, dass so ein Geiger wie David Garrett auch hier Urlaub macht.
2: Dann geht ihr gemeinsam hin und macht ganz heimlich so aus der Hüfte ein Foto von dem für Insta und seht, dass drei andere Leute gerade genau das Gleiche machen und irgendwer spricht ihn dann sogar an und sagt,
4: können wir ein Selfie machen? Das glaubt mir zu Hause keiner, dass ich Otto Waalkes im Urlaub treffe.
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Depeche Mode geht's in eine neue Woche, vielleicht auch eine erste Ferienwoche für euch. Ansonsten auch sehr gerne in eine ganz normale, ganz entspannte Woche hoffentlich. Kleiner Lenny Kravitz im Hit for Hype mit dabei. Christopher Depp ist hier. Guten Morgen, Radio 91.2 läuft.

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0: Das ist Lenny Kravitz im Hitverhalt again bei Radio 91.2. Guten Morgen Dortmund, am Montag um Punkt 8:30.
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2: Mit Christopher Langer, guten Morgen. Ein Großbrand am Hafen hat gestern die Feuerwehr bei uns in Dortmund stundenlang beschäftigt. Gegen 16 Uhr fiel der Brand von Papier- und Schrotthaufen auf. Als die Einsatzkräfte ankamen, hatte sich das Feuer schon stark ausgedehnt. Mit einem Löschboot vom Wasser aus und mehrerer Tankfahrzeuge kämpften die Feuerwehrleute gegen die Flammen. Nach 3 Stunden waren auch die letzten Glutnester aus. Niemand wurde verletzt. Rund um das Gelände waren die Franzius- und die Kanalstraße abgesperrt. Außerdem gab es eine Warnung per Nina-App vor Rauchgasen. Autofahrer auf dem Brakeler Hellweg müssen ab heute Umwege machen und das wochenlang. Die wichtigste Verbindungsstraße zwischen Wambel und Asseln wird für Gleisarbeiten gesperrt und das an gleich 3 Stellen auf insgesamt 500 Metern. Der erste Abschnitt ist zwischen Brakelkirche und Schimmelstraße, der zweite zwischen Brakel Verwaltungsstelle und in den Börten. Die U43 fährte dem Abschnitt auch nicht, 4 Wochen lang. Ein Ersatzverkehr mit Bussen ist zwischen Potthecke und Wickede S unterwegs. Für Autos bleibt die Strecke sogar 5 Wochen dicht. Auch auf einem kleineren Stück beim Breyerspfad wird gebaut. DSW investiert insgesamt über 2 Millionen Euro. Bei einem schweren Verkehrsunfall auf der Sieburger Straße ist ein Mann aus Dortmund am Freitag schwer verletzt worden. Laut Polizei wollte ein 32-jähriger Autofahrer kurz vor dem Steinhauser Weg ein Auto überholen. Dabei übersah er offenbar das von hinten kommende Motorrad. Dessen 52-jähriger Fahrer war schon im Überholvorgang und musste ausweichen. Dabei verlor er die Kontrolle über seine BMW und stürzte. Der Autofahrer fuhr erst weiter, kam dann aber nach Aufforderung eines Zeugen wieder zurück.

0: Ist auf jeden Fall mit dabei. Und genau so, ein bisschen wechselhaft, geht es auch die nächsten Tage erstmal weiter bei uns. Jetzt der Radio 91.2 Verkehrsservice um kurz nach 8:30 mit den Blitzern immer zuerst bei uns. In Ewing wird geblitzt an der Derner Straße stadteinwärts. Dann stehen die Blitzeranhänger an der B1 Richtung Bochum, Höhe Voskuhle, an der Schneiderstraße zwischen Lüttringhausen und Kirchhörde stadteinwärts und an der A45 Richtung Frankfurt vorm Westhofener Kreuz. Und dann gibt es noch ein bisschen Stau, Düsseldorfer Straße, da war vorhin ein Bus irgendwie mit zwei Autos beschäftigt. Da noch ein kleiner Stau, sollte sich jetzt aber langsam auflösen, da habt ihr wieder freie Fahrt. Und ansonsten gerne Bescheid sagen, wenn es mehr gibt, wie Ede, Raphael, Denise, Marleen, Astrid oder Gabi, immer kostenlos durchklingeln auf der 0800 91 2 91 23.
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0: Ich bringe euch rein in den Montag. Christopher ist hier. Guten Morgen.

0: Guten Morgen Dortmund am Montag. Hier ist Radio 91.2. Jetzt ist nun wirklich vorbei.
1: Nico Williams und jetzt!
0: Spanien ist Europameister und Weltmeister gleichzeitig. Das gab es nur 1972 beim deutschen Team schon mal. Und die Spanier haben es 2010 ja auch schon mal selber geschafft. Also ein wahnsinniges WM-Finale gestern. Das lag nicht nur an Donald Trump, der war auch dabei hinter so einer Glasscheibe. Und irgendwie wollte der Kerl auch gar nicht mehr abhauen. Haben sie trotzdem von der FIFA noch irgendwie geschafft, dass der sich nicht mit auf Siegerfoto gemogelt hat. Egal, zurück zum Spiel. Das war eigentlich wirklich ein Spanien-Spiel. Die haben das einfach absolut besser gemacht, aber halt dann doch erst in Minute 106 das einzige Tor gemacht, fand der neue Fußballexperte Robbie Williams bei Magenta TV auch wirklich beeindruckend.
2: It was just Spain. Argentina really didn't turn up.
0: Ja, da hat irgendwie nur Spanien gespielt, sagt der Robbie. Argentinien war quasi gar nicht da. Dafür gab es ja aber die erste Halftime-Show in der Fußball-WM-Geschichte in der längsten Halbzeitpause aller Zeiten. Ja gut, Madonna ist da aus einer Glitzerkugel rausgehüpft, zusammen mit Ronaldo und Ronaldinho ins Stadion rein. Justin Bieber war mal wieder nur mit Gitarre dabei und die Muppets haben auch noch mitgespielt. Und Shakira, die hat mit der Hüfte gewackelt. Aber gut, war irgendwie ein einziger Fiebertraum komplett. Jetzt ist wirklich Schluss, auch bei den Tippspielen überall. Also Glückwunsch an dieser Stelle an alle, die richtig getippt haben. Und wir gratulieren heute den Spaniern. Diese neue Weltmeister.

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0: Gleich 10 vor 9. Hier ist Radio 91.2 am Montag. Dortmund ohne Baustellen geht irgendwie nicht, ne? Heute gibt's darum einfach nochmal Baustellen-Nachschub. Der Brakeler Hellweg wird gesperrt. Da werden Gleise für die U43 neu gemacht. Dauert so ungefähr einen Monat. Gibt ja aber auch Baustellen bei uns in Dortmund. Da frage ich mich öfter mal, arbeitet da überhaupt jemand oder wird es jetzt einfach erstmal nur gesperrt? Das ist dann so lange gesperrt, dass man zu der Baustelle vor seiner Haustür oder auf dem Arbeitsweg auch so eine richtige Bindung aufbaut, so eine Beziehung. Ne? Die Hagener Straße im Dortmunder Süden ist so ein Fall. Adrian arbeitet jeden Tag auf genau dieser Baustelle und auch er hat schon eine Beziehung zu dieser Baustelle aufgebaut. Oder vielleicht eher zu den Menschen in Kirchhörde.
1: Oder bei der Hitze sind manche Leute zu uns gekommen und haben uns Wasser gebracht. Ne? Ja, das war sehr nett. Die Bindung kommt lang, ne? Mit der Zeit immer bei Menschen.
0: Ja, das finde ich aber cool. Das ist doch wirklich nett, gerade bei der Hitze neulich da einfach mal was vorbeibringen. Adrian weiß es auf jeden Fall zu schätzen. Er ist aber auch froh, wenn er mal nicht arbeiten muss und die Baustelle nur im Vorbeifahren sieht.
1: Ja, dann sage ich, hallo Jungs, wie geht's euch? Wenn ich bei dem Wetter frei habe und die müssen schuften, ne, dann gucke ich, normalerweise bin ich auch da.
0: Ja, Adrian liebt seine Baustelle aber irgendwie auch und die Menschen in Kirchhörde, naja, mehr oder weniger auch. 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
1: Mit Malte Albrecht. Guten Morgen. Es war ein Knall, der sich letzte Woche immer deutlicher angebahnt hatte. Der Rücktritt von Unionsfraktionschef Spahn. Für die Union heißt das, sie muss sich neu aufstellen. Und dabei will sie auch keine Zeit verlieren. Am Vormittag kommt die CDU-Spitze zu Beratungen zusammen. Und auch der Vorstand der Bundestagsfraktion berät über das weitere Vorgehen. Danny Hoppe aus dem News-Team, Bundeskanzler Merz, hat im ZDF gesagt, es könnten weitere Personalentscheidungen fallen.
2: Ja, Merz sprach von einer Gelegenheit, noch einmal über die Aufstellung der Bundesregierung nachzudenken. Es wird ja schon kräftig spekuliert, als Top-Kandidat für die Spahn-Nachfolge gilt Kanzleramtschef Frei. Sollte er es werden, müsste das Kabinett automatisch umgebildet werden. Es kursieren aber noch weitere Namen, zum Beispiel die von Bundesinnenminister Dobrindt oder von CDU-Generalsekretär Linnemann. Fakt ist, auch Merz will eine schnelle Lösung. Am Wochenende hat er deshalb schon mit CSU-Chef Söder gesprochen. Wochenlange Personaldebatten will man gerne vermeiden, vor allem auch mit Blick auf die 3 Landtagswahlen im Herbst. Da sollen solche Diskussionen dann nicht den Wahlkampf beeinflussen.
1: Es gibt aber auch Stimmen, die vor überhasteten Entscheidungen warnen.
2: Ja, zum Beispiel der Kasseler Politikwissenschaftler Wolfgang Schröder. Er sagte den Zeitungen der Funke-Gruppe, dass die jetzige Personalentscheidung die vielleicht wichtigste für Merz sei. Er verweist auf die nicht immer einfache Zusammenarbeit von Kanzleramt und Fraktion. Da hatte es ja immer mal wieder geknirscht. Als Beispiel sei hier die fehlgeschlagene Verfassungsrichterwahl vor einem Jahr genannt. Und da sagt Schröder, wenn die Union die anstehenden großen Herausforderungen bewältigen wolle, könne sie so halt nicht weitermachen. Wenn Merz jetzt dagegen eine gute Lösung präsentiere, könne das einen positiven Dominoeffekt haben und die Union als Ganzes stärken.
1: Danke, Danny. Und das sind weitere wichtige Nachrichten. US-Außenminister Rubio hat andere Staaten aufgefordert, mehr zum Schutz der Straße von Hormuz beizutragen. Die USA würden weiter alles Nötige tun, um die internationale Schifffahrt zu sichern. Andere Länder müssten sich aber finanziell oder mit Ausrüstung beteiligen, sagte Rubio. Viele Hotels und Restaurants in Deutschland lassen bei Google schlechte Bewertungen löschen. Das ergab eine Stichprobe der deutschen Presseagentur. Demnach wurden je nach Ort 11-30% von Google-Bewertungen entfernt. Besonders hoch war der Anteil in Großstädten wie Frankfurt, Berlin oder Köln. Ob beim Bäcker, in der Bahn oder im Büro, wir schauen heute in viele müde Gesichter nach dem WM-Finale gestern. Spanien ist zum 2. Mal Fußball-Weltmeister geworden. Die Mannschaft setzte sich gegen Argentinien mit 1:0 nach Verlängerung durch. Den entscheidenden Siegtreffer erzielte Ferran Torres in der 106. Minute. Die Spanier schnappten sich damit als amtierender Europameister jetzt auch den WM-Titel. Für Argentinien um Superstar Lionel Messi dagegen platzte der Traum von der Titelverteidigung. Und das waren die Nachrichten mit Malte Albrecht.
3: Danke dir. Jetzt das Wetter in Dortmund. Ziemlich grau irgendwie, wird auch nicht so richtig warm. Also es fühlt sich heute Morgen doch schon ein bisschen frischer an. 17 Grad gerade rund um den Hafen, 18 immerhin schon in der Bittermark. Nee, viel schaffen wir auch nicht mehr. 21 maximal. Heute Mittag und heute Nachmittag mal so ein paar kleinere Schauer mit dabei. Aber dann kommt die Sonne auch wieder. Spätestens Richtung heute Abend ist sie mit dabei. Und so geht es im Prinzip auch erstmal die nächsten Tage weiter.
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3: Und hier ist der Radio 91.2 Verkehrsservice. Um kurz nach 9 mit dem Blitzern immer zuerst bei uns. An der B1 Richtung Bochum, Höhe Voskuhle wird geblitzt. An der Schneiderstraße zwischen Lüttringhausen und Kirchhörde stadteinwärts. An der A45 Richtung Frankfurt vorm Westhofener Kreuz und in Ewing an der Derner Straße stadteinwärts. Dann gibt es noch ein bisschen Stau auf der A1 Dortmund Richtung Münster. Zwischen dem Kamener Kreuz und Hamm-Bergkamm dauert es eine Viertelstunde länger. 3 Kilometer Stau haben wir da. Und dann ist irgendwie deutlich mehr los. Menge der Straße Richtung Groppenbruch dauert aktuell mindestens eine halbe Stunde länger, wenn ihr da von Waltrop aus unterwegs seid. Ansonsten für mehr gerne Bescheid sagen. Blitzer oder Staus meldet ihr nämlich immer kostenlos bei uns auf der 0800 91 2 91 23.
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3: Es geht in eine neue Woche. Christopher ist hier. Guten Morgen, schönen Montag.

0: am 1. August ist quasi Mallorca in Dortmund. Also der Ballermann im Revierpark. Dortmund, Olé, eine Riesenparty mit allen Ballermann-Stars, die es so gibt. Die kommen alle zu uns nach Dortmund. Und Christiane würde gerne hin bei unserem Dicht im Flieger-Quiz. Christiane, wie ist so dein Malle-Fieber gerade?
1: Ach super, ich wäre gerne dabei. Ich würde mit Ole fliegen.
0: Und du meinst erkannt zu haben, welchen Song unser Kapitän Ole da heute Morgen hier etwas eigenwillig interpretiert hat?
1: Ja, natürlich. Als Malle-Maus weiß man das.
0: Wir hören noch mal kurz rein hier. Einmal in die Kabine zu Kapitän Ole.
2: Welcome aboard, hier ist Captain Ole speaking. Rein in den Flieger, hier sind einfach geile Leute. Wir geben jetzt Gas auf dem Weg nach Malle. Egal, was ihr sagt, egal, was ihr denkt. Also pass auf, Johnny, da kommen uns Vögel entgegen. Depp.
0: Um welchen Song geht's heute bei Kapitän Ole?
1: Es geht um Johnny Depp von Lorenz Büffel.
0: Christiane, das ist natürlich richtig.
1: Ja, super.
0: Und deshalb bist du dabei mit Begleitung bei Dortmund Olé, der größten Mallorca-Party-Tour der Welt am 1. August im Revierpark Wischlingen.
1: Ja, super, mega, genial.
0: Da kannst du Johnny Depp auf jeden Fall mitgrölen. Lorenz Büffel ist ja nun auch mit am Start. Und natürlich auch unser Dortmunder Junge, der Isselkopter und alle Malle-Stars, die irgendwie sonst auf Malle sind, die kommen quasi jetzt extra für dich, wenn du schon nicht auf die Insel kommen kannst.
1: Ja, natürlich. Ich freue mich.
0: Ich wünsche euch ganz, ganz, ganz mega viel Spaß.
1: Ja, vielen lieben Dank.
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0: ist 9.19 Uhr am 20. Juli 2026 und das ist heute ein großer Tag für alle Diddle-Fans. Diese Maus aus den 90ern und frühen 2000ern, die ist nämlich zurück, ne, diese mit den riesigen Ohren und riesigen Füßen. Ich weiß also, früher haben alle wirklich diese Blätter immer getauscht, wie die Bekloppten, nur weil da halt diese Diddle-Maus drauf gedruckt war. Gut, manche haben auch so ein bisschen gestunken wie in der Parfümerie. Es war sehr wild alles. Welche Erinnerungen habt ihr noch an Diddle?
1: Naja, Diddle-Blätter tauschen in der Grundschule, ganz extrem. Ja, und ganz viele Kuscheltiere zu Hause. Es ist schon eher eine Kindheitserinnerung.
2: Und diese Blätter, ja, die man austauschen konnte,
3: ja, die hatte ich zu Hause.
4: Ich hatte schon noch Kuscheltiere, so kleine Figürchen, alles Mögliche.
5: Klar kenne ich die Diddle-Maus. Ich habe ein Album gehabt. Ich habe gesammelt, hier. Ja. Ich habe von meiner Cousine eins geschenkt bekommen, ihr altes Album. Da war ich richtig stolz. Es war richtig dick. Da waren richtig alte, wertvolle drin mit Glitzer. Es wurde getauscht auf dem Schulhof.
0: Ja, der Hype war wirklich, wirklich riesig. Und ab heute sind sie eben wieder da. Die Blätter mit der drauf gedruckten Diddle-Maus. Ist das jetzt auch so ein Comeback bei euch?
5: Vielleicht für meine Tochter irgendwie was, aber ich würde jetzt nicht wieder anfangen zu sammeln.
0: Na gut, okay, dann einfach den Trend weitergeben an die neue Diddle-Generation. Ab heute gibt's in Deutschland wieder Blätter mit einer gedruckten Maus zu kaufen. Diddle ist zurück. 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

0: Das ist Teddy Swims. Mr. Know It All, sehr entspannter Sound auf dem Weg durch den Montagmorgen. Wir haben es 9.23 Uhr. Christopher ist hier bei Radio 91.2. Ich wünsche euch einen ganz tollen Montag. Moin!
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0: Die 80er haben angerufen. Taylor Dane, Tell It To My Heart, ist unser Hit vor halb am Montagmorgen um 9:30.
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2: Einen schönen Start in die neue Woche wünsche ich euch. Hier ist Nathalie Sager. Zwei Männer aus Dortmund sollen Marihuana im großen Stil gehandelt haben. Ab heute müssen sich die 33- und 35-Jährigen vor dem Dortmunder Landgericht verantworten. Sie sollen 2023 und dann 2024 an 7 großen Cannabis-Lieferungen beteiligt gewesen sein. Die Drogen kamen aus Spanien. Laut Anklage haben die beiden Männer beim Entladen geholfen und die Drogen in einer Dortmunder Garage zwischengelagert. Insgesamt geht es um mehr als 1 Tonne Marihuana. Als Gegenleistung sollen die Angeklagten Mieteinnahmen für die Garage bekommen haben. Ein Urteil soll Anfang August fallen. Bei einem Wohnungsbrand in Dortmund-Löttringhausen ist am Samstag ein Bewohner verletzt worden. Am Nachmittag gingen gleich mehrere Notrufe bei der Feuerwehr ein. Beim Eintreffen der Einsatzkräfte drang schon dichter Rauch aus der Wohnung eines Mehrfamilienhauses. Der Bewohner war bereits vor dem Eintreffen der Feuerwehr aus der Wohnung gerettet und vom Rettungsdienst versorgt worden. Die Feuerwehr brachte den Brand schnell unter Kontrolle und verhinderte eine weitere Ausbreitung. Anschließend wurde das Gebäude entraucht und verbrannte Einrichtungsgegenstände aus der Wohnung entfernt. Die Kriminalpolizei hat jetzt die Ermittlungen zur Brandursache aufgenommen. Mitten in der Dortmunder Innenstadt ist am Samstag ein 20 Meter hoher Baum umgekippt. Der Riese stürzte an der Reinoldikirche auf ein Müllfahrzeug. Laut Feuerwehr konnte sich der Fahrer rechtzeitig in Sicherheit bringen. Auch sonst wurde niemand verletzt, aber eine Stromleitung beschädigt. Weil der Baum so groß war, musste noch eine Spezialeinheit ausrücken. Mit einem Feuerwehrkran wurde er vom Müllauto und der Stromleitung gehoben und danach für den Abtransport zerkleinert. Im Anschluss demontierte Donetz noch die Stromleitung und stellte den umgestürzten Mast wieder auf.
0: Danke, Nathalie. Jetzt das Wetter bei uns in Dortmund. Ein bisschen Sonne ganz zwischendurch mal mit dabei. Ansonsten echt relativ viele Wolken. Dazu im Moment 17 Grad in Kohl und 16 rund um den Phoenixsee. Maximal 21 werden es heute. Heute Mittag sind allerdings noch so ein paar Regenschauer mit dabei. Aber danach wird es dann wohl ganz schön. Sonne kommt auch mal wieder durch, vor allem Richtung Abend heute. Und hier ist der Radio 91.2 Verkehrsservice mit den Blitzern immer zuerst bei uns. An der Ellinghauser Straße Richtung Mengene, dann an der B1 Richtung Bochumhöhe Vosskuhle, an der Schneiderstraße zwischen Löttringhausen und Kirchhörde Stadt einwärts, A45 Richtung Frankfurt vorm Westhofener Kreuz und Yvonne hat gerade auch noch Bescheid gesagt, Ellinghauser Straße Richtung Mengede ist auch noch mit dabei. Außerdem dauert es ein bisschen länger auf der A1 Dortmund Richtung Münster zwischen dem Kamener Kreuz und Hamenberg.

0: Guten Morgen um 20 vor 10. Ja, guten Morgen kann man jetzt in den Ferien, glaube ich, auch noch sagen. Wir sind nämlich endlich in den Ferien. Da haben sich alle Freitag mal so richtig gefreut. Yay, 6 Wochen chillen, nichts tun, Urlaub, vielleicht wegfahren. Ja, das ist die eine Idee. Oder eben einfach hier in Dortmund bleiben. Da gibt's ja auch richtig viel. Und da kommen wir jetzt ins Spiel. Wir haben nämlich für die Ferien jeden Tag eine Idee für euch.
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0: Tja, wie wär's? Museum, Kino, Jackie Kindling aus dem Radio 91.2 Team. Du hast viele Tipps schon parat und freust dich auch schon richtig drauf. Man merkt das schon. Was ist denn so die nächsten 6 Wochen an Ideen so jeden Tag dabei?
2: Wirklich alles, ne? Wirklich so viele tolle Dinge. Wir schauen natürlich immer mal wieder auf unsere Open-Air-Kinos. Heute zum Beispiel ja im PSD Bank Sommerkino im Westfalenpark. Der Film Ziemlich beste Freunde. Oh. Da geht es ja dann immer ab Sonnenuntergang so zwischen 21 und 22 Uhr los. Tickets kosten ab 14 Euro und ab 19 Uhr ist der Parkeintritt dann ja auch inklusive.
0: Mega, also auch das Beachvolleyball fällt wieder. Finde ich ja immer super. Mhm. Aber es geht zum Beispiel auch ab ins Museum. Ne?
2: Genau, Fußballmuseum, DASA, Mondo Mio, also dieses Kindermuseum, dann Adlerturm in der City oder wir gehen ins Stadion. So eine Stadionführung ist ja auch toll, was Besonderes. Also da könnt ihr euch zum Beispiel das kleine Gefängnis im Stadion angucken. Das fand ich besonders spannend.
0: Ja, stimmt. Denkt man so nicht. Hat man nicht so auf dem Schirm direkt.
2: Ja, und wir spielen übrigens auch Golf. Also einfach mal so Driving Range, etliche Bälle abschlagen. Fand ich mal was anderes. Macht auch echt Spaß. Es geht ins Maislabyrinth. Da hat das auf dem Hof Mertin ja schon geöffnet. Ist für mich zwar eher so ein bisschen Herbstfeeling, aber definitiv toll. Da sind ja mal so Fragen versteckt im Feld. Mhm. Wir gehen auf den Florianturm, gucken uns ein paar Spielplätze, Wasserspielplätze und auch Bauernhöfe an.
0: Meine Güte, so viel Planung alleine jetzt schon. Und heute sind wir zum Start natürlich in der Helmut Könighalle.
2: Ja, das ist für die Kinder in Dortmund einfach immer das Ferienhighlight. Ne? Basketball spielen, etliche Hüpfburgen oder auch Bullenreiten ist dabei. Da gibt es eine Waffel für Lau. Mm. Kinderferienparty ist einfach ja Spieleparadies für Kids zwischen 6 und 13 Jahren. Ab heute 2 Wochen zwischen 10 und 17 Uhr einfach hingehen. Kostet keinen Eintritt. Da gibt es ganz viele Helfer, die aufpassen an den verschiedenen Stationen, die sich wirklich um alles kümmern.
0: Da müssen wir Danke sagen an dieser Stelle, damit wir alle so ein bisschen frei haben. Ich habe gerade erst gedacht, bei der Waffel, da komme ich auch vorbei. Dann hast du gesagt, 6 bis 13 Jahre.
2: Vielleicht kriegst du trotzdem eine ab.
0: Ja gut, das
2: ausnahmsweise.
0: Habt auf jeden Fall schöne Ferien. Jeden Tag gibt es immer morgens und den ganzen Tag über bei uns eine Tagesausflugsidee für die Sommerferien bei uns zu Hause in Dortmund. Und alle Infos natürlich für euch auf radio91.2.de.
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Guck mal, Sonne scheint doch ein bisschen. Zumindest hier gerade ins Studio rein. Das passt. Heute wird trotzdem ein toller Montag und Helga Kretschmer begleitet euch gleich ab 10 Uhr hier bei Radio 91.2. Ich bin raus. Bis morgen ab 6. Ciao, ciao.

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1: Mit Malte Albrecht, guten Morgen. Tanken tut momentan wieder richtig weh. Die Spritpreise sind zuletzt wieder deutlich nach oben gegangen. Und deshalb denken inzwischen immer mehr Menschen darüber nach, sich vielleicht doch ein E-Auto zu kaufen. Und da gibt es jetzt gute Nachrichten. Zwischen 2020 und 2025 sind die Preise für E-Autos deutlich gesunken. Das hat das Fraunhofer Institut für System- und Innovationsforschung mitgeteilt. Danny Hoppe aus den Nachrichten. Die Preise sind demnach um 18% runtergegangen.
2: Genau, das ist der Fall, wenn man sich einzelne Modelle über diese 5 Jahre anschaut und dann noch Eigenschaften wie Gewicht, Motorleistung, Reichweite und Inflation berücksichtigt. Dann kommen die Forscherinnen und Forscher eben auf diese 18%. Verbrenner sind laut Studie dagegen im selben Zeitraum um 2% teurer geworden. Insgesamt sei der E-Automarkt deutlich vielfältiger geworden, heißt es. Die Zahl der Elektromodelle habe sich mehr als vervierfacht. Schaut man sich in diesen 5 Jahren aber an, wie sich der mittlere Listenpreis für E-Autos entwickelt hat, dann sehen wir hier einen Anstieg. 2020 lag er noch bei rund 37.000 Euro, 2025 schon bei 53.000 Euro. Liegt laut Studie daran, dass es immer mehr mittlere und obere Mittelklassewagen auf dem Markt gibt. Sie machen fast 3/4 aller E-Modelle aus. Zeigt gleichzeitig aber auch ein Problem, nämlich dass es oft immer noch an günstigeren Einsteigermodellen fehlt. Helfen soll da ja die staatliche Förderprämie für E-Autos. Da hatte das Bundesumweltministerium zuletzt Zahlen genannt. Demnach wurden bis Ende Juni knapp 54 Millionen Euro ausgezahlt. Das Förderprogramm umfasst ja insgesamt bis zu 3 Milliarden Euro, ist also noch ordentlich was drin im Topf. Der staatliche Zuschuss liegt bei bis zu 6.000 Euro, hängt von Fahrzeug, Einkommen und Familiengröße ab.
1: Dankeschön, Danny. Und damit zu weiteren Nachrichten in Kurzform. Die Union will so schnell wie möglich entscheiden, wer Nachfolger des zurückgetretenen Fraktionschefs Spahn werden soll. In einer Stunde kommt das CDU-Präsidium zusammen. Auch der Vorstand der Bundestagsfraktion berät heute. Als Top-Kandidat gilt Kanzleramtschef Frei. In Deutschland widerrufen immer mehr Menschen ihre Kriegsdienstverweigerung. Das berichtet das RND unter Berufung auf das Bundesamt für Familie. Demnach sind im ersten Halbjahr schon mehr als 400 Widerrufe eingegangen. Wer seine Verweigerung zurückzieht, unterliegt im Verteidigungsfall wieder der uneingeschränkten Wehrpflicht. Der Großbrand im Müritz-Nationalpark in Mecklenburg-Vorpommern ist gelöscht. Eine dauerhafte Entwarnung gäbe es aber wegen der Altmunition im Boden noch nicht, teilte das Umweltministerium am Morgen mit. Das Gebiet werde weiterhin überwacht, um mögliche Glutnester frühzeitig zu erkennen. Krankheitsausfälle auf der Arbeit sind etwas weniger geworden. Im ersten Halbjahr waren Erwerbstätige im Schnitt 9,6 Tage krankgeschrieben. Ein Jahr davor waren es noch 0,3 Tage mehr, hat die Krankenkasse DAK Gesundheit aus eigenen Versichertendaten ermittelt. Am häufigsten ließen sich Beschäftigte in diesem Jahr wegen psychischer Erkrankungen wie zum Beispiel Depressionen krankschreiben. Bei Erkältungen und anderen Atemwegsinfekten gab es dagegen einen deutlichen Rückgang. Und das waren die Nachrichten mit Malte Albrecht.
3: Dankeschön, Malte. Das Wetter in Dortmund. Einmal mit allem heute. Wolken, Sonne, Schauer. Aktuell 16 Grad in Dortmund. Das andere war geträumt. Und mehr als 22 Grad wären es heute nicht.
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3: Dortmund-Verkehr, das sind die Blitzer. Hinter dem Blitzeranhänger steht noch einer auf der A45 Richtung Frankfurt vor dem Westhofener Kreuz. Dann Ellinghauser Straße Richtung Mengede, Mengeder Straße Richtung Mengede. Die B1 haben wir Richtung Bochum, Höhe Vosskuhle und Schneiderstraße stadteinwärts in der 30er-Zone. Gute Fahrt wünsche ich euch.
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3: Ich bin Helga Kretschmer. Einen schönen Montag.

0: Verdin und So Easy, Radio 92. Ich hoffe, ihr habt letzte Nacht gut geschlafen. Bei mir ging so. Ich sag nur, Gedankenschleife kennen viele von euch bestimmt auch. Aber zum Glück haben wir was dagegen.
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2: Es ist nachts 2:30. Eigentlich bist du müde, aber dein Kopf hat andere Pläne. Das Gespräch von gestern, die Mail, die du noch beantworten musst, die Frage, ob du irgendetwas falsch gemacht hast, und plötzlich dreht sich alles im Kreis. Grübeln fühlt sich oft so an, als würden wir Probleme lösen, in Wirklichkeit drehen wir sie aber häufig nur immer wieder von links nach rechts. Psychologen beschreiben Grübeln als eine Art Gedankenschleife. Wir beschäftigen uns permanent mit Problemen, Sorgen oder möglichen Fehlern, kommen aber selten zu einer echten Lösung. Ich empfehle dir deshalb, nicht gegen das Grübeln kämpfen, sondern ihm bewusst einen festen Platz geben. Also sag dir zum Beispiel, hallo Problem, jetzt gerade nicht, aber morgen um 17 Uhr, wenn ich spazieren gehe, denke ich bewusst über dich nach. Manche Gedanken dürfen warten und manche lösen sich sogar ein Stück weit auf, wenn wir ihnen nicht permanent hinterherrennen. 3 Gedanken zum Mitnehmen. Erstens, Grübeln ist nicht dasselbe wie Probleme lösen. Zweitens, Gedanken wegdrücken macht sie oft stärker. Drittens, sich bewusst mit Sorgen zu verabreden, kann dem Kopf überraschend viel Ruhe geben. Und vielleicht ist das ein guter Gedanke für diese Woche. Du musst nicht jede Sorge sofort zu Ende denken. Manche Dinge werden klarer, wenn wir ihnen nicht mitten in der Nacht begegnen. Komm gut in die Woche, dein Montagscoach.
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0: Satz heute schon gehört?
1: Mir ist langweilig.
0: Ja, da gibt's ja was dagegen. In der Helmut-Görnig-Halle ist nämlich gerade die Kinderferienparty gestartet. Es gibt eine Hüpfburg, Motorkarts, einen Surfsimulator. Die Kids können Dart spielen, Fußball und das Allerbeste ist, der Eintritt ist frei. Die Kinderferienparty in der Helmut-Körnig-Halle von heute bis zum 31. Juli, montags bis freitags von 10 bis 17 Uhr. Da könnt ihr dahinter
1: mir ist langweilig
0: mal einen Haken machen. 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

0: mit Clouseau. Unser Hit für halb Radio 91.2. Es ist 10:30.
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2: Einen schönen Montag wünsche ich euch. Hier ist Nathalie Sager. Zwei Männer aus Dortmund sollen Marihuana im großen Stil gehandelt haben. Ab heute müssen sich die 33- und 35-Jährigen vor dem Dortmunder Landgericht verantworten. Sie sollen 2023 und dann 2024 an 7 großen Cannabis-Lieferungen beteiligt gewesen sein. Die Drogen kamen aus Spanien. Laut Anklage haben die Männer beim Entladen geholfen und die Drogen in einer Dortmunder Garage zwischengelagert. Insgesamt geht es um mehr als eine Tonne Marihuana. Als Gegenleistung sollen die Angeklagten Mieteinnahmen für die Garage bekommen haben. Ein Urteil soll Anfang August fallen. Bei einem Wohnungsbrand in Dortmund-Löttringhausen ist am Samstag ein Bewohner verletzt worden. Am Nachmittag gingen gleich mehrere Notrufe bei der Feuerwehr ein. Beim Eintreffen der Einsatzkräfte drang schon dichter Rauch aus der Wohnung eines Mehrfamilienhauses. Der Bewohner war bereits vor dem Eintreffen der Feuerwehr aus der Wohnung gerettet und vom Rettungsdienst versorgt worden. Die Feuerwehr brachte den Brand schnell unter Kontrolle und verhinderte eine weitere Ausbreitung. Anschließend wurde das Gebäude entraucht und verbrannte Einrichtungsgegenstände aus der Wohnung entfernt. Die Kriminalpolizei hat jetzt die Ermittlungen zur Brandursache aufgenommen. Bei einem schweren Verkehrsunfall auf der Sieburger Straße ist ein Mann aus Dortmund am Freitag schwer verletzt worden. Laut Polizei wollte ein 32-jähriger Autofahrer kurz vor dem Steinhauser Weg ein vorausfahrendes Auto überholen und übersah dabei offenbar das von hinten kommende Motorrad. Der 52-jährige Dortmunder war bereits im Überholvorgang und musste ausweichen. Dabei verlor er die Kontrolle über seine BMW und stürzte. Der Autofahrer fuhr es weiter, kam dann aber nach Aufforderung eines Zeugen wieder zurück. Der 52-jährige Dortmunder wurde mit Verdacht auf lebensgefährliche Verletzungen in eine Unfallklinik gebracht.
0: Dankeschön, Nathalie. Das Wetter in Dortmund. Ein bisschen Sonne soll es heute noch geben. Allerdings sind auch Schauer möglich. Aktuell 16 Grad in Dortmund und mehr als 22 Grad sitzen heute nicht drin. Dortmund Verkehr, das sind die Blitzer. Eilinghauser Straße Richtung Mengede, Mengeder Straße Richtung Mengede. Die B1 haben wir Richtung Bochum, Höhe Vosskuhle, Schneiderstraße stadteinwärts in der 30er-Zone. Dann die A45 Richtung Frankfurt vor dem Westhofener Kreuz. Das ist ganz gemein. Das kommt hinter dem Blitzeranhänger, nämlich noch einer. Und wenn ihr auch was habt, Staus oder Blitzer, dann meldet euch unter 0800 91 2 91 23. Gute Fahrt.
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0: Schönen Vormittag. Ich bin Helga Kretschmann.

Alex Warren mit Ordinary hier bei Radio 91.2. Verrückt eigentlich, bevor er berühmt wurde, hat er zeitweise im Auto gelebt. Wahrscheinlich ist der Titel deshalb so abgefahren. Hier ist Radio 91.2, ich bin Helga Kretschmer.

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0: von Topic. Es ist Montag, es sind Sommerferien und wisst ihr, auf was ich mich besonderes feuer? Auf meinen Campingurlaub. Hier ist Radio 91.2. In diesem Sommer geht's für mich durch Schweden und Norwegen. Wobei, bei uns um die Ecke ist ja auch ganz schön. Und deshalb haben wir die Kollegin Kim Klages und Laura Potting losgeschickt. Die sollen sich einen Camper organisieren und dann ab durch NRW. Laura, morgen geht's los, ne?
1: Ja, genau. Und heute gehen wir aber erstmal schon mal einkaufen und ich habe da eine ganz wilde kulinarische Mischung im Kopf. Ich schlage vor, ein Ensemble aus Ravioli aus der Dose und Sekt jeden Tag.
0: Ihr müsst aber auch noch arbeiten, ne?
1: Was? Das? Das hat mir keiner gesagt. Ich bin empört. Na gut, aber ganz ehrlich, es wird auch so Spaß machen. Ich habe richtig Bock und ich habe auch tatsächlich keine Ahnung. Also jetzt so generell, aber auch so von Camper fahren, Sachen aufbauen. Kim hat sich auch um die Campingplätze gekümmert und die gebucht. Ich weiß also auch nicht so richtig, wo genau wir landen. Das wird also super spannend. Und ich habe mir überlegt, ich bin ja auch so die Ältere von uns beiden, ne? Daher, ich muss mich schon auch sehr viel ausruhen, ne? Und die Kim, die ist ja viel jünger als ich. Also ich sehe mich da dann eher so am Badesee und Kim dann so beim Sachen aufbauen. Aber psst, das sagt mir der Kim lieber noch nicht.
0: Ich glaube, das wird lustig. Also ab morgen Laura und Kim on the road, unterwegs mit dem Camper in NRW. Bin gespannt, was ihr erzählt und ob ihr euch vertragt. Hier ist Radio 91.2.

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1: Mit Malte Albrecht. Guten Tag. Wer schön essen gehen will und ein neues Restaurant sucht, der schaut meistens erstmal im Netz nach den Google-Bewertungen. Aber da fällt aktuell immer öfter ein neuer Hinweis auf. Da steht dann: Bewertungen aufgrund von Beschwerden wegen Diffamierung entfernt. Danny Hoppe aus dem News-Team weiß, was dahinter steckt. Die deutsche Presseagentur hat sich das nämlich mal genauer angeschaut.
2: Ja, sie hat stichprobenartig die Bewertungen von mehr als 3.700 Restaurants in mehreren deutschen Städten unter die Lupe genommen und zwischen 11 und 30% der Betriebe haben bestimmte Online-Bewertungen gelöscht. Das hängt so ein bisschen von der Stadt ab. Besonders in Großstädten wie Köln, Frankfurt oder Berlin ist das demnach häufiger der Fall. Denn gerade in Ballungsgebieten spielen Online-Bewertungen oft eine größere Rolle, sagt der Deutsche Hotel- und Gaststättenverband, weil sich dort viele Menschen spontan entscheiden und sich schnell orientieren wollen. Viele Betriebe begründen die Löschung meist mit falschen Behauptungen, Bewertungen ohne echten Besuch, Hetze oder Beleidigungen. Sie betonen, sachliche Kritik bleibe bestehen, weil sie auch helfe, den Service zu verbessern.
1: Jetzt gibt es aber auch besonders spezialisierte Dienstleister, die sich um solche Löschungen kümmern.
2: Genau, da kommt die Kritik ins Spiel, auch von Verbraucherschützern. Sie sagen nämlich, dass es inzwischen eine regelrechte Löschindustrie gebe, eben in Form von professionellen Dienstleistern und auch Anwaltskanzleien. Da werde am Ende oft mehr gelöscht, als eigentlich gelöscht werden sollte. Und deshalb sagen Verbraucherschützer auch, dass Google-Bewertungen für viele weiter wichtig seien, um sich zu orientieren, dass sie aber eben auch nur eingeschränkt verlässlich seien. Das Problem kennen auch viele Gastronomen. Sie raten deshalb, sich die Rezensionen auch wirklich durchzulesen und nicht nur auf die Sterne zu achten. Da könne man dann rauslesen, ob immer wieder dieselben Dinge kritisiert würden und auch, ob und wie die Betriebe auf Kritik reagierten.
1: Dankeschön, Danny. Und nun Nachrichten in Kurzform. Nach dem Rücktritt von Unionsfraktionschef Spahn will die Union schnell klären, wer Nachfolger werden soll. In diesen Minuten kommt das CDU-Präsidium zusammen. Später berät auch noch der Vorstand der Bundestagsfraktion. Als Top-Kandidat gilt Kanzleramtschef Frei. Auch Bundesinnenminister Dobrindt und CDU-Generalsekretär Lindemann werden als möglicher Nachfolger gehandelt. Die USA sind trotz neuer Angriffe gegen den Iran weiter zu Gesprächen mit Teheran bereit. Man sei stets offen für Diplomatie, sagte Außenminister Rubio vor seinem Abflug zu einer Asienreise. Voraussetzung sei aber eine Vereinbarung, an die sich auch Teheran halte. Letzte Nacht hatte das US-Militär das 9. Mal in Folge Luftangriffe geflogen. Der Iran reagierte wieder mit Vergeltungsschlägen. Bald geht die Erdbeersaison zu Ende und die ist in diesem Jahr wohl nicht so gut gelaufen. Die Landwirte haben so wenige Erdbeeren geerntet wie seit über 30 Jahren nicht mehr. Das hat das Statistische Bundesamt mitgeteilt. Demnach wurden voraussichtlich etwas mehr als 71.000 Tonnen Freilanderdbeeren geerntet. Das sind über 11% weniger als vor einem Jahr. Grund dafür sind vor allem immer kleinere Anbauflächen, weil Landwirte ihre Flächen an Absatzchancen und steigende Erntekosten anpassen. Beim Spargel sieht es ähnlich mau aus. Hier rechnen die Statistiker mit der niedrigsten Ernte seit 2010. Und das waren die Nachrichten mit Malte Albrecht.
3: Dankeschön, Malte. Das Wetter in Dortmund. Typisches Montagswetter heute. Gegen Mittag und Nachmittag müsst ihr weiter mit Schauern rechnen. Aktuell 17 Grad in Dortmund. Mehr als 22 Grad wären es heute auch nicht. Immerhin ein bisschen Sonne soll es auch noch geben.
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3: Dortmund-Verkehr, das sind die Blitzer Ruhrallee Richtung B1, Ellinghauser Straße Richtung Mengede, Mengeder Straße Richtung Mengede, dann die B1 Richtung Bochum, Höhe Vosskuhle, Schneiderstraße stadteinwärts in der 30er-Zone und doppelt geblitzt wird auf der A45 Richtung Frankfurt vor dem Westhofener Kreuz. Und dann haben wir noch eine Tagesbaustelle, Mengeder Straße zwischen Waltrop und Dortmund, da staut es sich ebenfalls. Gute Fahrt!
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3: Ich bin Helga Kretschmer. Schönen Montag.

0: 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So, damit haben wir die offizielle Verabschiedung von Jens Spahn auch erledigt. Den Rest übernehmen jetzt Baumann und Clausen.
1: Ja, Oberamtsrat Alfred Clausen?
2: Morgens, Alfred, na, wie ist?
1: Gut, Spahn ist weg und jetzt kommt ein neuer.
2: Wäre vielleicht auch ein Posten für dich.
1: Ja, habe ich auch überlegt. Du meinst wegen meiner herausragenden Qualifikation, ne?
2: Zur Bestechlichkeit.
1: Was hast du gesagt?
2: Zur Echtheit. Du bist so echt, Alfred.
1: Stimmt, ich bin echt gut in nahezu allen Lebensbereichen.
2: Außer beim Kochen.
1: Was?
2: Ja komm, kochen kannst du nun gar nicht.
1: Mein vegetarisches Hühnchen hast du mal gelobt.
2: Ich hab gelobt, dass es nicht noch mehr angebrannt war.
1: Aber ein Lob.
2: Ich empfehle dir da Rezepte, Alfred. Zum Beispiel haben Gertrud und ich zu Hause immer die Schrot und Korn. Da sind ganz gute Rezepte drin. Gibt's gratis im Biomarkt.
1: Ach, da auch?
2: Ja, wo denn noch?
1: Ich hab die Schrott und ein Korn immer bei uns aus der Eckkneipe.
2: Schrot, nicht Schrott.
1: Doch, doch. Bei meiner Ausgabe geht es um Schrott und sich einen Lütten hinter die Binde zu kippen. Einen Korn.
2: Oh Mann, Alfred.
1: Das ist wahrscheinlich die Männerausgabe davon. Männer interessieren sich ja für Schrott und Alkohol.
2: Ja, vielleicht im Mittelalter. Der moderne Mann von heute interessiert sich für pflanzliche gesunde Ernährung und intensive Männerpflege.
1: Ja. Du hast auch gepflegt einen hinter der Marmel.
2: Das sag ich dir beim Käffchen.
3: Bingo. 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

0: sind vom selben Stern. Spanien jubelt über den zweiten WM-Titel. Argentinien und vor allem Lionel Messi, die sind unendlich traurig. Hier ist Radio 1 und Sie 2. Aber wenn wir mal ganz ehrlich sind, Spanien war klar die bessere Mannschaft und sie haben den giftigen Argentiniern den Zahn gezogen.
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0: Und das, obwohl die Spanier ja im ersten Spiel gegen die Kapverden noch 0:0 gespielt haben. Damit sind sie aber immer besser in den Rhythmus gekommen, haben am Ende nur ein einziges Gegentor im Turnier kassiert. Was ist deren Erfolgsrezept? Mats Hummels hat es bei Magenta TV erklärt.
2: Alleine dieses für ein Ziel kämpfen und so dieselbe Vorstellung haben von dem, was du auf dem Platz machen willst, reicht schon oft dafür, dass du eben so eine Verbundenheit zueinander hast. Und es hilft natürlich dann noch umso mehr, wenn man irgendwie auch noch privat irgendwie gute Verbindung hat. Aber diese Zusammengehörigkeit einer Gruppe ist schon eben auch echt ein Erfolgsfaktor.
0: Ja, können wir uns auch mal eine Scheibe von abschneiden? Ich hoffe auf die nächste WM. Ja, man darf ja noch ein bisschen träumen. Hier ist Radio 91.2.
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0: Perry und Part of Me, unser Hit für Hype, Radio 91.2. Es ist 11:30.
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2: Hallo zusammen, hier ist Nathalie Sager. Einen schönen Montag wünsche ich euch. Vor dem Landgericht Dortmund hat heute der Prozess gegen zwei Männer aus Dortmund begonnen. Die Staatsanwaltschaft wirft den 33- und 35-Jährigen vor, Teil eines groß angelegten Marihuana-Handels gewesen zu sein. Konkret geht es um 7 Cannabistransporte in den Jahren 2023 und 2024. Das Marihuana soll aus Spanien nach Deutschland gebracht worden sein. Nach Angaben der Anklage sollen die beiden Männer beim Abladen der Lieferung geholfen und die Drogen anschließend in einer Garage in Dortmund gelagert haben. Insgesamt geht es um mehr als eine Tonne Marihuana. Für ihre Unterstützung sollen die Angeklagten Einnahmen aus der Garage erhalten haben. Mit einem Urteil wird Anfang August gerechnet. In Dortmund müssen Kinder und Jugendliche in den Sommerferien keine Angst vor Langeweile haben. Laut Angaben der Stadt hat das Jugendamt auch für dieses Jahr wieder ein riesiges Ferienprogramm auf die Beine gestellt. Egal ob Sport, Basteln oder Natur, in sämtlichen Stadtbezirken gibt es spezielle Angebote für jede Altersgruppe. Auch viele Einrichtungen wie der Zoo, der Westfalenpark oder die verschiedenen Museen machen mit und bieten spannende Workshops an. Den kompletten Überblick gibt es im Netz, nämlich auf radio91.2.de. Da haben wir eine Übersicht der Ferienangebote für euch. Bei einem Wohnungsbrand in Dortmund-Löttringhausen ist am Samstag ein Bewohner verletzt worden. Am Nachmittag gingen gleich mehrere Notrufe bei der Feuerwehr ein. Beim Eintreffen der Einsatzkräfte drang schon dichter Rauch aus der Wohnung eines Mehrfamilienhauses. Der Bewohner war bereits vor dem Eintreffen der Feuerwehr aus der Wohnung gerettet und vom Rettungsdienst versorgt worden. Die Feuerwehr brachte den Brand dann schnell unter Kontrolle und verhinderte eine weitere Ausbreitung. Anschließend wurde das Gebäude entraucht und verbrannte Einrichtungsgegenstände aus der Wohnung entfernt. Die Kriminalpolizei hat jetzt die Ermittlungen zur Brandursache aufgenommen.
0: Dankeschön, Nathalie. Das Wetter in Dortmund. Spätestens heute Abend ist wieder mehr Sonne mit dabei. Bis dahin zieht allerdings noch der ein oder andere kleinere Schauer durch. Aktuell 17 Grad in Dortmund und mehr als 22 Grad wären es heute nicht. Dortmund Verkehr, das sind die Blitzer Ruhrallee Richtung B1, B1 Richtung Bochum Höhe Voskuhle, Schneiderstraße stadteinwärts in der 30er-Zone und die A45 Richtung Frankfurt vor dem Westhofener Kreuz. Und dann haben wir noch die A45 Richtung Hagen zwischen Dortmund-Hafen und Kreuz Dortmund-West. 1 Kilometer stockender Verkehr. Gute Fahrt!
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0: Ich bin Helga Kretschmann. Schönen Vormittag.

Ricky Martin mit Maria hier bei Radio 91.2. Der Song hält tatsächlich einen Guinness-Weltrekord und zwar als einer der erfolgreichsten Latin-Hits seiner Zeit. Und ganz ehrlich, spätestens bei Un, Dos, Tres, da weiß man auch warum. Schönen Montag euch.

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0: endlich Sommerferien, juhu. Allerdings das Wetter scheint das ja noch nicht so richtig mitbekommen zu haben. Radio 91.2 Wettermann Kai Zorn.
1: Ja, der Sommer wird jetzt pünktlich zum Sommerferienbeginn eher das Sorgenkind bleiben in Sachen Sonne und auch in Sachen Wärme. Der heutige Tag ist gedämpft mit kaltem Wind, vielen Wolken und da kommen auch noch ein paar Schauer dazu. Das sind erstens nicht viele und zweitens nicht starke, aber es regnet eben zwischendurch. Und erst zum Abend hin, da zeigt sich die Sonne ein bisschen häufiger. Und dazu sind es maximal knapp über 20 Grad.
0: Wie geht's denn weiter?
1: Morgen wird es eine kleine Spur freundlicher mit bis zu 23, vielleicht auch 24 Grad. Am Mittwoch dann wieder kühler mit vielen Wolken und auch ein paar Schauern. Und das geht dann so weiter bis zum Wochenende. Am Wochenende selber, speziell am Samstag, sind dann auch mal Temperaturen von über 25 Grad möglich. Aber das ist auch nur vorübergehend. Danach geht's wieder abwärts.
0: Radio 91.2 Wettermann Kai Zorn, ich danke dir.
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1: Mit Malte Albrecht. Schönen guten Tag. Wohnung kaufen oder mieten? Das ist eine Frage, die weiter viele Menschen in Deutschland beschäftigt. Hängt natürlich vieles auch von der persönlichen Situation ab. Trotzdem wird der Kauf einer Wohnung in vielen Regionen offenbar wieder attraktiver. So steht es im neuen Wohnatlas der Postbank. Danny Hoppe aus dem Newsteam, was sind denn die Gründe dafür?
2: Also die Postbank sagt, dass die Mieten weiter ordentlich zulegen und das wird bestätigt durch Zahlen, die jetzt am Vormittag auch das Institut der Deutschen Wirtschaft in Köln vorgelegt hat. Demnach lagen die Mieten im zweiten Quartal um 4% höher als im Vorjahreszeitraum. Und an vielen Orten sei das Mietangebot noch deutlich geschrumpft. Auch das treibt die Preise natürlich weiter in die Höhe. Auch die Kaufpreise seien zwar gestiegen, sagt die Postbank, aber nur moderat, nämlich um 0,6% im vergangenen Jahr. Dazu sei gleichzeitig das durchschnittliche Haushaltseinkommen seit 2024 nominal um 9,4% gewachsen. Und das mache es auch für Menschen mit einem Durchschnittsverdienst in vielen Regionen attraktiver, eine Eigentumswohnung zu kaufen, sagt die Postbank. Hängt natürlich aber auch davon ab, wo man sich nach einer Wohnung umschaut. In vielen Großstädten und Ballungsräumen belastet der Kauf einer Eigentumswohnung laut Wohnatlas die Menschen deutlich stärker als die Miete. Da werden hier als Beispiele vor allem Hamburg, Potsdam, München und Berlin genannt. Insgesamt bleibt es beim typischen Stadt-Land-Gefälle. Vor allem in den ländlichen Regionen im Osten Deutschlands könne man oft deutlich günstiger kaufen, heißt es.
1: Danke, Danny. Und das sind weitere Nachrichten. Die Unionsfraktion im Bundestag kommt nächste Woche Mittwoch zu einer Sondersitzung zusammen. Dann soll über die Nachfolge von Jens Spahn an der Fraktionsspitze entschieden werden. Das hat Bundeskanzler Merz am Vormittag im CDU-Präsidium angekündigt, ist aus Präsidiumskreisen durchgesickert. Als Top-Kandidat wird Kanzler am Chef frei gehandelt. Die Ölpreise sind weiter gestiegen. Ein Barrel der Nordseesorte Brent kostete im frühen Handel zeitweise mehr als 91 US-Dollar. Das war der höchste Stand seit Anfang Juni. Grund ist die Sorge, dass sich der Iran-Konflikt ausweitet. In der Nacht gab es erneut gegenseitige Angriffe. Außerdem verlegen die USA laut Medienberichten weitere Kampf- und Tankflugzeuge in die Region. Amazon zahlt seinen Logistikbeschäftigten in Deutschland bald mehr Geld. Nach Angaben des Unternehmens bekommen Mitarbeiter ab September nach 2 Jahren Betriebszugehörigkeit 18,87 Euro pro Stunde. Das sind gut 3% mehr als bisher. Einen Tarifvertrag gibt es bei Amazon weiterhin nicht. Die Gewerkschaft Verdi kritisiert das scharf. Das sogenannte Bildungs- und Teilhabepaket erreicht nur wenige Kinder und Jugendliche. Das zeigt eine Studie der Bertelsmann Stiftung. Demnach rufen mehr als 8 von 10 Anspruchsberechtigten den monatlichen Zuschuss von 15 Euro nicht ab. Grund sind laut der Studie vor allem bürokratische Hürden wie etwa komplizierte Anträge. Die Stiftung fordert deshalb, den Zugang zu den Leistungen zu vereinfachen. Die Unterstützung sollte automatisch ohne Anträge ausgezahlt werden. Mit dem Bildungs- und Teilhabepaket fördert der Staat seit 2011 Kinder und Jugendliche aus ärmeren Familien. Zuschüsse gibt es zum Beispiel für Schulmaterial oder Mitgliedschaften im Sportverein. Und das waren die Nachrichten mit Malte Albrecht.
3: Dankeschön, Malte. Das Wetter in Dortmund. Spitzenwert heute 22 Grad und bis dahin sind noch ein paar Grad hin. Soll auch noch den einen oder anderen Schauer geben. Gegen Abend ist die Sonne dann häufiger dabei.
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3: Dortmund Verkehr, das sind die Blitzer. Ruhrallee Richtung B1, B1 Richtung Bochum, Höhe Voskuhle, Schneiderstraße stadteinwärts in der 30er-Zone und die A45 Richtung Frankfurt vor dem Westhofener Kreuz. Und dann haben wir noch einen Stau auf der A40 Richtung Essen zwischen Dortmund-Klein und Bochum-Berne. 2 Kilometer, dauert 7 Minuten länger. Wenn ihr auch was habt, Staus, Blitzer, dann meldet euch unter 0800 91 2 91 23. Gute Fahrt!
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3: Schönen Montag euch. Ich bin Helga Kretschmer und habe jetzt einen 80er-Hit für euch von Men at Work.

0: Bobby Rexha und New Religion. Wisst ihr, was mich richtig freut? Wenn wir euch helfen können. Jetzt gab's wieder eine Erfolgsgeschichte. Hier ist Radio 91.2. Geht um die OGS-Küche der Benninghofer Grundschule. Die liegt direkt unterm Dach. Und da haben sie in den letzten Wochen bis zu 40 Grad gemessen. Für die Mitarbeiter kaum noch auszuhalten. Und die Lebensmittel, die halten sich da ungefähr genauso lange wie Eis in Kinderhänden. Dieses Problem, das gibt es auch nicht erst seit gestern, hat uns Stefanie Kemp von der Elternpflegschaft erzählt.
1: Und das Verrückte an der Sache ist, ein fertiger Bauplan zur Verlegung der Küche nach unten in die kühleren Räume liegt bei der Stadt Dortmund seit sage und schreibe 8 Jahren in der Schublade. Es gab zwar in der Vergangenheit immer mal wieder Besichtigungen, aber passiert danach einfach, ist danach überhaupt nichts.
0: Da hilft jetzt nur noch eins, hat sich Stefanie gedacht. Wir gehen an die Presse und plötzlich kommt Bewegung in die Sache. In diesen Sommerferien soll nun endlich für besseren Hitzeschutz gesorgt werden. Und das freut nicht nur die Eltern, Schüler und Mitarbeiter, sondern auch uns. Und wenn ihr auch ein Problem habt, bei dem wir helfen können, dann meldet euch. Wir kümmern uns.
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0: Ball, Hüpfburg, Bullenreiten und obendrauf eine kostenlose Waffel. All das gibt es gerade in der Helmut-Körnig-Halle.
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0: Heute geht's hier los, die Kinderferienparty, ein absolutes Spieleparadies für Kids zwischen 6 und 13 Jahren oder für große Radio 91.2 Reporterin Joaquina Rollin war mit Paulina, Charlotta und Lisa auf der Hüpfburg.
2: Ich gebe mein Bestes, ne? Vielleicht hänge ich mich einfach hinter euch und guck, was ihr so macht. Ah! Hilfe! Hast du einen Trick, wie man hier hochkommt?
3: Ja, also man muss eigentlich nur am Rand gehen, denn am Rand sind die am festesten.
2: Da habt ihr aber auch gerade das Gleichgewicht verloren, was?
4: Ja, ist sehr anstrengend, auch mit den Kegeln, weil da ja nicht so viel Luft drin ist.
2: Boah, ich bin schon richtig außer Puste. Und ihr habt das schon mehrmals gemacht?
4: Ja, also wir waren letztes Jahr auch schon da, vorletztes Jahr auch.
3: Wir machen dann auch natürlich immer Pausen. Vorhin waren wir da beim Stierreiten.
2: So Rodeo, richtig?
4: Ja, wir waren fast überall.
2: Okay, damit sind wir am Ende.
3: Ja.
2: Endlich geschafft. Einmal High Five, ja.
0: Die Kinderferienparty in der Helmut-Körnig-Halle läuft noch die nächsten beiden Wochen, immer montags bis freitags von 10 bis 17 Uhr. Einfach hingehen, ist kostenlos und eine Anmeldung wünschen sich die Veranstalter nur für größere Gruppen. Schöne Ferien euch.
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0: Jason Derulo und Breathing. Unser Hit für Hype, Radio 91.2. Es ist Hype 1.
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2: Mit Kirsten Gutmann. Guten Tag. In der Bittermark beginnen heute umfangreiche Bauarbeiten. In der Spissenagelstraße, Sichelstraße, Pleugerstraße und im Koppweg werden nacheinander Leitungen, Kanäle und Straßen erneuert. Das alles wird nach und nach abgearbeitet. Deshalb dauert die Baustelle insgesamt bis Ende 2030. Heute geht es mit den Strom-, Gas- und Wasserleitungen der Donetz los. Dafür wird die Spissenagelstraße zwischen Hagener Straße und Montessori-Schule bzw. Kindergarten bis voraussichtlich Oktober gesperrt. In den jeweiligen Bauabschnitten kann es auch zu Einschränkungen bei Zufahrten zu Garagen und Innenhöfen kommen. Keine Angst vor Langeweile in den Sommerferien. In Dortmund hat das Jugendamt auch für dieses Jahr wieder ein riesiges Ferienprogramm auf die Beine gestellt. Egal ob Sport, Basteln oder Natur, in sämtlichen Stadtbezirken gibt es spezielle Aktionen für jede Altersgruppe. Auch viele Einrichtungen wie der Zoo, der Westfalenpark oder die verschiedenen Museen machen mit und bieten spannende Workshops an. Den kompletten Überblick gibt's im Netz. Auf radio91.2.de haben wir eine Übersicht der Ferienangebote für euch. Du kommst aus dem Gefängnis frei. Unter Auflagen war eine Frau aus der Haft entlassen worden. Sie durfte keinen Alkohol trinken und ihre Heimatstadt Oelde nicht verlassen. Stockbetrunken und am Dortmunder Hauptbahnhof hat sie sich dann eine Auseinandersetzung geliefert. Die Bundespolizei hat sie mit ihren 2,1 Promille wieder zurück ins Gefängnis gebracht.
0: Dankeschön, Kirsten. Das Wetter in Dortmund bleibt heute mäßig. Ab und zu Schauer, später auch mal ab und zu Sonne. Dazu maximal 22 Grad heute, aktuell 18 Grad in Dortmund. Dortmund Verkehr, das sind die Blitzer Elsa-Brandströmstraße Richtung Krankenhaus, Ruhrallee Richtung B1, dann die B1 Richtung Bochumhöhe Vosskuhle, Schneiderstraße Stadt einwärts, die A45 Richtung Frankfurt vor dem Westhofener Kreuz und dann haben wir noch die A40 Richtung Essen zwischen Dortmund Klein, Bochum Hafen. 4 Kilometer stockender Verkehr, da dauert 7 Minuten länger. Gute Fahrt!
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0: Ich bin Helga Kretschmer. Schönen Montag.

den 80ern Alice Cooper mit Poison, einer seiner größten Hits überhaupt. Und der Beweis, dass man mit Ende 40 nochmal komplett neu durchstarten kann. Also falls ihr heute einen Karrierewechsel plant, nur zu. Hier ist Radio 91.2. Schönen Montag euch.

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0: und Friends, Radio 91.2. Schönen Montag euch. Und so seid ihr mit uns heute in die Woche gestartet.
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1: Mit Christian Böder, guten Tag. Bei vielen Staaten im Nahen und Mittleren Osten wächst die Sorge, dass sich der Iran-Krieg noch weiter ausweiten könnte. Und die Sorge scheint nicht unbegründet, denn die USA verlegen wohl weitere Kampfflugzeuge und militärisches Gerät in die Krisenregion am Persischen Golf. Das berichten US-Medien. Der Konflikt zwischen den USA und dem Iran war Anfang Juli im Streit um die Kontrolle der Straße von Hormus wieder aufgeflammt. Die seit über einer Woche anhaltenden gegenseitigen Angriffe haben auch dafür gesorgt, dass die Ölpreise weiter steigen. Mehr dazu von Sarah Heinz aus dem News-Team.
2: Der Preis für ein Barrel der Nordseesorte Brent stieg in der Nacht auf rund 91,40 Dollar. Brent ist die weltweite Ölreferenzsorte. Die verteuerte sich seit Anfang des Monats bereits um fast 30%. Die aktuellen Preise gelten für Öl, das im September ausgeliefert wird. Und das werden die Autofahrer in Deutschland dann auch an den Tankstellen zu spüren bekommen. Aber schon jetzt machen die steigenden Treibstoffpreise Probleme. Bei Ryanair brachen im ersten Quartal des laufenden Geschäftsjahres die Gewinne um über ein Drittel im Jahresvergleich ein. Ein Ende der Eskalation und damit der steigenden Ölpreise ist aktuell nicht absehbar, auch wenn US-Minister Rubio immer wieder beteuert, dass Washington bereit sei, mit der Führung in Teheran zu reden. Aus dem iranischen Außenamt hieß es dazu, man habe Vorschläge von Vermittlern für eine Wiederaufnahme der Verhandlungen mit den USA erhalten. Unterdessen gehen die Luftangriffe auf Ziele im Iran und benachbarten Golfstaaten weiter.
1: Und das sind weitere Nachrichten, kompakt zusammengefasst. Die CDU-CSU-Bundestagsfraktion will am Mittwoch kommender Woche zu einer Sondersitzung zusammenkommen, um über die Nachfolge des zurückgetretenen Fraktionschefs Jens Spahn zu entscheiden. Die Abgeordneten werden dafür aus der parlamentarischen Sommerpause geholt. Spahn war am Wochenende als Konsequenz aus der Debatte um die Geburt seines Sohnes durch eine Leihmutter zurückgetreten. Die EU hat eine Millionenstrafe gegen den Online-Marktplatz AliExpress verhängt. Grund ist der Verkauf illegaler Artikel. Der chinesische Online-Riese muss über eine 500 Millionen Euro zahlen, weil er unter anderem gefälschte Kleidung, unsicheres Spielzeug und gefährliche Kosmetika wochenlang nicht von der Plattform genommen hatte. In der Türkei hat die Polizei die Bürgermeisterin der Stadt Izmit festgenommen. Nach Angaben der Nachrichtenagentur Anadolu wird ihr unter anderem die Gründung einer kriminellen Vereinigung und Bestechung vorgeworfen. Die Bürgermeisterin gehört der größten türkischen Oppositionspartei CHP an. In den vergangenen Monaten hatte es immer wieder Razzien in CHP-regierten Rathäusern gegeben. In Deutschland werden dieses Jahr wohl deutlich weniger Erdbeeren geerntet werden. Die Landwirte rechnen mit knapp 11% weniger Erdbeeren als im vergangenen Jahr. Das sind um die 71.000 Tonnen. So wenig wie seit über 30 Jahren nicht mehr. Laut Statistischem Bundesamt in Wiesbaden liegt das vor allem daran, dass die Anbauflächen immer kleiner werden. Auch beim Spargel geht es seit Jahren schon in eine ähnliche Richtung, auch wenn die Zahlen etwas langsamer sinken als bei den Erdbeeren. Die Statistiker erwarten für dieses Jahr eine Ernte von knapp 100.000 Tonnen Spargel. Auch hier der Vergleich: vor 10 Jahren waren es noch fast 20.000 Tonnen mehr. Das waren die Nachrichten mit Christian Böder.
3: Dankeschön, Christian. Das Wetter in Dortmund, der ein oder andere Schauer zieht heute noch durch, am Abend dann wieder etwas mehr Sonne. Aktuell 18 Grad in Dortmund und maximal werden es heute 22 Grad.
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3: Dortmund Verkehr, das sind die Blitzer Ruhrallee stadtauswärts, Elsa-Brandström-Straße Richtung Dortmund, die B1 Richtung Unnahöhe Stadtkrone-Ost, dann Schneiderstraße stadteinwärts in der 30er-Zone und die A45 Richtung Frankfurt vor dem Westhofener Kreuz. Das sind die Staus, die A1 haben wir Richtung Dortmund zwischen Kamm-Zentrum und Kreuz Dortmund-Unna. 4 Kilometer stockender Verkehr und die A45 Richtung Dortmund zwischen Kreuz Dortmund-West und Dortmund-Hafen. 3 Kilometer Stau. Gute Fahrt!
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3: Ich bin Helga Kretschmer. Schönen Montag.

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0: Kiss und Drive Safe. Es ist der Beginn der Ferienwoche Nummer 1 heute. Hier ist Radio 91.2. Viele sind ja schon mit dem Wohnmobil oder Camper unterwegs oder sind, so wie ich, schon gedanklich beim Packen. Was man da alles braucht, ist echt irre. Hier, faltbare Spülschüssel, Klopapier, kanisterweise Rotwein. Wir haben euch gefragt, was darf beim Campen nicht fehlen?
1: Kaffee.
2: Und den Abend Weine natürlich.
3: Ein Grill für einen entspannten Abend.
4: Mein Duschponcho, weil ich dann ohne ganz viel Anziehsachen in die Dusche gehen kann.
5: Flipflops oder Badelatschen, glaube ich, nicht vergessen, wenn man mal in die Sanitärräume möchte. Das wird mir jetzt einfallen. Und Mückenschutz.
1: Und bei mir darf kein Buch fehlen.
0: Na, hoffentlich haben die beiden Kolleginnen Laura Potting und Kim Klages jetzt fleißig mitgeschrieben. Ab morgen gehen die beiden auf ihre große Campingroute. Eine Woche zu den schönsten Campingplätzen NRWs. Bin gespannt, was sie erzählen. Hier ist Radio 91.2. Schöne Ferien euch.

0: Abbott, noch immer grauer Montag heute und das in den Sommerferien. Radio 91.2 Wettermann Kai Zorn. Was ist das denn bitte schön für eine Wetterlage?
1: In dieser Woche bekommen wir zumindest mal bis Freitag eine Witterung, wie es vor rund 50 Jahren normal war. Mit Temperaturen von maximal so 20 bis 24 Grad an den Nachmittagen, mehr Wolken als Sonne und gelegentlich mal einem Schauer, das Ganze bei kühlem Nordwestwind. Ab dem Wochenende und in der nächsten Woche wird es insgesamt wärmer werden, dann liegen die Nachmittagswerte so grob zwischen 24 und 30 Grad. Es bleibt dazu aber leicht wechselhaft mit einer Mischung aus Sonne, Wolken und einzelnen Schauern und Gewittern.
0: Ich habe mir nur eins gemerkt. Nächste Woche soll es wieder wärmer werden. Hier ist Radio 91.2. Schöne Ferien euch.

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2: Mit Kirsten Gutmann, guten Tag. In der Bittermark laufen seit heute umfangreiche Bauarbeiten. In der Spissenagelstraße, Sichelstraße, Pleugerstraße und im Kopfweg werden nacheinander Leitungen, Kanäle und Straßen erneuert. Das alles wird nach und nach abgearbeitet, deshalb dauert die Baustelle insgesamt bis Ende 2030. Heute geht es mit den Strom-, Gas- und Wasserleitungen der Donetz los. Dafür wird die Spissenagelstraße zwischen Hagener Straße und Montessori-Schule bis voraussichtlich Oktober gesperrt. In den jeweiligen Bauabschnitten kann es auch Einschränkungen bei Zufahrten zu Garagen und Innenhöfen geben. Die EDG macht ihren Fuhrpark klimafreundlicher. Ab sofort sind 3 neue vollelektrische Lkw im Einsatz. Die 16-Tonner transportieren unter anderem Akten zur Vernichtung. Ein weiterer E-Laster ist als sogenannter Abrollkipper unterwegs und holt Grünschnitt oder Bauschutt ab. Mit der Anschaffung will die EDG einen weiteren Schritt in Richtung Klimaneutralität gehen. Die Stadt Dortmund hat sich zum Ziel gesetzt, bis zum Jahr 2035 komplett klimaneutral zu sein. Keine Angst vor Langeweile in den Sommerferien. In Dortmund hat das Jugendamt auch für dieses Jahr wieder ein riesiges Ferienprogramm auf die Beine gestellt. Egal ob Sport, Basteln oder Natur, in sämtlichen Stadtbezirken gibt es spezielle Aktionen für jede Altersgruppe. Auch viele Einrichtungen wie der Zoo, der Westfalenpark oder die verschiedenen Museen machen mit und bieten spannende Workshops an. Den kompletten Überblick gibt es im Netz. Auf radio91.2.de haben wir eine Übersicht der Ferienangebote für euch.
0: Dankeschön, Kirsten. Das Wetter in Dortmund heute immer mal wieder etwas Regen zwischendurch. Später soll es aber auch ein bisschen Sonne geben. Das Ganze dann bei maximal 22 Grad. Dortmund Verkehr, das sind die Blitzer. Ruhrallee Stadt auswärts, Elsa-Brandström-Straße Richtung Dortmund, die B1 Richtung Bochum, Höhe Stadt Krone Ost, dann Schneiderstraße Stadt einwärts und die A45 Richtung Frankfurt vor dem Westhofener Kreuz. Dann haben wir noch die A1 Richtung Dortmund zwischen Kamm-Zentrum und Kreuz Dortmund Unna, 4 Kilometer stockender Verkehr. A45 Richtung Dortmund zwischen Kreuz Dortmund West und Dortmund Hafen, 3 Kilometer Stau. Und die A45 Richtung Hagen zwischen Dortmund Hafen und Kreuz Dortmund West, 1 Kilometer Stau. Wenn ihr auch was habt, Stausblitzer, dann meldet euch unter 0800 91 2 91 23. Gute Fahrt!
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0: Ich bin Helga Kretschmer. Schönen Montag.
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0: Parkplatzsuche im Jungferntal nicht schon schlimm genug wäre, nee, da kommt noch einer drauf. Radio 1 und C2-Hörer Uli ärgert sich seit Monaten über 3 Motorroller am Albert-Schweitzer Weg. Die stehen da auf Parkplätzen, haben kein gültiges Versicherungskennzeichen und bewegen sich keinen Zentimeter. Vor 8 Wochen, da hat er die Stadt informiert und passiert ist erstmal nichts. Also klarer Fall für uns, für unser Wir für euch, Wir für Dortmund-Team. Wir haben beim Ordnungsamt nachgehakt. Die Antwort, der Vorgang sei bei der Vielzahl an Meldungen leider untergegangen. Aber jetzt ist Bewegung in die Sache gekommen. Die Rolle haben inzwischen die roten Aufkleber des Ordnungsamtes. Das heißt, die Besitzer haben 10 Tage Zeit, die Fahrzeuge wegzuräumen. Sonst drohen weitere Maßnahmen. Uli Freuds.
1: Ein liebes Dankeschön an euch alle.

0: und schönen Dank für die Mühe.
1: Und wir behalten den Fall natürlich weiter im Blick. Ihr habt auch ein Problem, bei dem wir helfen sollen, dann meldet euch. Wir helfen gern.
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0: Shakira und Dai Dai, hier ist Radio 91.2. Florian Jöswig macht gleich weiter und wir haben gerade festgestellt, wir haben nämlich was gemeinsam. Wir hatten so gesehen eine echt schwere Kindheit, ne? Weil wir haben ein bisschen was verpasst.
1: Ja, ne? Wir waren beide niemals auf der Kinderferienparty, aber das holen wir quasi dann heute Nachmittag nach, denn die startet ja heute wieder und wir schauen da gleich mal vorbei.
0: Das alles ab 14 Uhr bei Florian. Ich bin Helga Kretschmer, wünsche euch noch einen wunderschönen Tag und bis morgen. Tschüss.

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1: Mit Christian Böder, guten Tag. Bei Wohnungen und Häusern ist es immer wieder die alte Frage, kaufen oder mieten. Aktuell wird der Kauf einer Wohnung in vielen Regionen in Deutschland aber offenbar wieder attraktiver. So steht es im neuen Wohnatlas der Postbank. Danny Hoppe aus dem News-Team, was sind denn die Gründe dafür?
2: Also die Postbank sagt, dass die Mieten weiter ordentlich zulegen und das wird bestätigt durch Zahlen, die jetzt am Vormittag auch das Institut der Deutschen Wirtschaft in Köln vorgelegt hat. Demnach lagen die Mieten im zweiten Quartal um 4% höher als im Vorjahreszeitraum. Und an vielen Orten sei das Mietangebot noch deutlich geschrumpft. Auch das treibt die Preise natürlich weiter in die Höhe. Auch die Kaufpreise seien zwar gestiegen, sagt die Postbank, aber nur moderat, nämlich um 0,6% im vergangenen Jahr. Dazu sei gleichzeitig das durchschnittliche Haushaltseinkommen seit 2024 nominal um 9,4% gewachsen. Und das mache es auch für Menschen mit einem Durchschnittsverdienst in vielen Regionen attraktiver, eine Eigentumswohnung zu kaufen, sagt die Postbank. Hängt natürlich aber auch davon ab, wo man sich nach einer Wohnung umschaut. In vielen Großstädten und Ballungsräumen belastet der Kauf einer Eigentumswohnung laut Wohnatlas die Menschen deutlich stärker als die Miete. Da werden hier als Beispiele vor allem Hamburg, Potsdam, München und Berlin genannt. Insgesamt bleibt es beim typischen Stadt-Land-Gefälle. Vor allem in den ländlichen Regionen im Osten Deutschlands könne man oft deutlich günstiger kaufen, heißt es.
1: Vielen Dank, Danny. Und das sind weitere Nachrichten in der Zusammenfassung. Benzin ist mittlerweile wieder teurer als vor dem Tankrabatt. Die Spritpreise sind über das Wochenende erneut gestiegen. Sowohl bei Benzin als auch bei Diesel war es der 8. Anstieg in Folge. Laut ADAC könnte schon bald der Rekordpreis für E10 aus dem Jahr 2022 geknackt werden, wenn die Ölpreise weiter so stark steigen. In der Leihmutterschaftsdebatte um den zurückgetretenen Unionsfraktionschef Spahn hat sich die Verfassungsrechtlerin und ehemalige Kandidatin für das Bundesverfassungsgericht Brosius Gersdorf eingeschaltet. Sie plädiert für eine Legalisierung von Leihmutterschaften in Deutschland. Das geltende Verbot bezeichnete sie mit dem Menschenbild des Grundgesetzes nicht vereinbar. Spahn hatte seinen Sohn von einer Leihmutter in den USA zur Welt bringen lassen. Andy Burnham ist neuer Premierminister des Vereinigten Königreichs. König Charles III. Beauftragte den Chef der sozialdemokratischen Labour Party mit der Regierungsbildung. Das berichtet die britische Nachrichtenagentur PA. Burnham tritt die Nachfolge von Keir Starmer an, der vor knapp einem Monat wegen einer schweren Schlappe von Labour bei den Regional- und Kommunalwahlen zurückgetreten war. In Deutschland brütet in diesem Jahr eine Rekordzahl von Störchen. Rund 15.000 Brutpaare sind es in dieser Saison. Davon gehen die Experten des Naturschutzbundes NABU aus. Anders als bei vielen anderen Vogelarten habe man beim Storch mit dieser Entwicklung einen guten Erhaltungszustand erreicht, heißt es. Zum Vergleich, in den 1980er Jahren waren Störche so gut wie aus Deutschland verschwunden. In West- und Ostdeutschland zusammen gab es damals zusammen nur 3.000 Storchenpaare. Und das waren die Nachrichten mit Christian Böder.
3: Danke dir, Christian. Das Wetter in Dortmund ist heute ein bisschen frischer. 20 Grad in Neu-Asseln aktuell und in Deusen. Dazu sind viele Wolken unterwegs. Vereinzelt kann auch mal ein kurzer Schauer dabei sein. Morgen zeigt sich die Sonne dann schon wieder ein bisschen häufiger.
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3: Und damit rüber auf die Straßen. Geblitzt wird auf der Ruhrallee stadtauswärts, Elsa-Brandström-Straße in Richtung Dortmund. Dann ist die B1 dabei Richtung Bochum-Höhe Voskuhle und auch nochmal die B1 Richtung Bochum-Höhe Stadtkrone-Ost. Außerdem die Schneiderstraße zwischen Löttringhausen und Kirchhörde und die A45 Richtung Frankfurt vor dem Westhofener Kreuz. Dann sind das die Autobahnen A1 Dortmund-Münster zwischen dem Kamener Kreuz und Hamberg-Kamen, 3 Kilometer stockend plus 5 Minuten. Nochmal die 1 Münster-Köln jetzt zwischen dem Kamener Kreuz und Schwerte, 5 Kilometer stockend, da kommen 10 Minuten oben drauf. Und die A45 Hagen-Dortmund zwischen dem Kreuz Hagen und dem Westhofener Kreuz. 4 Kilometer Stau, 11 Minuten Zeitverlust. Habt ihr sonst noch was gesehen? Dann sagt einfach Bescheid, kostenlos 0800 91 2 91 23.
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3: In dieser Woche mit mir, ich bin Florian Jostwig. Tag zusammen.

Alex Warren und Fever Dream bei Radio 91.2. Ja, aber was war das bitte für ein Fiebertraum? In der Halbzeitshow bei der Fußball-WM da gestern. Erst rollt Madonna mit Ronaldinho und Ronaldo zusammen im Auto aufs Feld. Dann singen BTS wenigstens live, gefolgt noch von Justin Bieber, Shakira, Coldplay. Am Ende waren es über 27 Minuten Pause, was jetzt nach der langweiligen ersten Halbzeit vielleicht nicht ganz so schlimm war. Aber trotzdem, bitte Leute, was freue ich mich jetzt darauf, dass die Bundesliga jeden Tag so ein bisschen näher rückt. Endlich wieder richtiger Fußball mit 15 Minuten Pause, mit zwei Halbzeiten ohne Commercial, ohne Hydration Break und der BVB wieder im schönsten Stadion der Welt. Jedes Spiel hört ihr wie immer live hier bei Radio 91.2, auch in dieser Saison natürlich. Los geht's am 29. August, der BVB zu Hause gegen den HSV. Ach, das wird richtig, richtig gut. Florian Joswig hier für euch bei Radio 91.2.

0: The Sound of Silence um 20 Minuten nach 2. Das ist der Montagnachmittag bei Radio 91.2 am ersten offiziellen Sommerferientag. Viele fahren oder fliegen jetzt in den Ferien ja in den Urlaub. Aber auch bei uns in Dortmund können die Kinder die schönste Zeit des Jahres erleben. In allen Stadtteilen gibt es irgendwelche Ferienaktionen. Und die größte, die ist heute gestartet, die Kinderferienparty in der Helmut-Körnig-Halle. 40.000 Kinder kommen da jedes Jahr hin. Und Radio 91.2-Reporter Markus Bauer hat direkt hier geschrien, als die Frage aufkam, wer will hin. Markus, ist am ersten Tag denn jetzt schon viel los?
1: Ja, es sind etwa 1.500 bis 1.600 Kinder zwischen 6 und 13 hier. Das ist ein ganz schön großes Gewimmel hier. Die Kinder rennen, toben, hopsen, schreien. Also da ist schon eine Menge los. Wobei, das kann noch gesteigert werden, habe ich mir sagen lassen. Wenn das Wetter mitspielt, es also nicht zu sommerlich heiß wird, ja, dann vielleicht auch ein bisschen regnet, dann wird es hier besonders voll. Dann rechnet man damit, dass in den nächsten zwei Wochen bis zu 40.000 Kinder hier in die Helmut-Körnig-Halle kommen.
0: Das ist ja immer wie so ein riesen Indoor-Spielplatz da, ne? Was wird da alles geboten?
1: Also Sport wird ganz groß geschrieben. Es gibt unter anderem Tennis, Hockey, Fußball, Basketball, Tischtennis, Trampolinspringen und ein Kletterparcours. Aber auch die kreativen Kinder, die kommen hier nicht zu kurz. Ich habe gerade schon gesehen, so einen Stand, wo die Kinder bunte Hände haben, weil sie was bemalen. Es wird gebastelt. Es ist ganz kreativ, muss man sagen. Die vielleicht nächsten Radiostars, die können sich bei einer Mini-Playback-Show die nächsten Tage ausprobieren. Und der Kinderzirkus Frizzantino macht Workshops. Es gibt insgesamt 40 unterschiedliche Punkte. Also da muss einem wirklich nicht langweilig werden.
0: Na, ich war ja leider nie bei der Kinderferienparty als Kind. Wenn du jetzt noch mal Kind wärst, was würdest du denn am liebsten machen?
1: Also ich würde gerne beim Kinderzirkus mitmachen und zum Beispiel Jonglieren lernen oder Bullenreiten finde ich auch ganz gut, habe ich in der Ecke gesehen. Jetzt gerade sitzt da ein kleines Mädchen drauf und lässt sich ordentlich durchschaukeln und hält sich aber sehr jetzt ist sie runtergefallen, hat sich aber bis jetzt gerade sehr tapfer festgehalten. Und was ich natürlich auch gerne machen würde, Waffeln essen. Kostenlose gibt es hier. Waffeln. Jede Menge.
0: Oh ja, da wäre ich dann auch am Start. Beim Bullenreiten wird mir, glaube ich, eher schwindelig werden. Radio 91.2-Reporter Markus Bauer ist für uns heute auf der Kinderferienparty in der Helmut-Körnig-Halle. Zwei Wochen lang können sich die Kinder da austoben und das komplett kostenlos. Hier ist Radio 91.2. Jetzt mit Hall & Oates und Maneater. Macht euch einen schönen Montag.

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0: Sommerhit, wenn ich an meine Jugend denke. Let Me Love You bei Radio 91.2 um 2:30 jetzt.
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2: Mit Kirsten Gutmann, guten Tag. In der Bittermark laufen seit heute umfangreiche Bauarbeiten. In der Spissenagelstraße, Sichelstraße, Pleugerstraße und im Koppweg werden nacheinander Leitungen, Kanäle und Straßen erneuert. Das alles wird nach und nach abgearbeitet, deshalb dauert die Baustelle insgesamt bis Ende 2030. Heute geht es mit den Strom-, Gas- und Wasserleitungen der Donetz los. Dafür wird die Spissenagelstraße zwischen Hagener Straße und Montessori-Schule bis voraussichtlich Oktober gesperrt. In den jeweiligen Bauabschnitten kann es auch Einschränkungen bei Zufahrten zu Garagen und Innenhöfen geben. Die EDG macht ihren Fuhrpark klimafreundlicher. Ab sofort sind 3 neue vollelektrische Lkw im Einsatz. Die 16-Tonner transportieren unter anderem Akten zur Vernichtung. Ein weiterer E-Laster ist als sogenannter Abrollkipper unterwegs und holt Grünschnitt oder Bauschutt ab. Mit der Anschaffung will die EDG einen weiteren Schritt in Richtung Klimaneutralität gehen. Die Stadt Dortmund hat sich zum Ziel gesetzt, bis zum Jahr 2035 komplett klimaneutral zu sein. Du kommst aus dem Gefängnis frei. Unter Auflagen war eine Frau aus der Haft entlassen worden. Sie durfte keinen Alkohol trinken und ihre Heimatstadt Oelde nicht verlassen. Stockbetrunken und am Dortmunder Hauptbahnhof hat sie sich dann eine Auseinandersetzung geliefert. Die Bundespolizei hat sie mit ihren 2,1 Promille wieder zurück ins Gefängnis gebracht.
0: Danke dir, Kirsten. Das Wetter in Dortmund, auch jetzt sind viele Wolken unterwegs. Hier und da ist ein kurzer Schauer möglich. Insgesamt bleibt es aber meist trocken bei 18 Grad in Holthausen und auch auf dem Höchsten. Morgen wird das Wetter dann schon wieder so ein bisschen freundlicher. Hallo Autofahrer, es geht rüber auf die Straßen mit Blitzern. Auf der B1 Richtung Bochum, Höhe B zur 36. Und dann steht Herr Opper ja auch noch, der Blitzanhänger, auf der B1 Richtung Bochum, Höhe Vosskuhle. Dann Ruhrallee stadtauswärts wird geblitzt, Elsa-Brandström-Straße in beide Richtungen und der Blitzanhänger. Die Oma auf der Schneiderstraße immer noch zwischen Löttringhausen und Kirchhörde, stadteinwärts in der 30er-Zone. Und auf der A45 steht auch noch einer Richtung Frankfurt vor dem Westhofener Kreuz. Dann die A1 Münster-Dortmund zwischen Carmen-Zentrum und dem Kreuz Dortmund-Unna, 5 Kilometer stockend, plant mal 10 Minuten mehr ein. Die A45, erst Hagen-Dortmund zwischen dem Kreuz Hagen und dem Westhofener Kreuz, 3 Kilometer Stau plus 7 und die Gegenrichtung auf der 45, also Dortmund-Hagen jetzt zwischen dem Westhofener Kreuz und Schwerte-Ärgste, 1 Kilometer Stau plus 3 Minuten.
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0: Jetzt mit den 90ern und Christina Aguilera, ich bin Florian Joswig.

0: Die Toten Hosen, nur nach vorne. Und für viele von euch ist es die schönste Zeit im Jahr. Nein, nicht Weihnachten, das ist es für mich. Florian Joswig hier für euch bei Radio 91.2. Ich meine den Sommerurlaub. Meinen habe ich dieses Jahr schon hinter mir. Ich war 2 Wochen mit dem Camper in Dänemark. So ein bisschen was Neues sehen, aber auch ein bisschen Entspannung. Wie ist es denn bei euch, wenn ich das Wort Urlaub sage? Was geht euch da durch den Kopf?
1: Ich denke immer an cooles Wasser.
2: Berge und Wald und Ruhe. Ich glaube, am liebsten gehe ich wandern, tatsächlich. Also das sage ich nicht nur so, sondern ich mache es wirklich.
3: Sonne, Sand, Strand, Meer, das ist Urlaub.
4: Auf jeden Fall Sonne, Meer und Strand, würde ich schon sagen. Ich bin jetzt nicht so der Typ für Berge und Wandern. Also darf auch, aber schon eher klassischer Strandurlaub.
5: Ja, entspannt. Solange das Wetter stimmt und die Gesellschaft stimmt, kann es eigentlich immer ganz entspannt werden.
0: Egal, was ihr die nächsten Wochen vorhabt, macht es euch so schön und so entspannt wie möglich. Und ganz viel Spaß im Urlaub. Egal, ob in Dortmund oder woanders. Ein paar Tipps für den Urlaub zu Hause haben wir euch übrigens zusammengefasst auf radio91.2.de.

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0: 13 Minuten vor 3 gleich. Hier ist Radio 91.2 am Montagnachmittag. Und seit heute Morgen um 6 haben wir was ganz Neues für euch in Guten Morgen Dortmund hier bei uns.
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2: 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Christiane, wie ist so dein Malle-Fieber gerade?
3: Ach super, ich wäre gerne dabei. 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
1: Mit Christian Böder, guten Tag. Der Rücktritt von Unionsfraktionschef Spahn könnte nicht nur für eine neue Kabinettsaufstellung sorgen. Im Zusammenhang mit dem Fall wird auch immer häufiger über den rechtlichen Status von Leihmutterschaften in Deutschland diskutiert. Wenn eine Frau für ein anderes Paar ein Kind austrägt, dann ist das in Deutschland bisher verboten. In anderen Ländern ist das aber legal. Einzelne Stimmen sind jetzt dafür, dass sich das bei uns ändern soll. Sarah Heinz aus dem News-Team, eine Fürsprecherin ist die Verfassungsrechtlerin Brosius Gersdorf.
2: Ja, sie sehe gute Gründe für eine Legalisierung, allen voran der Punkt der Selbstbestimmung. Wichtig ist laut Brosius Gersdorf vor allem, dass der Staat die nötigen Rahmenbedingungen dafür schafft, also zum Beispiel, dass Frauen vorher über die gesundheitlichen Risiken aufgeklärt werden. Wenn sich eine Frau dann trotzdem für eine Leihmutterschaft entscheiden würde, dann dürfe der Gesetzgeber das nicht verbieten, sagte sie. In anderen Ländern sei so eine Entscheidung auch an andere Bedingungen gekoppelt, zum Beispiel daran, dass die betroffene Frau keine Schulden hat und berufstätig ist. Warum das nicht auch in Deutschland möglich sein sollte, stellt Brosius Gersdorf in Frage. Mit Blick auf Jens Spahn und seinen Ehemann sagte sie, dass sie deren Entscheidung nicht überrascht habe. Das sei für homosexuelle Paare nun mal der einzige Weg, eine eigene Familie zu gründen.
1: Vielen Dank, Sarah. Und das sind weitere Nachrichten in der Zusammenfassung. Bundeskanzler Merz hat dem neuen britischen Premierminister Andy Burnham zum Amtsantritt gratuliert und zu einem baldigen Besuch nach Berlin eingeladen. Burnham war am Mittag von König Charles III. Zum Premierminister ernannt worden. Der 56-jährige Burnham ist der 7. britische Regierungschef in 10 Jahren und tritt die Nachfolge von Parteikollegen Keir Starmer an. Die USA sind trotz neuer Angriffe gegen den Iran weiter zu Gesprächen mit Teheran bereit. Man sei stets offen für Diplomatie, das sagte Außenminister Rubio vor seinem Abflug zu einer Asienreise. Voraussetzung sei aber eine Vereinbarung, an die sich auch Teheran halte. Letzte Nacht hatte das US-Militär das 9. Mal in Folge Luftangriffe geflogen. Der Iran reagierte wieder mit Vergeltungsschlägen. Mehrere Hersteller von Bauchemikalien in der EU sollen ihre Preise für Zusatzstoffe, etwa für Zement, Beton und Mörtel, miteinander abgesprochen haben. Diesen Vorwurf erhebt die EU-Kommission gegen Unternehmen in Frankreich, Spanien und Deutschland. Die Hersteller sollen vor 4 Jahren die Preiserhöhungen abgestimmt haben, um auf steigende Rohstoffkosten durch die Corona-Pandemie und den Ukraine-Krieg zu reagieren. Die Preisabsprachen führten zu teureren Baukosten. Am vergangenen Freitag und zum Teil übers Wochenende war es voll auf den Autobahnen in und um NRW. Grund war der Beginn der Sommerferien bei uns. Am kommenden Wochenende wird es wohl noch voller. Der Ferienverkehr wird einen neuen Höhepunkt erreichen und das in ganz Deutschland. Davon geht der ADAC aus, denn dann sind alle Bundesländer in den Sommerferien außer Bayern und Baden-Württemberg. Die Verkehrsexperten rechnen damit, dass vor allem die Autobahnen am Freitagnachmittag und Samstagvormittag stark befahren sein werden. Zu den Urlaubsfahrern, Berufspendlern und dem Transitverkehr kommen dann auch die Tagesausflügler dazu. Neben Strecken in Richtung Süden und an die See werden dann wohl auch zusätzlich Straßen zu Ausflugszielen etwa im Mittelgebirgsraum und an Seen verstopft sein. Und das waren die Nachrichten mit Christian Böder.
3: Dann gucken wir aufs Wetter bei uns in Dortmund. Das bleibt heute Nachmittag wechselhaft mit vielen Wolken, höchstens aber nur noch kurzen Schauern. Die Temperaturen dazu 19 Grad in Westrich und in Lichtendorf. Morgen dann wieder mehr Sonnenschein und nur noch ein geringes Schauerrisiko.
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3: Der Radio 91.2 Verkehrsservice mit Blitzern auf der B1 Richtung Bochum, Höhe B236. Und dann nochmal der Opa auf der B1 Richtung Bochum, Höhe Vosskuhle. Die Oma steht weiter auf der Schneiderstraße zwischen Löttringhausen und Kirchhörde. Und auf der A45 hat sich ein Blitzeranhänger ziemlich gemütlich gemacht in Richtung Frankfurt vor dem Westhofener Kreuz. Die B236 ist dabei in Richtung Lünen, 10 Minuten plus ab der Brakeler Straße. Dann die A1 Münster-Dortmund zwischen Karen-Zentrum und dem Kreuz Dortmund-Unna, 5 Kilometer stockend, auch 10 Minuten plus. Und die 45 Hagen Dortmund zwischen dem Kreuz Hagen und dem Westhofener Kreuz, 4 Kilometer stockend, da kommen 7 Minuten on top.
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3: Einen schönen Montag wünsche ich euch. Ich bin Florian Jostig.

0: Endlich Regen. So kam unser Radio 91.2 Wettermann Burkhard Reischer gerade eben hier in der Redaktion. Du freust dich wirklich, ne?
1: Ich freue mich wirklich. Man sieht manche Bäume, die in der Krone schon vertrocknet sind, die braunen Rasenflächen. Viele Pflanzen lassen die Köpfe hängen. Also je nachdem, wie stark die Schauer sind, wäre das schon mal jetzt ganz brauchbar.
0: Aber das ist jetzt nicht der Dauerzustand für die ganze Woche, oder?
1: Nee, es ist immer mal wieder sonnig dazwischen. Die Temperaturen sind gemäßigt, die sind auch angenehm. 23, morgen mal 25 Grad. Mittwoch kommen dann aus Norden nochmal neue Schauer und Gewitter. Danach wird es 2-3 Tage sonniger und Richtung Wochenende wahrscheinlich dann auch wieder mit Schauer und Gewitter, dass die Natur jetzt endlich mal aufatmen kann.
0: Ich muss ja ganz ehrlich sagen, ich habe mich heute auch gefreut, dass es nicht mehr ganz so heiß ist, nicht mehr ganz so sonnig.
1: Gott sei Dank.
0: Sondern so ein bisschen so ein typisch deutscher Sommertag heute.
1: Ja, und mit unserer Party am Freitag haben wir ja richtig Glück gehabt. Da war nochmal richtig Sommerstimmung.
0: Die Radio 91.2 Beach Party im Solebad Wischlingen. Guckt es euch gerne an, gibt es ein Reel zu bei Instagram. Und wir freuen uns jetzt erstmal darauf, dass der Sommer zumindest nicht ganz weg ist in Dortmund.
1: Genau, also bleiben tut er ja noch, aber ein bisschen, der hat jetzt eine freundlichere, gemäßigtere Seite.
0: Er macht ein bisschen Pause vielleicht.
1: Genau.
0: Radio 91.2 Wettermann Burkhard Reischer. Ich danke dir und wünsche eine schöne Woche.
1: Das wünsche ich dir, unseren Hörern und unseren Ferienkindern auch.
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1: Tim Garrix und Ed Sheeran. Repeat it.
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0: ist ganz neu von Martin Garrix und Ed Sheeran. Repeated bei Radio 91.2, 20 Minuten nach 3. Wir haben ja mit euch die letzten Wochen die coolsten Badeseen rund um Dortmund erkundet, bei unserem großen Badeseetindern, weil bei uns hier direkt gibt's ja leider keinen, aber gar nicht mal weit entfernt. Am Möhnesee, am Ternischer See in Selm oder auch in Essen. Für so einen Tag Urlaub müssen wir halt nicht immer weit wegfliegen.
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2: Am Möhnesee in Körbeke an der Seetreppe. Und da vorne am Kiosk ist auch noch unter den Bäumen so eine Minigolfanlage. Da gehe ich jetzt auch mal rüber. Ihr spielt gerade Minigolf. Macht das Spaß?
3: Ja, das geht immer so. Das musst du so und dann so und durch den Tunnel.
4: Also wenn man reinkommt, dann ist hier direkt eine riesengroße Liegewiese, auf der man sich sonnen kann und entspannen kann. Direkt mit Blick auf den Ternschauer See. Wirklich super schön. Im See sind gerade ganz viele Kinder, die zum Beispiel auf dem Wasserkletterpark klettern. Und wie ist es?
5: Cool. Ich fand's auch cool. Also da auf dem Parcours, da kann man so springen und klettern und so.
6: Seid ihr zum ersten Mal hier am Baldener See?
7: Nicht oft hier, aber ich war hier schon mal und sonst war es hier schwierig, aber sonst hier schön geil, schön große Fläche und so.
6: Kann man hier gut chillen?
8: Chillen par excellence. Bitte kommt alle zum Chillen hierher. Ihr seid nachher so gechillt, ihr könnt euch das gar nicht vorstellen. Wunderbar.
6: Also die Redaktion kann lange auf mich warten. Ich bleib jetzt hier und sonne mich.
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0: Kurz vor halb vier. Hier ist Radio 91.2 mit dem aktuellen Blitzer. Der steht auf der Schützenstraße in Richtung Hafen. Hat Christian gerade Bescheid gegeben. Danke dafür.
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1: Mark Forster, 194 Länder. Das ist der Hit für Hyper Radio 91.2 um 3:30.
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3: Mit Kirsten Gutmann. Guten Tag. Mehr junge Menschen bei uns wollen eine Ausbildung machen. Zum ersten Mal seit Jahren geht die Zahl im Kammerbezirk Dortmund rauf, sagt die IHK. Sie ist für Dortmund, Hamm und den Kreis Unna zuständig. Es gäbe einen deutlichen Anstieg bei den unterschriebenen Ausbildungsverträgen, sagt IHK-Hauptgeschäftsführer Stefan Schreiber.
4: Ja, die Ausbildungszahlen sind absolut klasse. Wir haben steigende Frequenzen in Hamm bei 20%, in Dortmund bei über 14%. Das sind über 300 Ausbildungsverträge zum jetzigen Stand. Das zweite Halbjahr müssen wir gucken, wie es ausgeht, das Spiel.
3: Allerdings dürfte sich die Lage auf dem Ausbildungsmarkt in den kommenden Monaten verändern. Durch die Rückkehr von G8 zu G9 haben in diesem Jahr kaum junge Leute Abitur gemacht. Deshalb werden voraussichtlich weniger Jugendliche für eine Ausbildung zur Verfügung stehen. Die EDG macht ihren Fuhrpark klimafreundlicher. Ab sofort sind 3 neue vollelektrische Lkw im Einsatz. Die 16-Tonner transportieren unter anderem Akten zur Vernichtung. Ein weiterer E-Laster ist als sogenannter Abrollkipper unterwegs und holt Grünschnitt oder Bauschutt ab. Mit der Anschaffung will die EDG einen weiteren Schritt in Richtung Klimaneutralität gehen. Die Stadt Dortmund hat sich zum Ziel gesetzt, bis zum Jahr 2035 komplett klimaneutral zu sein. Ein BMW-Fahrer wollte einen Audi-Fahrer überholen, beim Abbiegen und im Gegenverkehr. Passiert ist das am Wochenende auf der Walter-Kohlmann-Straße in Dortmund-Derne. Das riskante Manöver ist schiefgegangen. Der BMW-Fahrer verlor die Kontrolle, beide Autos krachten zusammen und rutschten in einen Graben. Der Audi-Fahrer wurde dabei leicht verletzt. Mindestens 3 andere Personen rannten nach dem Unfall weg. Die Polizei ermittelt jetzt und sucht Zeugen.
1: Danke dir, Kirsten. Das Wetter in Dortmund, ja, so in Richtung späterem Nachmittag, frühem Abend, zeigt sich vielleicht auch mal die Sonne und die möglichen Schauer, die werden seltener. Dazu haben wir aktuell 20 Grad in Dorstfeld und in Kirchhörde. Morgen dann insgesamt freundlicher, auch wenn es noch angenehm frisch bleibt. Hallo Autofahrer, es wird geblitzt auf der Schützenstraße in Richtung Hafen, auf der B1 Richtung Bochum, einmal Höhe B zu 36 und dann steht der Opa ja auch noch auf der Höhe Voskuhle. Die Oma auf der Schneiderstraße zwischen Löttringhausen und Kirchhörde in der 30er-Zone statt einwärts und auf der A45 Richtung Frankfurt wird geblitzt vor dem Westhofener Kreuz. Dann habe ich die A1 für euch, Münster in Richtung Dortmund, zwischen Kamenzentrum und dem Kreuz Dortmund-Unna, 4 Kilometer Stau plus eine Viertelstunde und die A45 Hagen-Dortmund zwischen dem Kreuz Hagen und dem Westhofener Kreuz, 3 Kilometer stockend, da kommen 6 Minuten obendrauf.
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1: Genießt den Montagnachmittag, ich bin Florian Joswig.

0: Ganz entspannt geht's durch den ersten offiziellen Tag der Sommerferien in Dortmund heute. Hier ist Radio 91.2 und für viele geht's in den nächsten 6 Wochen ja raus aus Dortmund. In ein anderes Land vielleicht, so mit Hotel und allem drum und dran. Aber natürlich bleiben viele auch 6 Wochen in Dortmund, verbringen den Urlaub zu Hause. Staycation nennt sich das Ganze modern. Ich sage ja immer Urlaub auf Balkonien. Aber deshalb wollten wir mal von euch wissen, wie holt ihr euch denn den Urlaub nach Hause?
1: Ja, da ein paar Bierchen fetzen.
2: Wir sitzen zwar auf dem Balkon und dann spielen wir irgendwas oder im Winter zocke ich dann auch oder lese. Sehr viel Me-Time.
3: Raus ins Wasser, ansonsten mit Freunden zusammen.
4: Zu Hause, das reicht. Der Garten, der Pool. Das ist für mich Urlaub.
5: Ich glaube, einfach nur auf dem Balkon Eiskaffee.
6: In die nächste Bar gehen, sich's gut gehen lassen, Aperol trinken.
7: Aperol trinken, ja, schließe ich mich an.
0: Ach ja, so ein Aperolchen trinken, den würde ich jetzt wohl auch nehmen. Wenn ihr noch mehr Tipps braucht für den Urlaub in Dortmund, schaut mal auf radio91.2.de vorbei. Da haben wir euch eine ganze Liste mit Vorschlägen zusammengestellt. Ich wünsche euch schöne Ferien zu Hause.

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0: Eminem und Houdini. Und ganz ehrlich, wen interessiert schon Weltmeister Spanien, wenn wir hier in Dortmund auch Weltmeister haben? Florian Josso hier für euch bei Radio 91.2. Der Tanzsportclub Dortmund hat die letzte Woche ordentlich abgeräumt beim Dance World Cup in Dublin. In unterschiedlichen Kategorien sind sie da Weltmeister und Vize-Weltmeister geworden. Clara zum Beispiel, in der Juniorenklasse haben sich die Dortmunderinnen unter 47 Startern den zweiten Platz ertanzt mit einer Gruppenchoreo zum Thema Harry Potter.
1: Diese Reise zu erleben ist halt schon sehr schön und aufregend. Und dieses Teamgefühl, alles zusammen zu erleben mit seinen Freunden, ist es halt auch toll. Und als wir dann Vize-Weltmeister wurden, haben wir auch alle geweint und es ist so wie ein Traum in Erfüllung gegangen. Ja, es war sehr schön.
0: Ja, nur einen einzigen Punkt waren sie dann vom Weltmeistertitel entfernt und trotzdem können sie alle einfach mega happy sein. Herzlichen Glückwunsch von mir, ganz starke Leistung. Nächstes Jahr greift der Tanzsportclub Dortmund dann natürlich wieder zum Titel an. Hier ist Radio 91.2, 12 Minuten vor 4 haben wir es jetzt. Schönen Montag.

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2: Mit Christian Böder, guten Tag. Im Iran-Krieg haben die USA die 9. Nacht in Folge Ziele im Iran beschossen. Die iranischen Revolutionsgarden reagierten mit Vergeltungsangriffen auf die Golfstaaten Bahrain und Kuwait, wo die USA Militärstützpunkte unterhalten. Viele Staaten im Nahen und Mittleren Osten befürchten wegen der Attacken, dass sich die Kampfhandlungen noch weiter ausweiten könnten. Die Tür für eine diplomatische Lösung im Iran-Krieg ist aber weiterhin nicht komplett zu. Das behaupten zumindest beide Kriegsparteien. Mehr zur Lage im Iran von Sarah Heinz.
3: Im Mittelpunkt der Kämpfe steht erneut die Kontrolle über die Straße von Hormus, die für den weltweiten Öl- und Flüssiggashandel wichtig ist. Laut Irans Präsident Pezeshkian befindet sich sein Land mittlerweile in einem, Zitat, vollumfänglichen Krieg mit den USA. Trotzdem würde man sich weiter um einen diplomatischen Ausweg aus dem Konflikt bemühen. Es gäbe weiter einen Austausch zwischen Teheran und Washington, sagte ein Sprecher des iranischen Außenamts. Bestimmte Vermittler hätten auch schon entsprechende Vorschläge unterbreitet. Genauer wurde er nicht. Er macht aber auch klar, dass der Iran alles tun werde, dass die Straße von Hormus nicht weiter genutzt werde, um die Sicherheit und die Interessen des Iran zu bedrohen. Auch Außenminister Rubio sprach in Washington davon, dass die USA weiter zu Gesprächen bereit seien. Wegen der anhaltenden Kämpfe steigen unterdessen weiter die Ölpreise. Das hat auch Auswirkungen auf die Spritpreise in Deutschland.
2: Und hier haben wir weitere Nachrichten kompakt zusammengefasst. In Deutschland widerrufen immer mehr Menschen ihre Kriegsdienstverweigerung. Das berichtet das Redaktionsnetzwerk Deutschland unter Berufung auf das Bundesamt für Familie. Demnach sind im ersten Halbjahr schon über 400 Widerrufe eingegangen. Wer seine Verweigerung zurückzieht, unterliegt wieder der uneingeschränkten Wehrpflicht. Mit Temperaturen bis zu 44 Grad steuert Spanien auf die mittlerweile dritte Hitzewelle des Sommers zu. Der staatliche Wetterdienst des Landes warnt, dass es schon morgen in einigen Landesteilen gefährlich heiß werden könnte. Unter anderem für die beliebte Ferieninsel Mallorca wurde die Warnstufe Orange ausgerufen, also erhebliche Gefahr. Auch Griechenland steuert auf die erste große Sommerhitzewelle zu. Die EU hat eine Millionenstrafe gegen den Online-Marktplatz AliExpress verhängt. Grund ist der Verkauf von illegalen Artikeln. Der chinesische Online-Riese muss über eine halbe Milliarde Euro zahlen, weil er unter anderem gefälschte Kleidung, unsicheres Spielzeug und gefährliche Kosmetika wochenlang nicht von der Plattform genommen hatte. Deutsche Unternehmen haben ihre Server lieber in Deutschland selbst und nicht im Ausland. Das zeigt eine aktuelle Bitkom-Umfrage. Ein Grund ist auch die Datensicherheit. Die Unternehmen würden wollen, dass ihre Daten in Deutschland liegen und auch die Cloud-Anwendungen hier ausgeführt werden, so Bitkom-Präsident Wintergeist. Damit diese gewünschten Rechenzentren bei uns entstehen können, seien jetzt unter anderem bessere Strompreise und vor allem schnellere Genehmigungsverfahren für Neubauprojekte erforderlich. Mehr als zwei Drittel der Unternehmen bei uns können sich aber auch vorstellen, einen Server im EU-Ausland zu nutzen. Das waren die Nachrichten mit Christian Böder.
4: Dann gucken wir aufs Wetter bei uns in Dortmund. Da sind auch jetzt noch einige dickere Wolken unterwegs. Vereinzelt kann es noch kurz tröpfeln. 18 Grad haben wir dazu in Benninghofen und in Salingen. Zum Abend hin setzt sich dann immer mehr die Sonne durch. Morgen wird es deutlich freundlicher und meist sonnig, bis 23 Grad.
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4: Und damit geht's rüber auf die Straßen. Geblitzt wird auf der Schützenstraße Richtung Hafen, auf der B1 Richtung Bochum Höhe B236, auf der B1 Richtung Bochum Höhe Voskuhle, auf der Schneiderstraße stadteinwärts in der 30er-Zone und auf der A45 Richtung Frankfurt vor dem Westhofener Kreuz. Dann 10 Minuten plus aktuell auf der B1 Richtung Unna vor der Seemateichstraße und 5 nochmal an der Gäumark in Richtung Berghofen. Die A1 Münster-Dortmund zwischen Kamenzentrum und dem Kreuz Dortmund Unna, 5 Kilometer stockend, plant mal 10 Minuten mehr ein. Die 45 Hagen-Dortmund zwischen dem Kreuz Hagen und dem Westhofener Kreuz 1 Kilometer Stau plus 3 und die 45 Dortmund-Hagen jetzt, also die Gegenrichtung zwischen Dortmund Süd und dem Westhofener Kreuz 1 Kilometer Stau, auch da 3 Minuten Zeitverlust.
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4: Zurück jetzt in die 90er, ich bin Florian Jostrich, Tag zusammen. Look.

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0: Hier ist Radio 91.2. Am Montagnachmittag. Und wir wollen mal gucken, was denn so auf der Kinderferienparty bei uns in Dortmund los ist. Die läuft ja seit heute wieder. 40.000 Kinder kommen da jedes Jahr hin. Und ich habe es leider nie geschafft, aber Radio 91.2 Reporter Markus Bauer, der war als Kind schon da und heute als Erwachsener. Markus, wie ist das für dich?
1: Also das muss ich sagen, es gibt schon schlechtere Jobs. Ich komme mir so ein bisschen vor wie ein Papa, der auf der Besuchertribüne sitzt. Nur, dass ich eben kein Kind dabei habe, das zwischendurch immer wieder mal kommt, um zu erzählen, was es gerade Tolles erlebt hat, dass es gerade Hüpfen war, Rodeo-Reiten war, dass es gebastelt oder gemalt hat und das hier zeigen möchte. Manchmal kommen die Kinder aber auch einfach nur, weil sie Hunger haben oder Durst. Also die Eltern, die ihre Kinder hier begleiten, die haben schon zu tun. Und wenn die Kinder spielen, weg sind, ja, dann unterhalten sie sich mit wildfremden anderen Eltern, sind am Handy beschäftigt. Und ich habe sogar einen Vater gesehen, der saß gerade am Laptop und hat gearbeitet, hatte den Kopfhörer auf und war offensichtlich in einem Meeting. Die Stars sind natürlich die Kinder hier auf der Kinderferienparty. Ich habe hier
2: Liam, Glenn, Matteo.
1: Und die drei, die sind schon seit heute Vormittag da, ne? Was habt ihr gemacht?
2: Also wir waren ganz oft auf dem Trampolin, wir haben viel Fußball gespielt, viel Basketball, also alles.
3: Den Parcours bei der Hüpfburg, den fand ich sehr cool. Vor allem über alles Klettern und Durchschlüpfen, das fand ich sehr cool.
4: Ich mache gerne auch den Parcours, weil um manche Sachen rüber zu klettern und so.
1: Jetzt habe ich ja gesehen, es gibt ja auch Rodeo-Reiten. Habt ihr das auch schon gemacht?
2: Ja, das war cool, aber es hat nicht lange gedauert, bis ich runtergefallen bin.
1: Tat's weh?
2: Nein,
3: war auch schon reiten.
1: Und wie lange warst du drauf?
3: 17 Sekunden.
1: Ich glaube, ich würde schon nach 10 runterfliegen. Und du?
4: Ich habe gar nicht gemacht.
1: Gar nicht gemacht. Pitt Simon ist von der pädagogischen Leitung einer der Männer, die hier den Überblick haben. Pitt, was sind die beliebtesten Stationen?
5: Klar ist, die große Hüpfburg ist eine der wirklichen Attraktionen. Dann der BVB stellt seit einigen Jahren ein Fußballfeld. Das ist auch für einige Kinder so, dass die 2 Wochen lang ins Fußballfeld gehen. Aber es gibt vor allen Dingen ganz viele Kinder, die auch sagen, das Angebot an den Kreativständen, beim Malen, beim Basteln und selbst anfertigen, das ist so, dass viele Kinder sich freuen, wenn sie was mit nach Hause nehmen können.
1: Wann warst du das letzte Mal in der Hüpfburg?
5: Ich muss immer einmal im Jahr durch, um zu gucken, ob kein Kind verloren gegangen ist. Aber ich bin tatsächlich auch immer wieder zur Eigenkontrolle mal in der Hüpfburg.
1: Dann wollen wir hoffen, dass alle Kinder gefunden werden, alle Kinder Spaß haben auf der Kinderferienparty 2026 und damit zurück ins Studio.
0: Ja, 2 Wochen läuft die Kinderferienparty jetzt bei uns in Dortmund. Seit einem halben Jahrhundert jetzt schon das Highlight immer in den Sommerferien. Und der Eintritt ist auch noch kostenlos. Noch mehr Tipps für die Sommerferien zu Hause findet ihr auch bei uns online auf radio91.2.de. Ja.

0: Mr. Props und Waves. Am Montagnachmittag in Dortmund. Hier ist Radio 91.2. Und bei uns hier in der Stadt ist es jetzt ja nichts ganz Besonderes, mal den ein oder anderen Promi über den Weg zu laufen. Das sind dann zwar meistens BVB-Profis, aber auch das sind ja nur Menschen, die mal so ein bisschen ihre Freizeit genießen wollen. Übrigens auch im Urlaub.
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2: Beim Spaziergang durch die schöne Altstadt im Urlaubsort siehst du draußen im Café einen Promi sitzen, glaubst du jedenfalls.
3: Guck mal, Schatz, das ist der doch, oder? Der sieht so aus wie Legolas aus dem Herrn der Ringe.
2: Und du denkst dir, krass, dass so ein DJ wie David Guetta auch hier Urlaub macht. Und deine Partnerin sagt,
3: krass, dass so ein Geiger wie David Garrett auch hier Urlaub macht.
2: Dann geht ihr gemeinsam hin und macht ganz heimlich so aus der Hüfte ein Foto von dem für Insta und seht, dass drei andere Leute gerade genau das Gleiche machen und irgendwer spricht ihn dann sogar an und sagt,
4: können wir ein Selfie machen? Das glaubt mir zu Hause keiner, dass ich Otto Waalkes im Urlaub treffe.
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0: Wonderful Life. Der Hit vor halb bei Radio 91.2, jetzt um 16:30.
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2: Mit Kirsten Gutmann, guten Tag. Dortmund hat wieder mehr Azubis. Mehr junge Menschen bei uns wollen eine Ausbildung machen. Zum ersten Mal seit Jahren geht die Zahl im Kammerbezirk Dortmund rauf. Und zwar deutlich, sagt die IHK. Sie ist für Dortmund, Hamm und den Kreis Unna zuständig. In unserer Stadt sind jetzt 14% mehr Ausbildungsverträge unterschrieben als vor einem Jahr. Allerdings dürfte sich die Lage auf dem Ausbildungsmarkt in den kommenden Monaten verändern. Durch die Rückkehr von G8 zu G9 haben in diesem Jahr kaum junge Leute Abitur gemacht. Deshalb werden voraussichtlich weniger Jugendliche für eine Ausbildung zur Verfügung stehen. Nach einem Raub am Dortmunder Nordmarkt sitzt ein 27-Jähriger in Untersuchungshaft. Der Mann soll am Freitagnachmittag einen 39-Jährigen mit einem Messer bedroht und ausgeraubt haben. Laut Polizei forderte der Tatverdächtige das Handy und die Handtasche seines Opfers. Anschließend soll der Angreifer dem Mann ins Gesicht geschlagen und auf ihn eingetreten haben, als er zu Boden ging. Ein Passant griff ein und verhinderte weitere Angriffe. Der 39-Jährige wurde bei dem Überfall leicht verletzt. Der Täter rannte weg. Wenig später nahm die Polizei einen 27-jährigen Syrer ohne festen Wohnsitz fest. Die geklaute Handtasche und das Messer wurden bei ihm nicht gefunden. 2 Jahre Knast statt Sommerurlaub. Das blüht jetzt einem 56-Jährigen. Der wollte vom Dortmunder Flughafen abheben. Er war aber wegen schweren Bandendiebstahls gesucht. Das stellte die Bundespolizei bei der Passkontrolle fest. Von seinen 5,5 Jahren Haft hatte er noch 2 zu verbüßen. Am ersten Ferienwochenende erwischten die Beamten auch noch 2 weitere Gesuchte bei der Ausreise. Ein 57-Jähriger kam in Haft, weil er eine offene Geldstrafe von 2.500 Euro nicht zahlen konnte. Für eine 26-jährige Frau wurde der Flug nach London deutlich teurer. Ihr Ehemann bezahlte ihre Geldstrafe direkt am Flughafen. Das Paar durfte weiterreisen.
0: Danke dir, Kirsten. Das Wetter in Dortmund wird jetzt zum Feierabend hin immer freundlicher. Die letzten Schauer verabschieden sich nach und nach und die Sonne zeigt sich auch. 20 Grad haben wir dazu in Wambel und in Wischlingen. Morgen dann viel Sonnenschein bei angenehmen 22 bis 23 Grad. Rüber auf die Straßen, da wird immer noch geblitzt. Schützenstraße Richtung Hafen, B1 Richtung Bochum, Höhe Vosskuhle, Schneiderstraße statt einwärts in der 30er-Zone und A45 Richtung Frankfurt vor dem Westhofener Kreuz. Dann 10 Minuten plus auf der B1 Richtung Unna vor der Seemateichstraße, auch auf der A1 Münster-Dortmund zwischen Kamenzentrum und dem Kreuz Dortmund-Unna 10 Minuten plus 5 Kilometer Stau. Die 45 Hagen-Dortmund zwischen dem Kreuz Dortmund-West und dem Kreuz Castrop-Rauxel-Ost 2 Kilometer stockend plus 4 Minuten und die A45 Dortmund-Hagen zwischen dem Kreuz Castrop-Rauxel-Ost und im Dortmund-Hafen 4 Kilometer Stau, plant da mal eine halbe Stunde mehr ein. Habt ihr sonst noch was, dann sagt Bescheid. 0800 91 2 91 23.
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0: Einen schönen Montagnachmittag wünsche ich euch. Ich bin Florian Jostich.

ganz neu von Gentleman und Michael Patrick Kelly, Wildfire bei Radio 91.2, 20 Minuten vor 5. Und während es für viele jetzt erstmal ja heißt, Ferien, Urlaub, Entspannung, wird es für die BVB-Handball-Damen langsam wieder ernst. Die Vorbereitung auf die neue Saison läuft heute mit einem öffentlichen Training in der Sporthalle Hörde 1. Einmal sehen und erleben, wie so echte Profi-Handballerinnen trainieren. Das könnt ihr gleich ab 5:30. Und nach dem Training gibt es dann auch noch Autogramme der BVB-Handball-Damen. Heute beim öffentlichen Training in der Sporthalle Hörde 1 an der Danziger Straße. 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

0: Spanien ist Fußballweltmeister. Ja, und wir haben unseren Urlaubsweltmeister gefunden.
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0: Im letzten Kicker-Duell im Deutschen Fußballmuseum bei uns in Dortmund. Kevin gegen Markus. Und Radio 91.2 Sportreporter Henning Barth ist natürlich auch im Finale dabei.
2: Damit geht's rein in dieses Finale. Ob es am Ende auch ein Finale Furioso wird, das entscheidet sich jetzt. Und furioser Beginn, das ist es auf jeden Fall. 1:0 für Kevin in dieser Partie. Das hat nur wenige Sekunden gedauert. Und die zweite Bude direkt hinterher. Was ist hier denn los? Hat Markus noch mal eine Antwort drauf. Die Hälfte der Spielzeit ist rum. Aber 1:2. Anschlusstreffer hier im Deutschen Fußballmuseum. Kriegt es Markus noch hin, hier den Ausgleich zu machen? Oder geht es für Kevin in Richtung Sangria?
0: Das war eng. Aber Radio 91.2 Hörer Kevin, der hat sich durchgesetzt, fliegt in den Urlaub. Und zwar hierhin. Herzlichen Glückwunsch.
3: Oh, ich bin noch voll am Zittern.
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3: Meine Verlobte nehme ich mit, genau. Wir haben dieses Jahr keinen Urlaub gemacht und freue mich darauf, dass wir das machen können.
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1: Mit Christian Böder, guten Tag. Nach dem Rücktritt des britischen Premierministers Keir Starmer hat Großbritannien jetzt einen neuen Premierminister, Andy Burnham. Er ist heute in der Downing Street in London eingezogen, nur wenige Tage nachdem er Starmer schon als Chef der Labour-Partei abgelöst hatte. Sarah Heinz aus dem News-Team vor Burnham liegt jetzt viel Arbeit.
2: Ja, eine schwächelnde Wirtschaft, irreguläre Migration und vor allem auch Misstrauen gegenüber der Regierung. Das und noch mehr will Burnham in seiner Amtszeit angehen und hat dafür auch direkt einen 10-Jahres-Plan in seiner Antrittsrede angekündigt. Und die Ziele darin sind ehrgeizig. Burnham will zum Beispiel das Bildungssystem erneuern, die Industrie stärken, mehr Sozialwohnungen bauen und auch der Obdachlosigkeit im Land ein Ende machen. Und das alles soll am Ende dabei helfen, Großbritannien wieder auf stabile Beine zu bekommen.
1: Aber auch international kommen auf Burnham Herausforderungen zu, mit den Kriegen zum Beispiel im Iran und in der Ukraine.
2: Und genau da hat er sich direkt für den ersten Amtstag auch etwas vorgenommen. Er will noch heute mit dem ukrainischen Präsidenten Selenskyj telefonieren. Burnham würde zu 100% an seiner Seite stehen, sagte er. Und mit Blick auf den Iran-Krieg hat der neue britische Premier ein baldiges Gespräch mit US-Präsident Trump angekündigt. Inzwischen wurde Burnham auch schon aus aller Welt gratuliert, unter anderem von Kanzler Merz, inklusive Einladung nach Deutschland. Er betonte dabei die enge Verbundenheit zwischen den beiden Ländern. Und auch EU-Kommissionspräsidentin von der Leyen freue sich darauf, die Partnerschaft zwischen der EU und Großbritannien zu stärken.
1: Vielen Dank, Sarah. Und hier haben wir weitere Nachrichten in der Zusammenfassung. Ermittler aus Deutschland und den USA haben einen großen Schlag gegen kriminelle Vermieter von Software für Phishing-Betrugsattacken gelandet. Es seien mehr als 200 Server abgeschaltet und die zentrale Infrastruktur der verantwortlichen Gruppierung namens Kratos zerschlagen worden. Das meldet das Bundeskriminalamt. Zudem sei in Indonesien der Entwickler und technischer Administrator von Kratos gefasst worden. Griechenland will die Regeln für E-Scooter verschärfen. Ihre Nutzung soll künftig allen unter 17 Jahren verboten werden. Das kündigte der stellvertretende Verkehrsminister Kotsiras im Fernsehen an. Nach Angaben der Vereinigung griechischer Krankenhausmitarbeiter sind allein im vergangenen Jahr rund 400 Kinder und Jugendliche bei E-Scooter-Unfällen verletzt oder sogar getötet worden. Die radikal-islamische Palästinenserorganisation Hamas hat einen neuen Chef. Den Posten hat der bisherige Chefunterhändler der Hamas, Al-Haya, übernommen. Der 66-Jährige war zuletzt an den indirekten Gesprächen mit Israel beteiligt, bei denen es um eine Waffenruhe im Gazakrieg ging. Das sogenannte Bildungs- und Teilhabepaket erreicht nur wenige Kinder und Jugendliche in Deutschland. Das zeigt eine Studie der Bertelsmann Stiftung. Demnach bekommen mehr als 8 von 10 Anspruchsberechtigten den monatlichen Betrag von 15 Euro nicht. Grund sind laut der Studie vor allem bürokratische Hürden, wie zum Beispiel komplizierte Anträge. Die Stiftung fordert deshalb, den Zugang zu den Leistungen zu vereinfachen. Die Unterstützung sollte automatisch ohne Anträge ausgezahlt werden, heißt es. Das waren die Nachrichten mit Christian Böder.
3: Dann gucken wir aufs Wetter bei uns in Dortmund. Und wer gleich Feierabend hat, der kann sich zumindest auf ein paar Sonnenstrahlen freuen. Einzelne Schauer sind zwar noch möglich, insgesamt wird es aber deutlich freundlicher die nächsten Stunden. Dazu haben wir aktuell 20 Grad in Lichtendorf und in Wichlinghofen. Morgen dann überwiegend sonnig und es wird ein bisschen wärmer.
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3: Und wir gehen noch rüber auf die Straßen mit Blitzern auf der Schützenstraße, auf der B1 Richtung Bochum, auf der Schneiderstraße stand einwärts in der 30er-Zone und auf der A45 Richtung Frankfurt vor dem Westhofener Kreuz. Wenn der denn da noch steht, also ich glaube, der steht da schon jetzt über eine Woche, sag doch gerne mal Bescheid. 0800 91 2 91 23. Ansonsten die Staus A1 Münster-Köln zwischen Kamenzentrum und Schwerte, 5 Kilometer stockend plus 10 Minuten. Und die 45 Dortmund-Hagen zwischen dem Kreuz Castrop-Rauxel-Ost und Dortmund Hafen. 4 Kilometer Stau plant damals 20 Minuten mehr ein.
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3: Florian Josse hier für euch. Tag zusammen.
4: Grüß dich.

0: Coldplay und The Boys of Summer bei Radio 91.2. Und wir haben ja jede Menge zu tun in den Sommerferien in Dortmund. Kinderferienparty, Open-Air-Kino im Westfalenpark, Juicy Beats jetzt am Wochenende. Und Anfang August steigt auch noch die größte Mallorca-Party-Tour der Welt im Revierpark Wischlingen. Dortmund Olé, das Beste daran, wir haben diese Woche die Tickets für euch in Guten Morgen Dortmund. Wenn ihr erkennt, welchen Ballermann-Hit unser Pilot Ole da im Flieger schmettert. Und hiermit ging's heute los.
1: Welcome aboard, hier ist Captain Ole speaking. Rein in den Flieger, hier sind einfach geile Leute. Wir geben jetzt Gas auf dem Weg nach Malle. Egal, was ihr sagt, egal, was ihr denkt. Also, ey, pass auf, Johnny, da kommen uns Vögel entgegen.
0: Ah, da waren so ein paar Hinweise dabei. Ich habe ein bisschen länger gebraucht, ihr wart ziemlich schnell.
2: Scheiße auf den Job. Scheiß auf das Geld, egal was ihr sagt, egal was ihr denkt. Das ist Johnny Depp, ich will Malle zurück von Lorenz Böffel und ich will so gern dabei sein.
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4: Depp, Depp, Depp, Johnny Depp, Depp, Depp, Depp, Depp, Johnny Depp. Das ist der Song Johnny Depp.
0: Ja, sicher.
5: Depp, Depp, Depp, Johnny Depp, Depp, Johnny, Johnny Depp.
0: Von Radio 91.2 Hörerin Christiani, die durfte sich dann heute Morgen direkt freuen.
6: Ja, super, mega, genial. Ich freue mich.
0: Und am Morgen fragen wir euch ja wieder, welchen Olé-Party-Song hat Ole da im Kopf? Mit ein bisschen Glück geht's für euch plus Begleitung am 1. August zu Dortmund Olé im Revierpark Wischlingen.
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Williams bei Radio 91.2 war ja gestern auch beim WM-Finale dabei, hat bei der Eröffnungszeremonie gesungen und war danach im Interview bei Magenta TV. Das Problem, da ist ihm so ein weißer Kristallkrümel aus dem Mund gefallen, direkt aufs rosa Mikro. Robbie wischt den zwar weg, geht sich dann aber mit der Hand durch die Haare und dann klebt das weiße Ding eben mitten auf der Stirn. So, und jetzt wird wild spekuliert, was das Ding war. Vielleicht hat es ja in New York geschneit, fragen einige. Oder vielleicht war es auch nur Nikotin-Kaugummi. Ich bin mir sicher, es war bestimmt nur Traubenzucker, weil was hätte Robbie Williams denn mit Drogen zu tun? Florian Josse hier für euch bei Radio 91.2.

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0: Timbaland und Carrie Hilson, The Way I Are. Das ist der Hit für heute bei Radio 91.2 um 17:30.
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2: Mit Kirsten Gutmann. Guten Tag. Mehr junge Menschen bei uns wollen eine Ausbildung machen. Zum ersten Mal seit Jahren geht die Zahl im Kammerbezirk Dortmund rauf, sagt die IHK. Sie ist für Dortmund, Hamm und den Kreis Unna zuständig. Es gebe einen deutlichen Anstieg bei den unterschriebenen Ausbildungsverträgen, sagt IHK-Hauptgeschäftsführer Stefan Schreiber.
3: Ja, die Ausbildungszahlen sind absolut klasse. Wir haben steigende Frequenzen in Hamm bei 20%, in Dortmund bei über 14%. Das sind über 300 Ausbildungsverträge zum jetzigen Stand. Erste Halbzeit, zweite Halbzeit. Das zweite Halbjahr müssen wir gucken, wie es ausgeht, das Spiel.
2: Allerdings dürfte sich die Lage auf dem Ausbildungsmarkt in den kommenden Monaten verändern. Durch die Rückkehr von G8 zu G9 haben in diesem Jahr kaum junge Leute Abitur gemacht. Deshalb werden voraussichtlich weniger Jugendliche für eine Ausbildung zur Verfügung stehen. Nach einem Raub im Dortmunder Nordmarkt sitzt ein 27-Jähriger in Untersuchungshaft. Der Mann soll am Freitagnachmittag einen 39-Jährigen mit einem Messer bedroht und ausgeraubt haben. Laut Polizei forderte der Tatverdächtige das Handy und die Handtasche seines Opfers. Anschließend soll der Angreifer dem Mann ins Gesicht geschlagen und auf ihn eingetreten haben, als er zu Boden ging. Ein Passant griff ein und verhinderte weitere Angriffe. Der 39-Jährige wurde bei dem Überfall leicht verletzt. Der Täter rannte weg. Wenig später nahm die Polizei einen 27-jährigen Syrer ohne festen Wohnsitz fest. Die geklaute Handtasche und das Messer wurden bei ihm nicht gefunden. Ein BMW-Fahrer wollte einen Audi-Fahrer überholen, beim Abbiegen und im Gegenverkehr. Passiert ist das am Wochenende auf der Walter-Kohlmann-Straße in Dortmund-Derne. Das riskante Manöver ist schiefgegangen, der BMW-Fahrer verlor die Kontrolle. Beide Autos krachten zusammen und rutschten in einen Graben. Der Audi-Fahrer wurde dabei leicht verletzt. Mindestens drei andere Personen rannten nach dem Unfall weg. Die Polizei ermittelt jetzt und sucht Zeugen.
0: Danke, die Kirsten. Das Wetter in Dortmund wird immer freundlicher heute Abend noch. Die Sonne kommt raus. Mögliche Schauer klingen ab. Dazu 18 Grad in Barob und in Brakel. Morgen dann viel Sonnenschein mit Temperaturen bis 23 Grad. Zur Wochenmitte bleibt es etwas frischer, insgesamt aber doch freundlich. Rüber auf die Straßen mit Blitzern auf der B1 Richtung Bochum, Schneiderstraße stadteinwärts in der 30er-Zone und A45 Richtung Frankfurt vor dem Westhofener Kreuz. 5 Minuten plus noch auf der B1 Richtung Unna vor der Seemateichstraße, genau wie auf der A1 Dortmund-Münster. Nein, Münster-Dortmund. Zwischen Carmen-Zentrum und dem Kreuz Dortmund-Unna 3 Kilometer Stau, da gute 5 Minuten plus. Habt ihr sonst noch was, dann meldet euch einfach schnell hier rein. 0800 91 2 91 23.
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0: Es geht in Richtung Feierabend. Ich bin Florian Josrich.

0: ist der erste offizielle Sommerferientag in Dortmund. Schon fast wieder rum. Das Wetter hält sich ja noch ein bisschen zurück. Radio 91.2, Wettermann Burkhard Reischer. Wie geht's diese Woche denn noch weiter?
1: Ja, also die erste Ferienwoche ist leicht wechselhaft, aber auch für viele angenehmer. Die Temperaturen liegen so bei 23 bis 25 Grad, was ja auch ein Sommertag ist, 25 Grad. Dazu kommen aber jetzt mehr und mehr mal vereinzelte Schauer, vielleicht auch mal ein Gewitter. Meine Blümchen, die haben richtig gejubelt, die habe ich im Garten singen hören, weil die Natur braucht Wasser. Ja, und so geht's auch erstmal weiter. Donnerstag, Freitag, Samstag, da wird's nochmal sonniger erst, bis 26 Grad, bevor dann zum Wochenende und zum Wochenwechsel neue Schauer und Gewitter sehr wahrscheinlich kommen.
0: Also der Sommer ist nicht weg, er nimmt sich nur zwischendurch ein bisschen Auszeit. Mehr von unserem Burkhard Reischer könnt ihr euch auch angucken in unserer Radio 91.2 Insta-Story.

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10 vor 6. Ich mach dann mal Feierabend hier bei Radio 91.2 und freue mich auf einen leckeren Tapasabend. Gleich nach 6 übernimmt hier der Kollege Markus Steinacker und wir hören uns dann morgen wieder ab 2. Ich bin Florian Joswig.

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1: Mit Christian Böder, guten Tag. Die wieder aufgeflammten Kämpfe zwischen den USA und dem Iran haben dafür gesorgt, dass die Ölpreise wieder in die Höhe schießen und damit auch die Preise an den deutschen Tankstellen. Über das Wochenende erreichten die Spritpreise ein Niveau über dem vor dem Tankrabatt. Viele Menschen legen sich deshalb ein E-Auto zu oder denken darüber nach. Danny Hoppe aus den Nachrichten. Nach Angaben des Fraunhofer Instituts für System- und Innovationsforschung sind die E-Autopreise in den vergangenen 5 Jahren um 18% runtergegangen.
2: Genau, das ist der Fall, wenn man sich einzelne Modelle über diese 5 Jahre anschaut und dann noch Eigenschaften wie Gewicht, Motorleistung, Reichweite und Inflation berücksichtigt. Dann kommen die Forscherinnen und Forscher eben auf diese 18%. Verbrenner sind laut Studie dagegen im selben Zeitraum um 2% teurer geworden. Insgesamt sei der E-Automarkt deutlich vielfältiger geworden, heißt es. Die Zahl der Elektromodelle habe sich mehr als vervierfacht. Schaut man sich in diesen 5 Jahren aber an, wie sich der mittlere Listenpreis für E-Autos entwickelt hat, dann sehen wir hier einen Anstieg. 2020 lag er noch bei rund 37.000 Euro, 2025 schon bei 53.000 Euro. Liegt laut Studie daran, dass es immer mehr mittlere und obere Mittelklassewagen auf dem Markt gibt. Sie machen fast 3/4 aller E-Modelle aus. Zeigt gleichzeitig aber auch ein Problem, nämlich dass es oft immer noch an günstigeren Einsteigermodellen fehlt. Helfen soll da ja die staatliche Förderprämie für E-Autos. Da hatte das Bundesumweltministerium zuletzt Zahlen genannt. Demnach wurden bis Ende Juni knapp 54 Millionen Euro ausgezahlt. Das Förderprogramm umfasst ja insgesamt bis zu 3 Milliarden Euro, ist also noch ordentlich was drin im Topf. Der staatliche Zuschuss liegt bei bis zu 6.000 Euro, hängt von Fahrzeug, Einkommen und Familiengröße ab.
1: Vielen Dank, Danny. Und hier haben wir weitere Nachrichten in der Zusammenfassung. Die CDU-CSU-Bundestagsfraktion will am Mittwoch kommender Woche zu einer Sondersitzung zusammenkommen, um über die Nachfolge des zurückgetretenen Fraktionschefs Jens Spahn zu entscheiden. Spahn war am Wochenende als Konsequenz aus der Debatte um die Geburt seines Sohnes durch eine Leihmutter zurückgetreten. In Großbritannien hat König Charles III. Den neuen Chef der Labour-Partei und ehemaligen Bürgermeister von Manchester, Andy Burnham, zum Premierminister ernannt. Burnham tritt die Nachfolge von Parteikollegen Keir Starmer an, der im Juni zurückgetreten war. Die libanesische Armee hat damit begonnen, die Kontrolle über 3 Dörfer im Süden des Landes vom israelischen Militär zu übernehmen. Das meldet das US-Außenministerium. Die USA hatten zwischen beiden Staaten vermittelt. Die libanesische Armee soll demnach in mehreren sogenannten Pilotzonen die pro-iranische Hisbollah-Miliz entwaffnen. Noch bevor Spanien die Waldbrände in der Nähe von Madrid in den Griff bekommen hat, rollt auf das Land schon wieder die nächste Hitzewelle zu. Der spanische Wetterdienst rechnet bereits für morgen damit, dass es in einigen Landesteilen gefährlich heiß werden könnte. In den nächsten Tagen sind im Land bis zu 44 Grad drin. Auch für die beliebte Ferieninsel Mallorca wurde eine erhebliche Hitzegefahr ausgerufen. Auch auf Griechenland rollt eine Hitzewelle zu. Seit dieser Woche steigen dort die Temperaturen, besonders auf dem Festland. Dort werden Höchstwerte von bis zu 43 Grad erwartet. Und das waren die Nachrichten mit Christian Böder.
3: Das Wetter. Der Montag geht unspektakulär zu Ende. In der Nacht ist es mal klar, mal bewölkt, stellenweise ein bisschen neblig. Die Werte sinken auf 12 bis 8 Grad. Morgen ist es mal aufgelockert, mal bewölkt. Es soll aber meistens trocken bleiben und maximal 21 bis 24 Grad warm werden.
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3: Die Staus ab 5 Minuten Zeitverzug. A4 Köln Richtung Aachen zwischen Kreuz Köln-Gremberg und Kreuz Köln-Süd. 3 Kilometer, 6 Minuten plus. A59 Köln Richtung Bonn zwischen Rath und Flughafen Köln-Bonn. 1 Kilometer, 5 Minuten plus. A61 Mönchengladbach Richtung Koblenz zwischen Rheinbach und Grafschaft Ringen. 4 Kilometer, 5 Minuten extra. Die 565 Meckenheim in Richtung Bonn zwischen Bonn-Poppelsdorf und Endenich. Dichter Verkehr, 6 Minuten plus. Und die 565 in Gegenrichtung von Bonn nach Meckenheim zwischen Kreuz Bonn-Nord und Bonn-Endenich 1 Kilometer, 8 Minuten plus. Gute Fahrt!
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3: Ja, heute wurde mal den ganzen Tag lang gefeiert, ausnahmsweise in Villarriba und Villabajo. Spanien ist Fußball-Weltmeister. Glückwunsch nochmal von uns, Glanzleistung, ja, aber auch von unseren Kolleginnen und Kollegen hier aus dem WM-Studio. Wir hatten eine schöne, eine aufregende und stellenweise auch lustige WM. Hören wir gleich nochmal im Schnelldurchlauf. Und hier hören wir jetzt erstmal quasi wie Elton John das Löwenbaby in den afrikanischen Abendhimmel reckt. Zumindest stelle ich mir das immer vor. Circle of Life, Markus Steinacker hier. Schönen Abend euch.

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0: schönen Montagabend allerseits. Ja, dann hätten wir diese XXXL-WM auch geschafft. Spanien ist zum zweiten Mal Fußball-Weltmeister. Herzlichen Glückwunsch nochmal an der Stelle. Und wir gucken jetzt auch nochmal zurück auf die letzten Wochen. Da ging ja einiges bei uns. Unsere WM-Sendungen aus dem Deutschen Fußballmuseum. Unsere Reihe Geschichten aus dem Abseits mit kuriosen Stories rund um die WM. Und unser eigenes WM-Orakel hat man natürlich auch.
1: Bestes Wetter, beste Laune hier in Dortmund im Deutschen Fußballmuseum. Zeit, dass sich was dreht. Silke und Sascha stehen hier am Kickertisch.
2: Und damit Kalimera an den Kickertisch hier im Deutschen Fußballmuseum. So, die Hälfte der Spielzeit ist schon rum hier in diesem zweiten Kickerduell. Und da ist der zweite Treffer für Silke. Und es ist Abpfiff.
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4: Sie ist klein, sie ist süß, sie kann niedlich watscheln und sie trägt nur ein Trikot und süße Söckchen. Bühne frei für Merlin die Ente.
5: Swimbappé ist ein kleiner orangefarbener Oranda-Goldfisch. Und ja, der Name ist natürlich angelehnt an Kylian Mbappé. Dann nimmst du einfach einen Fisch, packst ein Wortspiel drauf und fertig ist das nächste WM-Phänomen.
6: In Peru ist es gerade Trend, sein Kind dem Vornamen Haaland zu geben. Da krabbeln jetzt wirklich Haaland Sanchez oder Haaland Garcias umher.
7: Jetzt wirst du mal WM-Orakel machen.
8: Ich bin jetzt das WM-Orakel?
7: Ja.
8: Okay.
7: Wir sind jetzt das WM-Orakel, Papi.
8: Wir sind jetzt das WM-Orakel. Wir sind in Carlas Kinderzimmer und spielen jetzt WM-Orakel.
2: Ja!
9: Juhu!
10: Was sind denn für euch so typische WM-Songs?
11: Also auf jeden Fall Waving Flags.
12: 96, keine Ahnung, was da von Sportfreunde oder so?
11: 54, 79, irgendwie kriege ich jetzt gerade nicht mehr zusammen.
12: Von Shakira Locker? Nee, wie ist das?
13: Da fällt mir tatsächlich ein Waka Waka, gar keine Frage.

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1: Mit Kirsten Gutmann. Guten Abend. Dortmund hat wieder mehr Azubis. Mehr junge Menschen bei uns wollen eine Ausbildung machen. Zum ersten Mal seit Jahren geht die Zahl im Kammerbezirk Dortmund rauf. Und zwar deutlich, sagt die IHK. Sie ist für Dortmund, Hamm und den Kreis Unna zuständig. In unserer Stadt sind jetzt 14% mehr Ausbildungsverträge unterschrieben als vor einem Jahr. Allerdings dürfte sich die Lage auf dem Ausbildungsmarkt in den kommenden Monaten verändern. Durch die Rückkehr von G8 zu G9 haben in diesem Jahr kaum junge Leute Abitur gemacht. Deshalb werden voraussichtlich weniger Jugendliche für eine Ausbildung zur Verfügung stehen. Nach einem Raub im Dortmunder Nordmarkt sitzt ein 27-Jähriger in Untersuchungshaft. Der Mann soll am Freitagnachmittag einen 39-Jährigen mit einem Messer bedroht und ausgeraubt haben. Laut Polizei forderte der Tatverdächtige das Handy und die Handtasche seines Opfers. Anschließend soll der Angreifer dem Mann ins Gesicht geschlagen und auf ihn eingetreten haben, als er zu Boden ging. Ein Passant griff ein und verhinderte weitere Angriffe. Der 39-Jährige wurde bei dem Überfall leicht verletzt. Der Täter rannte weg. Wenig später nahm die Polizei einen 27-jährigen Syrer ohne festen Wohnsitz fest. Die geklaute Handtasche und das Messer wurden bei ihm nicht gefunden. 2 Jahre Knast statt Sommerurlaub, das blüht jetzt einem 56-Jährigen. Der wollte vom Dortmunder Flughafen abheben, aber er war wegen schweren Bandendiebstahls gesucht. Das stellte die Bundespolizei bei der Passkontrolle fest. Von seinen 5,5 Jahren Haft hatte er noch 2 zu verbüßen. Am ersten Ferienwochenende erwischten die Beamten auch noch 2 weitere Gesuchte bei der Ausreise. Ein 57-Jähriger kam in Haft, weil er eine offene Geldstrafe von 2.500 Euro nicht zahlen konnte. Für eine 26-jährige Frau wurde der Flug nach London deutlich teurer. Ihr Ehemann bezahlte ihre Geldstrafe direkt am Flughafen. Das Paar durfte weiterreisen. Das Wetter in Dortmund. Viele Wolken, aber auch ein paar Wolkenlücken heute Abend. Morgen scheint häufig die Sonne bei bis zu 23 Grad. Mittwoch wieder mehr Wolken und es kann auch mal einen kurzen Schauer geben bei um die 20 Grad. Dortmund Verkehr, keine Meldungen, kommt gut an.
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2: Mit Markus Steinacker und dem besten Mix für euren ersten Sommerferienabend. Baby Rexha haben wir dabei, New Religion, dann der 90er-Klassik von Whitney Houston, I Will Always Love You und Coldplay mit dem Titel, der perfekt zu den kühlen Temperaturen passt. Kann man nachts endlich wieder besser schlafen, also ganz viel Higher Power. Schönen Abend euch.

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23. Alter, mit 23 wusste ich, glaube ich, gerade mal so, dass ich vielleicht mal irgendwas mit Radio machen will. Der Montagabend mit Markus Steinacker hier. Und ja, sie ist gerade mal 23, hat schon 3 Grammys in der Tasche und ist mehrfach mit Platin ausgezeichnet worden. Singer-Songwriterin Olivia Rodrigo.

0: Das ist Drop Dead, die aktuelle Single aus dem neuen Album You Seem Pretty Sad for a Girl So in Love. Und wir haben mit Olivia über den Song gesprochen. Das ist nämlich kein normaler Love-Song. Im Refrain heißt es Kiss me and I might drop dead. Also küss mich und ich fall tot um. Und wir haben sie natürlich gefragt. Was steckt denn dahinter?
1: Ja, ich glaube, genauso fühlt es sich an, wenn man jemanden kennenlernt, den man sehr mag. Es fühlt sich irgendwie fast an wie Leben oder Tod, wenn man so heftig in jemanden verliebt ist. Ich finde, dann sind einfach alle Gefühle total verstärkt und man denkt nicht mehr wirklich klar und auch nicht mehr besonders rational.
0: Ja gut, das ist alles intensiver, aufgeladener, man kennt das ja. Und Olivia Rodrigo hat auch eine ziemlich genaue Vorstellung davon, zu welchem Szenario dieser Song perfekt passt.
1: Für mich fühlt sich der Song so an, wie nachts um drei noch durch die Stadt zu ziehen, vielleicht aufs Fahrrad zu springen oder jemanden im Regen zu küssen. Man hat direkt Bilder im Kopf bei dem Song und ich krieg direkt Bock im Auto, die Fenster runterzumachen und sich frei zu fühlen.
0: Ist ein gutes Gefühl, los geht's.
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1: Mit Christian Böder, guten Abend. Nach dem Rücktritt ihres bisherigen Chefs Jens Spahn soll die Unionsfraktion am Mittwoch kommender Woche darüber abstimmen, wer dessen Nachfolger antreten soll. Im Zusammenhang mit Spahns Rücktritt wird nun auch über den rechtlichen Status von Leihmutterschaften in Deutschland diskutiert. Spahn hatte seinen Sohn von einer Leihmutter in den USA austragen lassen. In Deutschland ist diese Praxis nicht erlaubt, in anderen Staaten aber legal. Sarah Heinz aus dem News-Team: Einzelne Stimmen sind jetzt aber dafür, dass sich das auch bei uns ändern soll, wie zum Beispiel die Verfassungsrechtlerin und ehemalige Kandidatin fürs Bundesverfassungsgericht Brosius Gersdorf.
2: Ja, sie sehe gute Gründe für eine Legalisierung, allen voran der Punkt der Selbstbestimmung. Wichtig ist laut Brosius Gersdorf vor allem, dass der Staat die nötigen Rahmenbedingungen dafür schafft, also zum Beispiel, dass Frauen vorher über die gesundheitlichen Risiken aufgeklärt werden. Wenn sich eine Frau dann trotzdem für eine Leihmutterschaft entscheiden würde, dann dürfe der Gesetzgeber das nicht verbieten, sagte sie. In anderen Ländern sei so eine Entscheidung auch an andere Bedingungen gekoppelt. Zum Beispiel daran, dass die betroffene Frau keine Schulden hat und berufstätig ist. Warum das nicht auch in Deutschland möglich sein sollte, stellt Brosius Gersdorf in Frage. Mit Blick auf Jens Spahn und seinen Ehemann sagte sie, dass sie deren Entscheidung nicht überrascht habe. Das sei für homosexuelle Paare nun mal der einzige Weg, eine eigene Familie zu gründen.
1: Vielen Dank, Sarah. Und hier haben wir weitere Nachrichten in der Zusammenfassung. Die Mietpreise sind bundesweit wieder hochgegangen. Laut Zahlen des Instituts der deutschen Wirtschaft und des neuen Wohnatlases der Postbank waren die Mieten im zweiten Quartal 4% teurer als im Vorjahreszeitraum. Zusätzlich sei das Mietangebot vielerorts noch geschrumpft. Auch das würde die Preise nach oben treiben. In Münster ist der Prozess um eine mutmaßliche Betrügerbande aus dem Ruhrgebiet gestartet. Die 6 Männer sollen durch sogenanntes Phishing über eine gefälschte Internetseite der Volksbank an die Kontodaten ihrer Opfer gelangt sein und so mehr als 180.000 Euro erbeutet haben. Die englische Fußballlegende Kevin Keegan ist tot. Der frühere HSV-Profi starb im Alter von nur 75 Jahren an den Folgen seiner Krebserkrankung. Das meldet die britische Nachrichtenagentur PA. Keegan spielte von 1977 bis 80 für den Hamburger SV und wurde mit ihm 1979 deutscher Meister. In England spielte Keegan für mehrere Vereine, darunter FC Liverpool und Newcastle United. In Deutschland brütet in diesem Jahr eine Rekordzahl an Störchen. Rund 15.000 Brutpaare sind es in dieser Saison. Davon gehen die Experten des Naturschutzbundes NABU aus. Anders als bei vielen anderen Vogelarten habe man bei dem Storch mit dieser Entwicklung einen guten Erhaltungsstand, heißt es. Zum Vergleich, in den 1980er Jahren waren Störche so gut wie aus Deutschland verschwunden. In West- und Ostdeutschland zusammen gab es damals nur 3.000 Paare. Das Problem war damals, dass die Störche nicht genug Nahrung hatten. Laut NABU haben dann Naturschutzmaßnahmen wie die Wiedervernässung von Mooren und Grünlandbewirtschaftung die Wende gebracht. Aber auch die Störche passten sich an. Immer mehr hätten ihren Zug Richtung Süden im Herbst stark verkürzt und damit ihre Überlebensrate erhöht. Und das waren die Nachrichten mit Christian Böder.
3: Das Wetter. Die kühle Pause geht weiter. In der kommenden Nacht gehen die Werte zurück auf 12 bis Minimum 8 Grad. Dazu haben wir dann Wolken und ein bisschen Auflockerung, stellenweise Nebel. Morgen klettern die Werte auf höchstens 21 bis 24 Grad. Dazu gibt es dann weiterhin viele Wolken, aber auch mal eine Auflockerung. Regen ist morgen eher noch nicht so in Sicht. Zum Mittwoch ziehen von Norden aus wahrscheinlich ein paar Tropfen rein.
0: NRW Verkehr.
3: Und wir haben noch ein bisschen stockenden Verkehr auf der A57 Köln Richtung Krefeld zwischen Köln-Bickendorf und Kreuz Köln-Nord. 1 Kilometer, 7 Minuten plus. Und auf der A565 Bonn Richtung Meckenheim zwischen Kreuz Bonn-Nord und Bonn-Ende nicht dichter Verkehr. 4 Minuten extra. Kommt gut durch.
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3: Es ist so schön, wenn alte Sachen wieder aufleben. Die Mode von früher, die Schallplatte. Aber ein Revival diesen Sommer hätte man sich echt sparen können. Ihr habt es wahrscheinlich mitgekriegt. Die Dittelmaus ist zurück. Das Kuschel- und Comic-Tier, das buchstäblich auf großem Fuß lebt. Warum und was ihr dazu sagt, hören wir gleich.
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0: Schönen Montagabend, Markus Steinacker hier. Es ist vielleicht das Comeback des Sommers.
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0: Und es dürfte den ein oder die andere ein bisschen nostalgisch werden lassen. Die Diddlmaus kommt zurück. Ab heute gibt's wieder Plüschtiere, Blöcke, Schlüsselanhänger und so zu kaufen. Ich persönlich habe diesen Hype Ende der 90er, Anfang der 2000er so gar nicht kapiert. Komische Maus mit großen Ohren und riesigen Füßen. Wie sieht's bei euch aus?
2: Kult. Es gab einfach alles von Diddl, ne?
3: Die Tasse, die wir haben von Diddl, weißt du noch? Das war so meine Lieblingstasse, ja.
2: Witzig, man wird wieder jung.
4: Ich hatte auch selber so ein kleines Stofftier mit so riesen Füßen.
5: Also es ist jetzt nicht das erste Stofftier, was irgendwo rumstaubt.
2: Ja, in der Schule damals, ne? Immer hin und her getauscht, neue Blätter gesammelt und irgendwann ist es im Müll gelandet und dann ärgert man sich, dass man es nicht mehr hat. Und jetzt hoffe ich, die neue graue Diddlmaus zu kriegen.
0: Ja, diesen Sommer geht der Hype um die Diddlmaus weiter. Kleiner Funfact zum Comeback. Ursprünglich war die Cartoonfigur mal als Känguru gedacht. Das erklärt vielleicht auch die riesigen Füße. Welche Schuhgröße hat die? 56. Das ist krass.

0: Das Wetter.
1: Es bleibt durchwachsen, aber nicht ungemütlich. Wir gehen mit vielen Wolken und ein paar Auflockerungen in die Nacht. Dazu wird's frisch. 12 bis 8 Grad die Tiefstwerte. Stellenweise bildet sich Nebel. Morgen geht's rauf auf 21 bis 24 Grad. Dazu gibt's einen Wolken-Sonne-Mix. Regen ist soweit noch nicht in Sicht. Wahrscheinlich erreichen uns zum Mittwoch dann erste Schauer.
0: NRW Verkehr.
1: Vorsicht bitte auf der A3 Oberhausen Fahrt Richtung Köln zwischen Kreuz Breitscheid und Kreuz Ratingen Ost. Unfall auf der linken Spur. Und dann haben wir die A44 Dortmund Richtung Kassel. Bisschen stockender Verkehr zwischen Soest Ost und Erwitte Anrüchte. 2 Minuten plus. Gute Fahrt.
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1: Mit Markus Steinacker und die Teens, also die Generation Alpha gerade. Die feiert da diesen Trend. 6-7. Wir haben hier ein bisschen mehr. 74-75 im besten Mix von The Connells und gleich sogar noch die neue von Nico Santos. Why Don't You Stay? Einen entspannten Montagabend euch.

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0: Hallo? Seid ihr? Ihr seid noch da? Ihr hört mich? Na gut, das heißt, ihr seid noch nicht im Urlaub und ihr habt die Blechlawine am Wochenende erstmal vor euch wegziehen lassen. Clever. Andererseits muss man sagen, habt ihr dadurch auch einiges verpasst.
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2: Ja, nee, ist klar. So. Endlich Ferien. Ja, wenn in NRW die Ferien beginnen, das merkst du wirklich überall. Weil dann ist erstmal alles verstopft, alle Autobahnen dicht, quasi Opel das Musical. Da geht das ganze Wochenende nichts mehr. Und für den geneigten Nordrhein-Westfalen ist das auch völlig in Ordnung so. Die meisten Befragten sagen, das Stehen auf A3, das ist das Beste am ganzen Urlaub. Ja, da wird auf dem Mittelstreifen gegrillt, da wird mit Gleichgesinnten angestoßen, da werden im Stau Kinder geboren, während zeitgleich 5 Autos dahinter neue Kinder gezeugt werden. Statt Knöllchen füllt die Polizei höchstpersönlich den Kindergeldantrag aus. Da ist die Welt noch in Ordnung im Stau. Der NRWler bucht sein Hotelzimmer, beziehungsweise seinen Campingstellplatz, ja auch grundsätzlich wenigstens einen Tag später, als er eigentlich anreist. Der Stau als akzeptierter Reisebegleiter. Das ist Resilienz. Achtsam Urlaub mit Horst und Uschi aus Wanne-Eickel. Ja, so weit kann der Rest der Republik nicht. Der Hesse, der rastet ja schon aus, wenn die Rotphase an der Ampel 3 Sekunden zu lang ist. Ja, weil deine Handgäse mit Musik im Handschuhfach schmilzt. Und dann kommt aber dieser eine Moment, nämlich genau dann, wenn die Teerarbeiten am Kreuz Oberhausen fertig sind. Günther, der Polier, die 2. und 3. Spur wieder frei macht und die Chose läuft. Bäm, Vollgas Richtung Holland oder Italien, egal welche Richtung. Das gibt in dem Moment eine Sogwirkung durchs gesamte deutsche Autobahnnetz, die in Würzburg noch so manches Skoda die Bollen aus dem Blech ziehen.
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1: Ich bin Thomas Brockt. Nach ihrer Rückkehr aus den USA sind Spaniens Fußball-Weltmeister von König Felipe empfangen worden. Er gratulierte dem Team im Königlichen Palast in Madrid und sprach von einem epischen Triumph einer legendären und historischen Mannschaft. Felipe war mit der königlichen Familie gestern auch im Stadion mit dabei, als die Spanier im Finale gegen Argentinien siegten. Heute Abend wird die Mannschaft noch in Madrid mit den Fans feiern. Wer folgt auf Jens Spahn an der Unionsfraktionsspitze? Das will die Bundestagsfraktion Mitte kommender Woche in einer Sondersitzung entscheiden.
2: CDU-Chef Merz hatte schon klargemacht, dass er den Posten schnell neu besetzen will. Bei den Spekulationen über die Nachfolge wird am häufigsten Kanzleramt Chef Frey genannt. Aber auch etwa CDU-Generalsekretär Linnemann oder Innenminister Dobrindt sind im Gespräch. Gut möglich, dass dann auch das Kabinett umgebildet wird. Vergangene Woche hatten Spahn und sein Ehemann bekannt gegeben, dass sie Eltern eines Sohnes geworden sind, mit Hilfe einer Leihmutter in den USA. Damit umgingen sie ein in Deutschland geltendes Verbot, das Spahn aber in der CDU mitgetragen hat. Am Samstag beugte er sich dann dem Druck und gab seinen Rücktritt bekannt. Ursula Winkler, Nachrichtenredaktion.
1: Andy Burnham ist neuer Premierminister von Großbritannien. König Charles beauftragte den Chef der sozialdemokratischen Labour-Partei mit der Regierungsbildung.
3: Andy Burnham gilt als neue Hoffnung der Labour-Partei. Der frühere Bürgermeister von Manchester soll 2 Jahre nach dem Wahlsieg von Vorgänger Starmer die politische Wende schaffen. Auf den neuen Premier warten viele Probleme. Eine schwache Wirtschaft, Wohnungsnot, hohe Energiekosten und wachsende soziale Ungleichheit. Burnham kündigte mehr staatlichen Einfluss bei Wasser, Energie, Wohnungsbau und Nahverkehr an und versprach, die politische Macht stärker auf die Regionen zu verteilen. Eine Rückkehr Großbritanniens in die Europäische Union schließt auch Andy Burnham. Aus London, Philipp Detlefs.
1: In dem Waldbrandgebiet in Spanien spitzt sich die Lage weiter zu. Das seit Donnerstag nordöstlich der Hauptstadt Madrid wütende Feuer breitet sich sehr schnell aus. Inzwischen sollen schon 26.000 Hektar verbrannt sein. Das ist doppelt so viel wie noch gestern. Auch in Frankreich kämpft die Feuerwehr im Süden des Landes und auf der Mittelmeerinsel Korsika weiter gegen mehrere Brände. Im Süden und Südosten Europas wird derweil eine neue Hitzewelle erwartet. Und das waren die Nachrichten mit Thomas Brockt.
4: Das Wetter. Der Montag geht unspektakulär zu Ende. In der Nacht ist es mal klar, mal bewölkt, stellenweise ein bisschen neblig. Die Werte sinken auf 12 bis 8 Grad. Morgen ist es mal aufgelockert, mal bewölkt. Es soll aber meistens trocken bleiben und maximal 21 bis 24 Grad warm werden.
5: NRW Verkehr.
4: Und da haben wir noch eine Meldung drin von der A59 Bonn in Richtung Köln. Zwischen Flughafen Köln-Bonn und Dreieck Porz dichter Verkehr 2 Minuten plus. Gute Fahrt.
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4: Mit Markus Steinacker. Schönen Abend euch. Ja, die WM ist durch, die Sommerferien starten und wir gucken mit euch nochmal zurück. Also nicht auf den Fußball, sondern auf die Sommerferien von früher. Wie die bei uns waren und was die Kids von heute denken, was wir damals gemacht haben. Wird wild, also teilweise. Und den besten Fußball-Sommermix, den haben wir so oder so am Start. Gleich die Nightcrawlers mit Push the Feeling On und jetzt Shakira und Burna Boy, Die Die.

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0: Und wir haben jetzt die Kids mal gefragt. Was glaubt ihr, was eure Eltern eigentlich früher in den Ferien so gemacht haben?
3: Mit Freunden spielen, ihren Eltern wahrscheinlich genervt.
4: Auf den Spielplatz gegangen.
5: Ich glaube, Papa hat viel draußen gespielt und Mama hat, glaube ich, auch viel draußen gespielt.
6: Ich glaube, ich weiß sogar, und zwar meine Mama war, glaube ich, in Kroatien fast jedes Jahr. Und mein Vater hat, glaube ich, draußen im Garten die ganze Zeit gespielt.
0: Okay, hört sich interessant an, was die Kids von ihren Eltern so denken. Dann hören wir uns jetzt mal an, wie es wirklich war. Hier ist die Auflösung.
7: Täglich Eis gegessen, im Urlaub am Strand gelegen und im Schwimmbad gewesen.
8: Oh, jeden Tag Fahrrad gefahren, Eis gegessen, Klingelstreiche gespielt.
9: Alles Dinge, die man nicht darf, die man jetzt nicht mehr darf.
10: Also zocken, ja, so ein bisschen, aber hauptsächlich war ich eigentlich auf dem Bolzplatz. Kicken mit Freunden draußen, wie es damals zur damaligen Zeit so war. Ne? Das Zocken, das kam ein bisschen später.
11: Also ich muss zugeben, wir waren 6 Wochen in Holland. Meine Mutter kam im VW-Bus vor die Grundschule gefahren, vollgepackt bis unters Dach und alle Kinder rein, Hasen, Meerschweinchen, alle waren dabei.
0: Sehr süß. Aber Klingelstreiche, gibt es die 26 jetzt noch? Also was man heute in den Ferien Sinnvolles und Abgefahrenes machen kann und damit sogar noch Geld verdienen kann, das hören wir in gut einer halben Stunde, dann gibt es hier ausgefallene Sommerjobs.
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1: Das Wetter. Da gibt's nicht viel Neues. Wir gehen mit vielen Wolken und ein paar Wolkenlücken in die Nacht. Es bleibt trocken und kühlt ab auf 12 bis 8 Grad Minimum, stellenweise ein bisschen Nebel. Morgen geht's rauf auf aushaltbare 21 bis 24 Grad. Dazu am Himmel einige Wolken, aber auch mal eine Auflockerung. Regen ist die absolute Ausnahme.
2: NRW Verkehr.
1: Und da haben wir eine Meldung von der A57 Köln Richtung Krefeld. Zwischen Kreuz Meerbusch und Krefeld-Oppum gerade dichter Verkehr und eine Minute plus. Gute Fahrt.
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1: Mit Markus Steinacker, und ich glaube, normal gibt es bei Sommerjobs nicht. Wir haben welche gefunden, die sind extrem cool, und wir haben welche gefunden, die sind extrem schräg, wie so ein Fiebertraum. Guck mal, wie passend. Alex Warren, Fever Dream und die schrägsten Sommerjobs gleich hier.

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0: Der Montagabend mit Markus Steinacker. Hello. Hattet ihr früher auch einen Ferienjob im Sommer?
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0: Ich habe bei unseren Nachbarn Rasen gemäht. Klingt jetzt gar nicht so spektakulär, aber unsere Nachbarn hatten ein Gehöft. 8000 Hektar groß. Also gefühlt. Aber gerade im Sommer gibt es ja auch ausgefallene, coole, schräge Jobs. Kollege Stefan Rajek, welche kuriosen Sommerjobs hast du denn für uns gefunden?
3: Also der Freizeitpark Tripsdrill in Baden-Württemberg, der sucht für die Sommersaison noch jemanden für sein Maskottchen. Hugo Müller heißt der. Das ist so ein großer, putziger Typ mit offenem Mund und einer Zipfelmütze. Okay. Anforderungen gehen auch klar. Gute Fitness und eine Körpergröße von 1,70 bis 1,80. Also, wenn du Bock hast.
0: Ja, aber das ist schon krass. Also da musst du ja im Sommer dann in der prallen Sonne da in so einem Kostüm stehen, einen abschwitzen irgendwie.
3: Ja, vielleicht kann man sich das ja irgendwie abtrainieren oder so. Apropos trainieren, kleiner Funfact, du wirst nicht einfach Maskottchen. Nee, es gibt so eine richtige Maskottchenschule und bei der kann man sich für schlappe 460 Euro pro Kurs zum professionellen Maskottchen ausbilden lassen.
0: Ja, genial, da melde ich mich sofort an.
3: Ja, top. Und wenn das nicht klappt, wie wär's dann mit Strandtester? So wie Isabella Metschikowski aus Bielefeld, die hat 2016 insgesamt 150 Strände auf 5 Kontinenten für so ein Reiseportal getestet. Ja. Also auch richtig mit Geld. Da muss ich aber leider sagen, so ein Jobangebot ist eher die Ausnahme.
0: Es klingt auch irgendwie fast zu schön, um wahr zu sein. So wie Wasserrutschentester. Das ist auch nur ein Mythos, oder?
3: Ja, also auch das gab's mal. 2013 hat der britische Reiseanbieter First Choice 6 Monate lang den Studenten bezahlt, um Wasserrutschen zu testen. Also einfach, wie viel Spaß die machen. Mhm. Aber so richtig regelmäßig geprüft werden die dann halt vom TÜV. Ist dann auch deutlich unromantischer, als man sich das jetzt vorstellt. Also mit Planschen ist da eher weniger.
0: Gut, dann vielleicht doch Eistester, ne?
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1: Ich bin Thomas Brockt. Die Bundesregierung plant trotz der zuletzt wieder stark gestiegenen Spritpreise derzeit keine neuen Entlastungen für Autofahrer. Man habe Entlastungsmaßnahmen beendet und momentan sehe man keine neuen, sagte ein Regierungssprecher heute in Berlin.
2: Seit Beginn des Monats greift der Tankrabatt nicht mehr und zuletzt ist auch der Ölpreis kräftig nach oben gegangen. An den Preistafeln der Tankstellen zeigt sich das deutlich. Die Preise steigen und steigen. Der ADAC rechnet bald mit einem neuen Preisrekord bei E10, sollte sich die Lage nicht ändern. Auch der Regierungssprecher verweist bei den Preisschwankungen auf die Lage im Irankrieg. Damit werde man noch eine Weile leben müssen, sagte er. Er versicherte, die Bundesregierung werde die Entwicklung genau beobachten. Ursula Winkler, Nachrichtenredaktion.
1: Die Unions-Bundestagsfraktion wird nächste Woche Mittwoch zu einer Sondersitzung zusammenkommen, um über die Nachfolge des zurückgetretenen Jens Spahn an der Fraktionsspitze zu entscheiden. Das kündigte Bundeskanzler Merz in Abstimmung mit CSU-Chef Söder an. An einem gemeinsamen Personalvorschlag werde derzeit noch gearbeitet, hieß es. Im Gespräch sind unter anderem Kanzleramtschef Frei, CDU-Generalsekretär Linnemann und Bundesinnenminister Dobrindt. Andy Burnham ist neuer Premierminister in Großbritannien. König Charles beauftragte den Chef der sozialdemokratischen Labour-Partei mit der Regierungsbildung. Anschließend hielt Burnham in der Downing Street seine Antrittsrede.
3: Burnham versprach, die soziale Krise im Land anzugehen. Als erste große Aufgabe will er die Wohnungslosigkeit beenden. Außerdem kündigte er schnelle Hilfe gegen die hohen Lebenshaltungskosten an. Denkbar sind niedrigere Bustarife und Entlastungen bei den Energiepreisen. Wirtschaftspolitisch verspricht der neue Premier weniger Zentralismus und Privatisierung, dafür mehr regionale Machtverteilung. Dabei will er die Schuldenregeln einhalten und vorhandene Ausgaben neu gewichten. Aus London, Philipp Detlefs.
1: Nach ihrer Rückkehr aus den USA sind Spaniens Fußball-Weltmeister von König Felipe empfangen worden. Er gratulierte dem Team im Königlichen Palast in Madrid und sprach von einem epischen Triumph einer legendären und historischen Mannschaft. Felipe war mit der königlichen Familie gestern auch im Stadion mit dabei, als die Spanier im Finale gegen Argentinien siegten. Heute Abend wird die Mannschaft noch in Madrid mit den Fans feiern. Das waren die Nachrichten mit Thomas Brockt.
4: Das Wetter. Die kühle Pause geht weiter. In der kommenden Nacht gehen die Werte zurück auf 12 bis Minimum 8 Grad. Dazu haben wir dann Wolken und ein bisschen Auflockerung, stellenweise Nebel. Morgen klettern die Werte auf höchstens 21 bis 24 Grad. Dazu gibt es dann weiterhin viele Wolken, aber auch mal eine Auflockerung. Regen ist morgen eher noch nicht so in Sicht. Zum Mittwoch ziehen von Norden aus wahrscheinlich ein paar Tropfen rein.
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4: Achtung bitte gerade auf der A565 Bonn Richtung Meckenheim im Kreuz Bonn Nord in der Überleitung auf die A555 nach Köln. Da sind Fahrradfahrer auf der Fahrbahn. Und dann haben wir noch dichten Verkehr auf der A42 Dortmund Richtung Kamp-Lintfort zwischen Duisburg-Bahl und Moers Nord. 2 Minuten plus. Gute Fahrt.
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4: Mit Markus Steinacker und Taylor Swift und dem Gegenteil von Opa Vollfett, Opa Light.

entspannten Montagabend euch. So, die Sommerferien sind gestartet und da erinnert man sich auch immer wieder dran, was man selbst als Kind und als Jugendlicher so erlebt hat, ne? Ich habe es damals geliebt, ewig wach zu bleiben, Radio zu hören, und tagsüber Inliner fahren gelernt, Eis essen, mit Mama ins Freibad gegangen. Kommen direkt die ganzen schönen Bilder wieder hoch auf jeden Fall. Und dieses schöne, nostalgische Gefühl hat jetzt Isaak in einem neuen Song eingefangen. Den kennt ihr bestimmt noch vom Eurovision Song Contest mit seinem Hit für Deutschland. Ja, vor 2 Jahren stand er noch für Deutschland auf der ESC-Bühne. Seitdem geht's musikalisch für ihn bergauf. Jetzt hat er seinen neuen Song We Had It All rausgehauen. Der Track ist wie so eine kleine Ode an diese unbeschwerte Zeit von früher. Der Song hat super viel Energie, reißt einen mit und hat dazu so eine richtig schöne Message. Denn auch wenn man früher vielleicht nicht viel hatte, also keine krassen Reisen oder Pläne in den Ferien, am Ende hatte man doch immer irgendwie alles, was man brauchte. Isaak, We Had It All.

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0: Das Wetter.
1: Es bleibt durchwachsen, aber nicht ungemütlich. Wir gehen mit vielen Wolken und ein paar Auflockerungen in die Nacht. Dazu wird es frisch. 12 bis 8 Grad die Tiefstwerte. Stellenweise bildet sich Nebel. Morgen geht's rauf auf 21 bis 24 Grad. Dazu gibt es einen Wolken-Sonne-Mix. Regen ist soweit noch nicht in Sicht. Wahrscheinlich erreichen uns zum Mittwoch dann erste Schauer.
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1: 9:30 und wir haben eine Warnmeldung von der A2 Dortmund Richtung Hannover. Vorsicht bitte zwischen Bad Eilsen und Rehren. Gefahr durch Fußgänger auf der Fahrbahn. Und einen Stau haben wir aktuell auf der A3 Köln Richtung Oberhausen zwischen Leverkusen-Opladen und Kreuzhilden. 2 Kilometer, 7 Minuten plus. Gute Fahrt.
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1: Mit Markus Steinacker. Und wenn ihr sagt Imagine Dragons, finde ich super, dann habe ich eine Empfehlung für euch. Wahrscheinlich sind auch Tampa City was für euch. Alternative Rock aus Israel und ihren neuen Song Self-Aware haben wir gleich hier frisch für euch reingeholt. Und wenn ihr gerne schmunzelt, dann kommt auch gleich noch eine Folge Daily Hannes, unser House-Comedian. Guckt auch nochmal auf die WM gleich.

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0: Felicidades España. Herzlichen Glückwunsch an den neuen Weltmeister Spanien. Damit ist dieses verrückte Turnier auch vorbei. Manche würden sogar sagen endlich.
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2: So, die WM ist vorbei. Und alle Deutschen jetzt so, hä? Das ist doch schon seit 3 Wochen so. Nee, Freunde, die Welt hat noch fleißig weitergespielt. Also nicht die ganze Welt, Italien zum Beispiel nicht. Die haben ja von Anfang an Rückgrat bewiesen und gesagt, boah, Trump, die FIFA, das ist uns ein bisschen zu viel Mafia. Basta. Ich habe ein ganz anderes Problem. Ich habe mir so viele fast originale Deutschland-Trikots bestellt und die kommen jetzt erst an. Hat jemand Interesse? Gerade werden ja selbst die echten so verramscht wie Weihnachtsdeko an Silvester. Mal gucken, vielleicht mache ich Topflappen raus. Oder im August läuft ja auch die Weltmeisterschaft in rhythmischer Sportgymnastik. Vielleicht werde ich da ein paar Deutschland-Trikots los. Mal eine ganz andere Frage. Kann ich eigentlich 30 Grad Wäsche auch bei über 30 Grad zum Trocknen aufhängen? Und immer dran denken, Fußball ist die schönste Nebensache der Welt, aber irgendwie auch nebensächlich.
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1: Ich bin Tine Klimach. Wer übernimmt nach Jens Spahn die Unionsfraktionsspitze? Das soll in einer Sondersitzung in der nächsten Woche entschieden werden, wie die Deutsche Presseagentur aus Präsidiumskreisen erfuhr.
2: Aktuell wird über mehrere mögliche Spahn-Nachfolger spekuliert. Etwa Kanzleramtschef Frei wird oft genannt oder Generalsekretär Linnemann. Der Posten könnte auch erstmalig an eine Frau oder an die CSU gehen, denn auch Gesundheitsministerin Wacken und Innenminister Dobrindt sind im Gespräch. Sollte ein amtierendes Kabinettsmitglied in Spahns Fußstapfen an der Fraktionsspitze treten, wäre noch ein weiterer Umbau nötig. Dann dreht sich auch im Kabinett das Personalkarussell. Aus Berlin, Ursula Winkler.
1: Die Bundesregierung plant trotz der zuletzt wieder stark gestiegenen Spritpreise derzeit keine neuen Entlastungen für Autofahrer. Man habe Entlastungsmaßnahmen beendet und momentan sehe man keine neuen, sagte ein Regierungssprecher in Berlin. Er verwies auf Schwankungen des Spritpreises je nach Lage im Irankrieg und der Straße von Hormuz. Damit werde man noch eine Weile leben müssen. Seit Anfang Juli sind die Spritpreise stark gestiegen. Diesel etwa hat sich innerhalb von 2 Wochen um 23 Cent verteuert. In dem Waldbrandgebiet in Spanien spitzt sich die Lage weiter zu. Das nordöstlich der Hauptstadt Madrid wütende Feuer breitet sich immer weiter aus. Inzwischen sollen schon 26.000 Hektar verbrannt sein. Das ist doppelt so viel wie noch gestern. Auch in Frankreich kämpft die Feuerwehr im Süden des Landes und auf der Mittelmeerinsel Korsika weiter gegen mehrere Brände.
3: In Spanien mussten inzwischen rund 1.200 Menschen aus 30 gefährdeten Ortschaften evakuiert werden. Vor allem der starke Wind von rund 50 Kilometern pro Stunde facht die Flammen bisher immer wieder an. Hunderte Einsatzkräfte und rund 45 Löschflugzeuge sind im Einsatz und haben bisher ein Übergreifen der Flammen auf Ortschaften verhindert. Auch in Frankreich kämpft die Feuerwehr im Hinterland von Saint-Tropez gegen einen allerdings viel kleineren Brand. 4 Häuser und 15 Autos wurden zerstört. Aus Paris, Michael Evers.
1: Zum Sport. Nach ihrer Rückkehr aus den USA sind Spaniens Fußball-Weltmeister von König Felipe empfangen worden. Er gratulierte dem Team im Königlichen Palast in Madrid und sprach von einem epischen Triumph einer legendären und historischen Mannschaft. Felipe war mit der königlichen Familie gestern auch im Stadion mit dabei, als die Spanier im Finale gegen Argentinien siegten. Heute Abend wird die Mannschaft noch in Madrid mit den Fans feiern.
4: Das waren die Nachrichten mit Tine Klimach.
0: Das Wetter.
5: Der Montag geht unspektakulär zu Ende. In der Nacht ist es mal klar, mal bewölkt, stellenweise ein bisschen neblig. Die Werte sinken auf 12 bis 8 Grad. Morgen ist es mal aufgelockert, mal bewölkt. Es soll aber meistens trocken bleiben und maximal 21 bis 24 Grad warm werden.
0: NRW Verkehr.
5: Wir haben gerade noch Stau auf der A3 Köln Richtung Oberhausen zwischen Dreieck-Langenfeld und Solingen. 1 Kilometer, 5 Minuten plus. Und auf der A40 Duisburg Richtung Essen zwischen Essen-Holsterhausen und Essen-Zentrum dichter Verkehr und 7 Minuten extra. Gute Fahrt.
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5: Nabend, Markus Steinacker hier. In 2 Wochen geht's für mich aufs Festival. Und das heißt, sämtliche Outdoor- und Baumärkte der Region verzeichnen jetzt gerade wieder Rekordumsätze. Ich liebe es, Outdoor-Krams zu shoppen. Brauchen wir Camper ja auch, ne? Was darf für euch beim Camping nicht fehlen? Hören wir gleich. Schönen Abend euch.

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0: schöne Ferienwoche Nummer 1. Gerade gestartet, da steht bei vielen von euch bestimmt Urlaub auf dem Programm. Viele Familien sind dabei ja auch mit dem Wohnmobil oder dem Camper unterwegs oder mit dem Zelt. Deshalb wollten wir von euch mal wissen, was darf beim Campen niemals fehlen?
1: Kaffee.
2: Und den Abend Weine natürlich.
3: Ein Grill für einen entspannten Abend.
4: Mein Duschponcho, weil ich dann ohne ganz viel Anziehsachen in die Dusche gehen kann.
5: Flipflops oder Badelatschen, glaube ich, nicht vergessen, wenn man mal in die Sanitärräume möchte. Das wird mir jetzt einfallen. Und Mückenschutz.
6: Und bei mir darf kein Buch fehlen.
0: Oh ja, Mückenschutz und Badelatschen habe ich tatsächlich beim letzten Mal vergessen. Schreibe ich auch auf die Liste. Und ab morgen starten dann ja auch unsere Kolleginnen Laura Potting und Kim Klages ihre große Campingtour und reisen für eine Woche zu den schönsten Campingplätzen NRWs. Wir sind gespannt.
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0: Das Wetter.
1: Da gibt es nicht viel Neues. Wir gehen mit vielen Wolken und ein paar Wolkenlücken in die Nacht. Es bleibt trocken und kühlt ab auf 12 bis 8 Grad Minimum, stellenweise ein bisschen Nebel. Morgen geht es rauf auf aushaltbare 21 bis 24 Grad. Dazu am Himmel einige Wolken, aber auch mal eine Auflockerung. Regen ist die absolute Ausnahme.
0: NRW Verkehr.
1: Und aktuell haben wir noch Stau auf der A3. Köln Richtung Oberhausen zwischen Dreieck Langenfeld und Solingen. 1 Kilometer, 4 Minuten plus. Gute Fahrt.
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1: Mit Markus Steinacker und mit Musik vom Shooting Star aus Hamburg. Beziehungsweise, da ist sie aufgewachsen, mittlerweile in Berlin zu Hause. Im November spielt sie übrigens in Köln. Tiffany Ares hier für euch mit Vertigo.

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0: Ja, guck mal, gestern um diese Zeit lief das WM-Finale. Spanien, Argentinien samt komplett abgedrehter Halbzeitshow. Kollege Leo Arrighi, vor genau 24 Stunden waren wir alle, ich glaube, das kann man so sagen, ziemlich platt, ne? Das war schon sehr wild.
1: Ja, allein vom musikalischen Aufgebot. Los ging's mit Madonna.

0: ist da mit so einer Art Monster-Truck in den Kellerbauten des Stadions langgefahren. Vor ihr auf den Fahrersitzen saßen Ronaldinho und Ronaldo.
1: Die so ein bisschen überfordert wirken. Diese Halbzeitshows werden ja aber auch generell immer fetter und ich würde sagen, die wirklich meistens eher fürs Fernsehen gemacht.
0: Absolut, aber für Madonna ging es dann aus den Katakomben doch noch mal raus auf die Stadionfläche, damit die Zuschauer auch was hatten von dieser Halbzeitshow. Da waren dann die Muppets vor Ort mit ihrer Band und klassischem Orchester, haben Seven Nations Army gespielt und danach kam die K-Pop-Band BTS auf die Bühne und hat ihren Song Dynamite gespielt.
1: Es war der absolute Wahnsinn. Ich meine, du hättest ja eigentlich gleich mehrere Halbzeitshows draus machen können.
0: Ja, also 100 pro. Weiter ging es dann übrigens mit Justin Bieber und der hat mit einem sehr ruhigen akustischen Song überrascht. Good morning, curtains dancing in the sunrise.
1: Baby's crawling on the floor. Hat aber dann richtig gut getan, muss man sagen. So ruhiges mal zwischendurch, zwischen diesem völlig überladenen Turnier.
0: Ja, hast du recht. Hatte natürlich seinen ganz eigenen Charme. Weiter ging es dann übrigens mit der offiziellen WM-Hymne Die Die von Shakira.
1: Ja, dieses Motto der WM hat sich dann auch am Ende wieder komplett durchgesetzt. Mehr, mehr und nochmal mehr.
0: Absolut. Abschluss war dann ein großer Kinderchor, der gemeinsam mit Coldplay, Miss Piggy, Kermit und allen anderen Künstlern der Show gemeinsam Believe in Love gesungen haben. Die Message wird auch mit großen Flaggen auf dem Stadionboden nochmal untermalt.
1: Ja, aber am Ende hast du dann wirklich gedacht, jetzt drehen sie komplett am Rad. Aber ein verdienter Sieger am Ende auf dem Platz. Spanien ist Weltmeister. Herzlichen Glückwunsch nochmal. Und was ziehen wir denn jetzt für ein Fazit aus dieser Fußball-WM? Sportlich, organisatorisch, politisch. Dazu hören wir gleich nochmal unseren Sportkollegen aus dem WM-Studio, Nico Hartmann.
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1: Ich bin Tine Klimach. Die Unionsbundestagsfraktion wird nächste Woche Mittwoch zu einer Sondersitzung zusammenkommen, um über die Nachfolge des zurückgetretenen Jens Spahn an der Fraktionsspitze zu entscheiden. Das kündigte der CDU-Vorsitzende und Bundeskanzler Friedrich Merz an. Im Gespräch sind unter anderem Kanzleramtschef Thorsten Frey, CDU-Generalsekretär Carsten Lindemann und Bundesinnenminister Alexander Dobrindt. Wohnen zur Miete ist in Deutschland deutlich teurer geworden. Nach Angaben des Instituts der Deutschen Wirtschaft Köln lagen die Angebotsmieten im zweiten Quartal bundesweit 4% über dem Vorjahreszeitraum.
2: Vor allem in vielen Großstädten haben die Mieten kräftig zugelegt. Gleichzeitig ist dort das Mietangebot deutlich geschrumpft. Begründung des IW: Viele Menschen bleiben in ihren Wohnungen, weil sie ältere Mietverträge mit günstigen Mieten nicht aufgeben wollen. Anders sieht es beim Kauf von Immobilien aus. Die Preise legten bundesweit nur moderat zu. Gleichzeitig gibt es deutlich mehr Angebote. Das sei vor allem eine Folge der gesunkenen Nachfrage und längerer Vermarktungszeiten, heißt es. David Riemer, Nachrichtenredaktion.
1: Andy Burnham ist neuer Premierminister des Vereinigten Königreichs. König Charles beauftragte den Chef der sozialdemokratischen Labour-Partei mit der Regierungsbildung. Anschließend hielt Burnham in der Downing Street seine Antrittsrede und verkündete seinen 10-Jahres-Plan.
3: Burnham versprach, die soziale Krise im Land anzugehen. Als erste große Aufgabe will er die Wohnungslosigkeit beenden. Außerdem kündigte er schnelle Hilfe gegen die hohen Lebenshaltungskosten an. Denkbar sind niedrigere Bustarife und Entlastungen bei den Energiepreisen. Wirtschaftspolitisch verspricht der neue Premier weniger Zentralismus und Privatisierung, dafür mehr regionale Machtverteilung. Dabei will er die Schuldenregeln einhalten und vorhandene Ausgaben neu gewichten. Auch bei der Öl- und Gasförderung ist ein Kurswechsel geplant. Aus London, Philipp Detlefs.
1: Zum Sport. Fußball-Superstar Lionel Messi hat sich erstmals nach dem verlorenen WM-Finale zu Wort gemeldet und seine Zukunft im Trikot von Argentiniens Nationalteam offen gelassen. Der Schmerz sei unermesslich und diese Wunde brauche Zeit zum Heilen, schrieb der 39-Jährige am Tag nach dem 0:1 gegen den neuen Weltmeister Spanien bei Instagram. Das Turnier in Amerika war bereits seine 6. WM. Vieles sah nach Abschied aus, als Messi vor den eigenen Fans weinte.
4: Das Wetter. Die kühle Pause geht weiter. In der kommenden Nacht gehen die Werte zurück auf 12 bis minimum 8 Grad. Dazu haben wir dann Wolken und ein bisschen Auflockerung, stellenweise Nebel. Morgen klettern die Werte auf höchstens 21 bis 24 Grad. Dazu gibt es dann weiterhin viele Wolken, aber auch mal eine Auflockerung. Regen ist morgen eher noch nicht so in Sicht. Zum Mittwoch ziehen von Norden aus wahrscheinlich ein paar Tropfen rein.
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4: Kurz nach 11, da haben wir die A3 Köln Richtung Oberhausen zwischen Dreieck Langenfeld und Solingen. 1 Kilometer, 7 Minuten plus. Die 45 Dortmund Richtung Hagen zwischen Kreuz Dortmund Nordwest und Kreuz Castrop-Rauxel Ost. 1 Kilometer Stau, 3 Minuten plus. Und A46 Düsseldorf Richtung Heinsberg zwischen Neuss-Holzheim und Grevenbruch. 1 Kilometer Stau, 21 Minuten plus. Gutes Durchkommen.
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4: Mit Markus Steinacker und dem besten Mix hier für eure Nacht. Olivia Dean, It's So Easy, die neue von Martin Garrix, Repeated. Und den Anfang machen jetzt Charles and Eddie, Would I Lie to You?

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1: Und Ed Sheeran. Repeat it.
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0: Ja, was machen wir denn jetzt mit dieser Fußball-WM?
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0: 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Rund 5 Wochen haben wir dieses Wahnsinnsturnier mit 104 Spielen für euch begleitet. Auch unser Mann im WM-Studio, Nico Hartmann, war im Dauereinsatz. Nico, du hast dieses Turnier gemeinsam mit deinen Kollegen für uns beobachtet. Bleibt eher das Sportliche in Erinnerung oder sind es dann doch die vielen politischen Diskussionen, die es gab?
2: Ach, ich bleibe ja ganz gerne sportlich. Wir haben ja schon über ein paar Highlights gesprochen heute. Ich kann dann noch ein paar nennen, denn die WM hatte ja eine große sportliche Faszination. Wenn schon auf 48 Länder erweitert wird, dann ist es interessant zu sehen, wie der Kongo beispielsweise gegen Portugal 1:1 spielt, wie Kap Verde fußballerisch die Dinge löst mit einem genialen Torhüter noch dazu. Das ist schon interessant zu sehen, dass sich die afrikanischen Teams sehr verbessert haben. Mit Marokko gibt es ja auch eine Mannschaft, die in 4 Jahren im eigenen Land Weltmeister werden will. Dann gab es ja auch die faszinierende und einmalige Atmosphäre im Aztekenstadion in Mexiko und auch Co-Gastgeber Kanada wurde stark unterstützt. Das ist aber alles nichts gegen 70.000 Argentinier in Kansas City. Das ist die schöne Seite des Fußballs. Die gab es auch und die wollen wir natürlich auch nennen.
0: Absolut. Also soweit das Sportliche, Nico. Aber wir kommen ja um dieses Thema nicht drumherum. Die politischen Einflüsse, die waren extrem diesmal. Müssen wir uns an sowas gewöhnen aus deiner Sicht?
2: Ich fürchte schon, denn die FIFA mit dem Schweizer Infantino am Steuer ist süchtig nach Geld, Ruhm und der Anerkennung von einem Donald Trump. Man ist bereit, den Fan auszuquetschen wie eine Zitrone. Die Ticketpreise sind eine Frechheit. Es gibt mehr Halbzeitshows, mehr Trinkpausen mit Werbefenster. Dazu diese unglaublich anmaßende Art von Donald Trump, erst eine Rücknahme einer roten Karte erfolgreich zu fordern oder auch ganz simpel wieder beim Siegerfoto mit den spanischen Weltmeistern stehen zu bleiben. Thomas Müller brachte es gestern bei Magenta TV auf den Punkt.
3: Also ich würde ungern jetzt den amerikanischen Präsidenten in den Mittelpunkt einer Fußball-Weltmeisterschaft rücken. Das macht er selbst schon genug.
2: Also hoffen wir mal, dass wir in Deutschland und in Europa von dieser Habgier verschont bleiben.
0: Donald Trump wollte ja auch die WM direkt wieder in die USA holen, ohne Kanada und Mexiko. Da kannst du nur noch mit dem Kopf schütteln. Freuen wir uns aber erstmal auf die Europameisterschaft 2028 in Großbritannien. Und danke an Nico Hartmann aus dem WM-Studio.
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0: Das Wetter.
1: Es bleibt durchwachsen, aber nicht ungemütlich. Wir gehen mit vielen Wolken und ein paar Auflockerungen in die Nacht. Dazu wird's frisch, 12 bis 8 Grad die Tiefstwerte. Stellenweise bildet sich Nebel. Morgen geht's rauf auf 21 bis 24 Grad. Dazu gibt's einen Wolken-Sonne-Mix. Regen ist soweit noch nicht in Sicht. Wahrscheinlich erreichen uns zum Mittwoch dann erste Schauer.
0: NRW Verkehr.
1: Da haben wir die A1 Köln Richtung Euskirchen zwischen Bocklemünd und Kreuz Köln-West. Dichter Verkehr, 10 Minuten plus. Die A3 Köln Richtung Oberhausen zwischen Dreieck Langenfeld und Solingen. Dichter Verkehr, 2 Minuten extra. Und die A44 Dortmund Richtung Kassel zwischen Werl Süd und Soest. 1 Kilometer Stau, 3 Minuten extra. Gute Fahrt.
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1: Mit Markus Steinacker eine schöne, eine ruhige und angenehme Nacht euch. Guck mal, Alex Warren ist ja auch noch wach. An der Klampfe spielt für euch Ordinary.

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1: Ich bin Tine Klimach. Nach dem Rücktritt von Unionsfraktionschef Jens Spahn kommt die CDU-CSU-Bundestagsfraktion nächste Woche zu einer Sondersitzung zusammen, um über seine Nachfolge zu entscheiden. Sachsen-Anhalts Ministerpräsident Sven Schulze wünscht sich eine rasche Klärung der Nachfolge.
2: Für mich Erwartungshaltung im Wahlkampf ist, dass wir nicht permanent mit Themen aus Berlin unseren Wahlkampf überlagert sehen und dass wir Wahlkampf auch mal machen können, ohne dass wir permanent an den Wahlkampfständen immer auf Berliner Themen angesprochen werden.
1: Und das gelte nicht nur für ihn, sondern auch für die Wahlkämpfer in Berlin und Mecklenburg-Vorpommern. In Sachsen-Anhalt wird am 6. September ein neuer Landtag gewählt. Am 20. September wird dann in Berlin und in Mecklenburg-Vorpommern gewählt. Die Spritpreise sind über das Wochenende erneut gestiegen. Superbenzin, der Sorte E10, kostete gestern im bundesweiten Tagesdurchschnitt 2,15 Euro pro Liter und damit 1,1 Cent mehr als am Freitag. Diesel verteuerte sich um 1,6 Cent auf rund 2,18 Euro pro Liter.
3: Bei beiden Kraftstoffen war es der 8. Anstieg in Folge. Verglichen mit dem Preis vor 2 Wochen, als sich die Lage nach dem Ende des Tankrabatts ein wenig beruhigt hatte, ist E10 aktuell fast 14 Cent teurer, Diesel sogar 23 Cent. E10 ist außerdem nur noch gut 5 Cent von seinem Allzeithoch aus dem Jahr 2022 entfernt. Wichtigster Treiber dürfte der seit Anfang des Monats kräftig gestiegene Ölpreis sein. Der ADAC sagt, sollte die Entwicklung anhalten, könnte der bisherige Höchstwert bei E10 überschritten werden. Thomas Leskin, Nachrichtenredaktion.
1: Bei der Gedenkveranstaltung der Bundesregierung zum Jahrestag des gescheiterten Stauffenberg-Attentats auf Adolf Hitler ist es zu einem Eklat wegen eines Kranzes gekommen. Ein Großneffe des evangelischen Theologen und NS-Widerstandskämpfers Dietrich Bonhoeffer versuchte einen Kranz der AfD-Bundestagsfraktion an der Gedenkstätte im Bendlerblock in Berlin zu entfernen. Sicherheitsmitarbeiter gingen dazwischen. Bei dem Handgemenge wurde der Kranz beschädigt. Zum Sport. Mehr als 1 Million Menschen haben den frisch gekrönten spanischen Fußball-Weltmeistern in Madrid einen triumphalen Empfang bereitet. Bei der Parade im offenen Bus durch das Zentrum der Metropole jubelten die begeisterten Menschen ihren Helden um Rodri, Torres und Jungstar Yamal zu. Die Spieler tanzten, sangen und stellten immer wieder den gewonnenen WM-Pokal zur Schau. Trotz Hitze feierten Fans und Team bis tief in die Nacht.
4: Das Wetter.
5: Das ist wieder richtig frisch, jetzt nachts 12 bis 8 Grad nur noch, dazu aber kein Regen in Sicht. Tagsüber heute dann wieder viele Wolken, aber auch hier meist trocken bis 24 Grad. Ja, und der Mittwoch, der wird dann wechselhafter, teils ist auch Regen möglich bis 23 Grad.
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6: Hier die aktuelle Verkehrslage, A44 Dortmund-Kassel zwischen Soest-Ost und Erwitte-Anröchte, 3 Kilometer Stau, 34 Minuten Zeitverlust. Weiterhin auf der A57 Krefeld-Köln zwischen Dormagen und Köln-Worringen 1 Kilometer stockender Verkehr und zusätzlich auf der A555 Köln-Bonn zwischen Köln-Rodenkirchen und Köln-Godorf 1 Kilometer zähfließender Verkehr, 6 Minuten längere Fahrzeit. Wir wünschen allen unterwegs gute Fahrt.
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5: Einen schönen guten Morgen oder guten Abend oder gute Nacht. Was auch immer und was auch immer ihr gerade macht. Ein paar von euch werden sicherlich gerade arbeiten. Manche von euch sind aber vielleicht gerade auch mit dem Auto unterwegs in den Urlaub. Egal was ihr macht, ich freue mich sehr, dass ihr zuhört. Dann ist man hier am Mikro nicht so alleine. Das hier ist Musik von Pink, Runaway. Schönen Dienstag euch.

0: So, die Sommerferien laufen. Bedeutet 6 Wochen keine Hausaufgaben, 6 Wochen keine Lehrer. Wobei, es gibt ja auch Lehrerkinder, die nicht mal in den Ferien Ruhe haben. Ne? Comedy Camp Comedian Bastian Bielendorfer gehört zum Beispiel dazu.
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3: Oft fragen die Leute, aber wie ist das, in so einer Lehrerfamilie aufzuwachsen? Wie muss man sich das vorstellen? Das ist doch bestimmt ein hartes Schicksal. Unvorstellbar. Wenn meine Familie zusammenkommt, sind das die Klugscheißer-Weltmeisterschaften. Die sind alle Lehrer. Letztens haben wir gefeiert, plötzlich steht mein Onkel auf und hält ein Gedicht von Walter von der Vogelweide auf Mittelhochdeutsch. Und mein anderer Onkel springt und sagt, nein, nein, Vers 2 geht anders. Und du sitzt daneben und willst mit dem Geodreieck ritzen, wirklich. Und wenn die Familie zusammenkommt, diese ganzen Lehrer, dann sitzen die nach Schulform verteilt. Wirklich, die Grundschullehrer an so einem ganz kleinen Tisch. Die Gymnasiallehrer haben so einen feinen Tisch mit ihrem eigenen Kopierer. Die Hauptschullehrer haben keinen Tisch, der wurde geklaut.
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0: Das Wetter.
1: 12 bis 8 Grad sind es jetzt in der Nacht und in den frühen Morgenstunden, also ordentlich frisch. Dazu sieht es aber nicht nach Regen aus im Moment. Tagsüber heute dann weiter meist trocken, dazu bis 24 Grad. Und Mittwoch dann weiter viele Wolken, die bringen auch immer mal wieder Regen, bis 23 Grad.
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2: A44 Dortmund-Kassel zwischen Kreuz Wünnenberg-Haaren und Lichtenau. 1 Kilometer Stau. Und A57 Krefeld-Köln zwischen Dormagen und Köln-Worringen. 1 Kilometer stockender Verkehr. Wir wünschen allen unterwegs gute Fahrt.
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1: Hallo zusammen an diesem sehr, sehr frühen Dienstag. 2001 hat er mit diesem Song einen Riesenerfolg gehabt. Das ist Uncle Cracker mit Follow Me. Komm gut durch die Nacht mit uns.

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0: Wo geht's denn eigentlich für euch diesen Sommer hin? Ganz klassisch irgendwie in Hotel, All-Inclusive oder so oder mal was anderes. Richtig angesagt sind ja in den letzten Jahren so Roadtrips nach Skandinavien zum Beispiel mit dem Wohnwagen. Das ist auch einfach, also es ist wirklich einfach so, so schön, die Natur da oben alleine. Aber wir müssen jetzt trotzdem auch ein bisschen über ein leidiges Thema sprechen und das machen wir einfach, damit ihr so ein bisschen vorbereitet seid. Die Verbraucherzentrale warnt nämlich vor Einbrüchen in Wohnmobile. Kollege Jonas Mikolajczak, wo wird denn aktuell am meisten eingebrochen?
1: Also tatsächlich sind am stärksten die deutschen Urlauber betroffen und dementsprechend sind die Hotspots auch an den Häfen, wo man von Deutschland aus ankommt. Also in Malmö in Dänemark oder in Göteborg in Schweden, aber vor allem auf Raststätten entlang der gesamten E6, also der Europastraße 6, da wird viel eingebrochen. Und das ist gar nicht mal so geil, denn die ist nämlich so die wohl wichtigste Verbindungsstraße zwischen den ganzen skandinavischen Ländern.
0: Ach so, und aber Raststätten? Ich dachte jetzt eher so an Campingplätze.
1: Ja, da wird auch eingebrochen. Deswegen nur auf gut bewachte Campingplätze fahren. Aber auch da ist man wohl nicht immer sicher vor Einbrüchen.
0: Toll. Kann ich mich denn jetzt überhaupt schützen oder was?
1: Also erstmal keine Panik. Man wird jetzt nicht überall direkt ausgeraubt. Aber ein bisschen vorsichtiger sein, das schadet nicht. Für den Fall der Fälle, da solltet ihr zum Beispiel Wertsachen wie Bargeld und Ausweis natürlich nicht sichtbar rumliegen lassen. Und am besten versteckt ihr die auch an verschiedenen Orten im Wohnmobil.
0: Okay, damit man es den Einbrechern so ein bisschen schwerer macht, direkt an alle Wertsachen auf einmal zu kommen.
1: Genau, das ist der Gedanke. Und dann am besten noch ein paar Spanngurte einpacken. Mit denen könnt ihr die Türen nochmal zusätzlich von innen verriegeln. Und wenn ihr noch sicherer gehen wollt, solltet ihr vielleicht auch noch eine Alarmanlage nachrüsten, wenn euer Wohnmobil nicht sowieso schon eine hat. Ja, und manchmal, da werden ja sogar die Wohnmobile selbst geklaut. Deswegen kann man auch über einen GPS-Tracker nachdenken.
0: Okay, danke Jonas. Das kostet aber natürlich auch schon was. Aber noch teurer wird es natürlich, wenn man auf einmal kein Wohnmobil mehr hat. Aber nochmal, das ist glaube ich auch nochmal ganz wichtig zu sagen, ihr werdet jetzt nicht überall sofort überfallen, wenn ihr irgendwie in Skandinavien unterwegs seid. Also es gibt keinen Grund, die Reise jetzt zu stornieren oder totale Panik zu haben oder so. Aber so ein bisschen wachsamer sein, ich glaube, das kann auf keinen Fall schaden.
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1: Ich bin Tine Klimach. Wer folgt auf Jens Spahn an der Unionsfraktionsspitze? Das will die Bundestagsfraktion Mitte kommender Woche in einer Sondersitzung entscheiden. An einem gemeinsamen Personalvorschlag werde derzeit noch gearbeitet, hieß es von der Union.
2: CDU-Chef Merz hatte schon klargemacht, dass er den Posten schnell neu besetzen will. Bei den Spekulationen über die Nachfolge wird am häufigsten Kanzleramt Chef Frei genannt. Aber auch etwa CDU-Generalsekretär Linnemann oder Innenminister Dobrindt sind im Gespräch. Gut möglich, dass dann auch das Kabinett umgebildet wird. Vergangene Woche hatten Spahn und sein Ehemann bekannt gegeben, dass sie Eltern eines Sohnes geworden sind, mit Hilfe einer Leihmutter in den USA. Damit umgingen sie ein in Deutschland geltendes Verbot, das Spahn aber in der CDU mitgetragen hat. Am Samstag beugte er sich dann dem Druck und gab seinen Rücktritt bekannt. Aus Berlin, Ursula Winkler.
1: Wenige Stunden nach seiner Ernennung hat der britische Premierminister Andy Burnham mit Bundeskanzler Merz telefoniert. Beide hätten den Wunsch ausgedrückt, die enge Zusammenarbeit zwischen beiden Ländern fortzusetzen, erklärte die Bundesregierung am Abend in Berlin. Mit Blick auf den Krieg in der Ukraine waren sich Merz und Burnham einig, die Ukraine weiter umfassend zu unterstützen und den Druck auf Russland zu erhöhen. Spanien steuert mit Temperaturen von bis zu 44 Grad auf die dritte Hitzewelle dieses Sommers zu. Vor allem im südöstlichen Teil des Landes, im Nordosten und im Inneren Mallorcas könnte es gefährlich heiß werden, warnt der staatliche spanische Wetterdienst. Auch in einem weiteren beliebten Reiseland schwitzen die Urlauber. Griechenland erlebt den ersten großen Hitzeschub des Sommers.
3: Besonders das Festland leidet. Vielerorts zeigen die Thermometer über 40 Grad. Auf den meisten Inseln bleibt es mit 35 Grad etwas erträglicher. Ärzte raten, viel Wasser zu trinken und möglichst schattige Orte aufzusuchen. Mehrere griechische Städte haben deshalb zwischen 9 und 21 Uhr klimatisierte Hallen und öffentliche Räume geöffnet. Außer den Takisafos.
1: In Italien ist es nach dem Tod eines Einwanderers aus Marokko bei einem Polizeieinsatz in mehreren Städten zu Protesten gekommen. In der Universitätsstadt Bologna, wo der 42-Jährige am Sonntag starb, versammelten sich mehrere tausend Menschen in der Innenstadt. Im Anschluss an die Kundgebung gab es Krawalle. Die Polizei setzte daraufhin Wasserwerfer und Tränengas ein. Mindestens 11 Menschen wurden verletzt.
4: Das Wetter.
5: Es sieht gerade nicht nach Regen aus in der Nacht und in den frühen Morgenstunden. 12 bis 8 Grad sind drin. Tagsüber dann auch kein Regen in Sicht, bis 24 Grad, dazu aber weiter bewölkt. Ja, und der Mittwoch, der sieht dann etwas wechselhafter aus, mit Regen und auch natürlich dann logischerweise vielen Wolken.
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6: A44 Dortmund-Kassel zwischen Marsberg und Diemelstadt. 1 Kilometer Stau. Und A57 Krefeld-Köln zwischen Dormagen und Köln-Worringen. 1 Kilometer stockender Verkehr. Wir wünschen allen unterwegs gute Fahrt.
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5: Das ist wahrscheinlich die am meisten gestellte Frage kurz vor den Sommerferien. Na, wo geht's bei euch hin? Und No Mercy haben quasi das ja in musikalische Form gegossen. Hier ist Where Do You Go?

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0: Einen schönen frühen Dienstag wünsche ich euch. Die Ferien sind gestartet bei uns in NRW. Das bedeutet 6 Wochen frei für die Kids im Land. Und ganz ehrlich, 6 Wochen, ne? Ey, damals, als wir selber Kinder waren, ne, das kam einem doch vor wie die Ewigkeit, oder? Erinnert ihr euch noch, was ihr so getrieben habt in den Sommerferien? Wir haben auf jeden Fall mal die Kinder in NRW gefragt. Was denkt ihr denn so, was Mama und Papa früher in den Ferien gemacht haben?
1: Mit Freunden spielen, ihren Eltern wahrscheinlich genervt.
2: Auf den Spielplatz gegangen.
3: Ich glaube, Papa hat viel draußen gespielt und Mama hat, glaube ich, auch viel draußen gespielt.
4: Ich glaube, ich weiß sogar, und zwar meine Mama war, glaube ich, in Kroatien fast jedes Jahr. Und mein Vater hat, glaube ich, draußen im Garten die ganze Zeit gespielt.
0: Dann hören wir uns doch jetzt mal an, wie es wirklich war.
5: Täglich Eis gegessen, im Urlaub am Strand gelegen und im Schwimmbad gewesen.
6: Oh, jeden Tag Fahrrad gefahren, Eis gegessen, Klingelstreiche gespielt.
7: Alles Dinge, die man nicht darf, die man jetzt nicht mehr darf.
8: Also zocken, ja, so ein bisschen, aber hauptsächlich war ich eigentlich auf dem Bolzplatz. Kicken mit Freunden draußen, wie es damals zur damaligen Zeit so war. Ne? Das Zocken, das kam ein bisschen später.
9: Also ich muss zugeben, wir waren 6 Wochen in Holland. Meine Mutter kam im VW-Bus vor die Grundschule gefahren, voll gepackt bis unters Dach und alle Kinder rein. Hasen, Meerschweinchen, alle waren dabei.
0: Hasen, Meerschweinchen, alle dabei. Und dazu, darf man nicht vergessen, Proviant für mindestens 3 Jahre. Die

0: Das Wetter.
1: Das ist wieder richtig frisch. Jetzt nachts 12 bis 8 Grad nur noch. Dazu aber kein Regen in Sicht. Tagsüber heute dann wieder viele Wolken, aber auch hier meist trocken bis 24 Grad. Ja, und der Mittwoch, der wird dann wechselhafter. Teils ist auch Regen möglich bis 23 Grad.
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2: A40 Essen-Dortmund zwischen Dortmund-Barob und Dortmund-Hombruch. 1 Kilometer Stau. Und A57 Krefeld-Köln zwischen Dormagen und Köln-Worringen. 1 Kilometer stockender Verkehr. Wir wünschen allen unterwegs gute Fahrt.
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1: Hallo zusammen an diesem frühen Dienstag. Wir starten gemeinsam in diesen Tag. Schön, dass ihr zuhört. Das hier ist Musik von Neo. Das ist So Sick. Und falls ihr vergessen habt, wie der Text geht, der geht so.

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0: Okay, ihr hört mich noch. Das heißt, ihr seid noch nicht im Urlaub und habt die Blechlawine am Wochenende erstmal vor euch wegziehen lassen. Clever von euch. Andererseits habt ihr dadurch auch sehr, sehr viel verpasst.
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2: Ja, nee, ist klar. So, endlich Ferien. Ja, wenn in NRW die Ferien beginnen, das merkst du wirklich überall. Weil dann ist erstmal alles verstopft. Alle Autobahnen dicht. Quasi Opel das Musical. Da geht das ganze Wochenende nichts mehr. Und für den geneigten Nordrhein-Westfalen ist das auch völlig in Ordnung so. Die meisten Befragten sagen, das Stehen auf A3, das ist das Beste am ganzen Urlaub. Ja, da wird auf dem Mittelstreifen gegrillt, da wird mit Gleichgesinnten angestoßen, da werden im Stau Kinder geboren, während zeitgleich 5 Autos dahinter neue Kinder gezeugt werden. Statt Knöllchen füllt die Polizei höchstpersönlich den Kindergeldantrag aus. Da ist die Welt noch in Ordnung im Stau. Der NRWler bucht sein Hotelzimmer, beziehungsweise seinen Campingstellplatz, ja auch grundsätzlich wenigstens einen Tag später, als er eigentlich anreist. Der Stau als akzeptierter Reisebegleiter. Das ist Resilienz. Achtsam Urlaub mit Horst und Uschi aus Wanne-Eickel. Ja, so was kann der Rest der Republik nicht. Der Hesse, der rastet ja schon aus, wenn die Rotfaser einer Ampel 3 Sekunden zu lang ist. Ja, weil deine Handgäste mit Musik im Handschuhfach schmilzt. Und dann kommt aber dieser eine Moment. Nämlich genau dann, wenn die Teerarbeiten am Kreuz Oberhausen fertig sind. Günther, der Polier, die 2. und 3. Spur wieder freimacht und die Schose läuft. Bäm, Vollgas Richtung Holland oder Italien, egal welche Richtung. Das gibt in dem Moment eine Sogwirkung durchs gesamte deutsche Autobahnnetz, die in Würzburg noch so manches Skoda die Bollen aus dem Blech ziehen.
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1: Ich bin Tine Klimach. Spaniens Fußballweltmeister sind mit einer großen Party in ihrer Heimat empfangen worden. Bei einer Parade durch die Straßen von Madrid feierten die Spieler mit ihren Fans. Auch der spanische König Felipe hat noch einmal gratuliert.
2: Ein Triumphzug im offenen Bus mit der Aufschrift Könige der Welt, ein mehrstündiges Konzert auf Madrids Prunkplatz Cibeles und 2 Millionen enthusiastische Fans. Spaniens Nationalelf hat den 2. WM-Titel mit einer rauschenden Fiesta gefeiert. Von einem epischen Triumph sprach König Felipe und sagte, ihr habt für ganz Spanien gewonnen, mit dem Kopf und mit dem Herzen. Auch Regierungschef Pedro Sanchez lobte den Teamgeist und machte neuen Druck. Wenn Spanien 2030 die WM ausrichte, könne man nun ja den 3. Titel anstreben. Aus Spanien, Julia Macher.
1: Die Nachfolge von Jens Spahn wird in der kommenden Woche entschieden. Die Bundestagsfraktion der Union kommt Mittwoch nächster Woche zu einer Sondersitzung zusammen, um eine neue Fraktionsspitze zu wählen. Noch ist unklar, wer sein Nachfolger wird. Spahn war am Wochenende zurückgetreten. Offen ist noch die Frage, ob Spahn im Bundestag bleibt oder ob er sein Mandat niederlegt. Wohnen zur Miete ist in Deutschland deutlich teurer geworden. Nach Angaben des Instituts der deutschen Wirtschaft Köln lagen die Angebotsmieten im 2. Quartal bundesweit 4% über dem Vorjahreszeitraum.
3: Vor allem in vielen Großstädten haben die Mieten kräftig zugelegt. Gleichzeitig ist dort das Mietangebot deutlich geschrumpft. Begründung des IW: Viele Menschen bleiben in ihren Wohnungen, weil sie ältere Mietverträge mit günstigen Mieten nicht aufgeben wollen. Anders sieht es beim Kauf von Immobilien aus. Die Preise legten bundesweit nur moderat zu. Gleichzeitig gibt es deutlich mehr Angebote. Das sei vor allem eine Folge der gesunkenen Nachfrage und längerer Vermarktungszeiten, heißt es. David Riemer, Nachrichtenredaktion.
1: Die EU verhängt eine Millionenstrafe gegen den Online-Marktplatz AliExpress wegen des Verkaufs illegaler Produkte. Der chinesische Online-Riese muss 550 Millionen Euro zahlen, unter anderem weil gefälschte Kleidung, unsicheres Spielzeug und gefährliche Kosmetika wochenlang nicht von den Plattformen genommen wurden, wie die Europäische Kommission mitteilte.
4: Das Wetter.
5: 12 bis 8 Grad sind es jetzt in der Nacht und in den frühen Morgenstunden, also ordentlich frisch. Dazu sieht es aber nicht nach Regen aus im Moment. Tagsüber heute dann weiter meist trocken, dazu bis 24 Grad. Und Mittwoch dann weiter viele Wolken.